0: der Stabilität in Deutschland ab. Der Kanzler drängte darauf, nun bei den Reformen der Sozialsysteme voranzukommen und bis zum Jahresende die notwendigen Entscheidungen zu treffen, vor allem für die Rentenversicherung. Die Vorschläge dazu liegen gut ausgearbeitet auf dem Tisch. Merz sagte weiter, er hoffe sehr, dass es gelinge, sie so durchzusetzen.
1: Kanzler Merz ist gestern in die Ukraine gereist und hat dem Land weitere Militärhilfen zugesagt. So wollen Deutschland und die Ukraine unter anderem gemeinsam Abfangdrohnen, Raketen mit längerer Reichweite und Satellitentechnik herstellen. Merz wurde von Wirtschaftsministerin Reiche und mehreren Unternehmensvertretern begleitet. Nach Angaben des ukrainischen Präsidenten Selenskyj unterschrieben beide Länder während des Besuchs 15 Vereinbarungen. Er dankte Deutschland als größtem Unterstützer seines Landes. Die neue E-Auto-Prämie ist bisher an 100.000 Antragsteller ausgezahlt worden. Umweltminister Schneider sagte der Bild-Zeitung, das Förderprogramm habe die Erwartungen weit übertroffen. Jedes zusätzliche Elektroauto mache Deutschland unabhängiger von teuren Ölimporten und internationalen Konflikten. Seit Mai kann die Prämie von maximal 6.000 Euro beantragt werden. Die Summe hängt von Fahrzeugeinkommen und Familiengröße ab. Die Regierung will mit dem Programm bis 2029 den Kauf von bis zu 800.000 E-Autos fördern. In der Fußball-Nations League hat die DFB-Elf gegen Griechenland einen Sieg verpasst. Das Rückspiel in Thessaloniki endete 0:0 unentschieden. Aus der Sportredaktion André Siems.
2: Das Team von Jürgen Klopp hat vor allen Dingen in der ersten Halbzeit überzeugt, kam immer wieder zu guten Abschlüssen. Jonas Urbich parierte einmal fantastisch gegen Masuras Kopfball, der zu unbedrängt vor ihm und dem deutschen Tor auftauchte. Ein Treffer für die Deutschen von Burkhardt wurde wegen Handspiels von Bischof zurückgepfiffen. In der zweiten Halbzeit war die Partie ausgeglichener, die Deutschen immer noch die dominantere Mannschaft, ohne allerdings zu glänzen. Treu vergab gegen Ende noch eine gute Chance für Deutschland, so blieb es beim 0:0 in Thessaloniki.
1: Das waren die Nachrichten. Das Wetter in Deutschland: wechselnd bewölkt und von der Schwäbischen Alb bis zu den Alpen gebietsweise schauerartiger, vereinzelt gewittriger Regen bei 14 bis 4 Grad. Am Tage überwiegend freundlich, ganz im Norden und Süden jedoch wechselhaft bei 17 bis 25 Grad. 2:03 Uhr.
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4: Vorsicht bitte auf der A2 Dortmund Richtung Hannover. Zwischen Rehren und Lauenau steht ein defekter LKW und es sind Personen auf der Fahrbahn. Auf der A1 Lübeck-Hamburg ist die Norderelbbrücke in beiden Richtungen wegen Schwertransporten bis 5 Uhr mehrfach kurzfristig gesperrt. A7 Hamburg Richtung Hannover. Die Ausfahrt Egestorf ist wegen Bauarbeiten bis 16. Oktober 17 Uhr gesperrt. Die A352 ist zwischen Flughafenstraße B522 und Dreieck Hannover West vorübergehend gesperrt.
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5: Mit Ben Streubel, und ich hatte ja so ein paar Nächte Zeit, mal das PPPPP, das perfekt fantastisch polierte Popnacht-Package vorzubereiten. Habe auf dem Boden gekniet, viele Nächte, und es geputzt und es strahlt jetzt hier neben mir. Möchtet ihr euch ein Popnacht-Package verdienen? 07221 2011 ist eigentlich eine ganz gute Ziffernfolge dafür. 07221 2011. Freue mich, eure Stimme zu hören gleich.
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0: Call on Me ist die Popnacht.
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0: Wir drehen am Zeitrad zurück. Was war denn so los an diesem 5.10. in der Geschichte? Eckhard aus Köln, guten Morgen.
2: Guten Morgen, lieber Ben. Guten Morgen, liebe Community.
0: Ein schöner, ein fantastischer Minigolfspieler, ne? Du machst das also in einem Verein und so richtig professionell, in Anführungszeichen, oder?
2: Ja, ich versuche das.
0: Was denn für dich das Schlimmste, das ärgerlichste Hindernis? Ich meine, ich kann mir das ja gut vorstellen. Ich habe so eine Scheitere immer an dieser, wenn so ein Berg hochgeht. Weißt du, oben ist das dann die Mulde, wo die Kugel rein muss. Und dann fällt der immer links und rechts, geht er wieder runter und dann ärgert man sich. Oder was ist denn bei dir das Schlimmste beim Minigolf?
2: Ja, das ist für mich auch das Schlimmste, aber das kann bei jedem Hindernis passieren. Und
0: Hat das einen bestimmten Namen, dieses Teil gerade mit diesem Berg?
2: Ja, das ist bei uns der Mittelhügel. Der Mittelhügel, genau.
0: Haben wir beide was gemeinsam, ist ja auch mal schön. So, jetzt bin ich mal gespannt, ob du die Hügel erklimmst hier dieser Fragestellungen. Und zwar heute vor 64 Jahren, als wir noch gar nicht auf der Welt waren, da gab es den ersten James-Bond-Film. Und das war auch so, dass Bond zum ersten Mal einen Bond-Girl traf. 007 Jagd Dr. No.
3: Sind Sie allein?
4: Was tun Sie auf der Insel? Suchen Sie Muscheln? Bleiben Sie, wo Sie sind.
0: Ja. So, wer war denn das erste Bond-Girl? War das Halle Berry, Ursula Andress oder Grace Jones?
2: Das war Ursula Andress.
0: Jawohl, Ursula Andress in James Bond 007 Jagd Dr. No. 137 Jahre ist ja noch länger her. Da wurde das Moulin Rouge eröffnet in Paris. Warst du schon mal auf dem Montmartre und im Moulin Rouge vielleicht sogar in Paris?
2: Unbewusst, ich war schon in Paris, aber dort weiß ich
0: nicht mehr so genau. Also kannst du dich nicht mehr erinnern.
2: Am Place de Bosch war ich schon.
0: Weiß ich auch ganz gut. Da wurde ein Tanz geboren oder zumindest berühmt. Welcher Tanz ist das? A, der Lambada, B, der Cancan oder C, der Lipsy?
2: Also wenn ich jetzt an die 80er denke, würde ich Lambada sagen, aber ich sag mal der Cancan.
0: Und schon gehört hier ein Popnacht-Package. Dann wünsche ich dir mal sehr viel Spaß bei deinem Mittelhügel oder den Mittelhügeln auf diesem Planeten und schick dir ein Paketchen zu.
2: Toll, das ist sehr lieb. Danke dir. Ciao.

Derulo med Chico in der Popnacht. 2.17 Uhr ist es auf der A3 Oberhausen in Richtung Arnheim. Ist ein Unfall passiert. Die Unfallstelle wurde noch nicht abgesichert zwischen Hamminkeln und Ries. Hier ist die Popnacht mit einem kultischen Song.

Singer-Songwriter. Der eine Singer-Songwriter aus Südafrika, das ist Bushle G. Und Jack Isaac aus London, der sitzt hier am Flügel, den habe ich einschieben lassen. Der neue Hit heißt I Would Lose It All in der Popnacht.

Schöner neuer Hit von Bushle G und Jake Isaac. I would lose it all. Hier in der Popnacht haben wir es gehört.

Something Just Like This. Chainsmokers und Coldplay in der Popnacht. Oh, ich muss mal ein bisschen romantisch werden. Ich muss, weil Chantal aus Bremerhaven gerade geschrieben hat, sie hat eine tolle Liebeserklärung bekommen vor einer Stunde von ihrem Partner, der jetzt schnarchend neben ihr im Bett liegt. Also immerhin eine kurzfristige Liebesaktion war es dann doch. Und sie ist aber schwelgt noch in dieser Romantik und möchte gerne einen typischen Romantiker-Song hören, der ihr so gefällt in dieser Situation. Ich habe den Flügel nochmal reingeschoben hier in die Popnacht. Adele und Easy on Me mit vielen romantischen Grüßen nach Bremerhaven.

0: Es ist 2.32 Uhr.
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2: Die Nacht bleibt bis auf Ausnahmen trocken. Die Temperaturen liegen zwischen 5 Grad in Lüneburg und 14 Grad auf Sylt. Der Montag bringt wieder Sonne und Wolken im Wechsel. Es werden 17 Grad in Stralsund und 22 Grad in Hannover. Und auch am Dienstag und Mittwoch bleibt es bei dem Wechsel aus Sonne und Wolken meistens trocken. Und auch die Tagestemperaturen liegen weiter zwischen 17 und 23 Grad.
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3: Vorsicht bitte auf der A7 Hamburg Richtung Hannover. Zwischen Thieshorpe und Galstorf liegt ein Tier. Auf der A1 Lübeck-Hamburg ist die Norderelbbrücke in beiden Richtungen wegen Schwertransporten bis 5 Uhr mehrfach kurzfristig gesperrt. A7 Hamburg Richtung Hannover. Die Ausfahrt Egestorf ist wegen Bauarbeiten bis 16. Oktober 17 Uhr gesperrt. Die A352 ist zwischen Flughafenstraße B522 und Dreieck Hannover West vorübergehend gesperrt.
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0: Und die am meisten unterschätzte Höchsttemperatur heute in Hessen, in Brandoberndorf. Da werden es 21 Grad. Hier ist die Popnacht. Ich bin Ben Streubel.

0: 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Joris, der Sommerregen in der Popnacht.
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0: Na, das hat ja auch was Romantisches, zumindest mal bei Angelina ausgelöst. Sie denkt gerade an ihre 15-jährige Ehe, wie sie geschrieben hat hier. Während dieses Songs und der Geliebte Schatzi Batzi Topsi Opsi Mopsi liegt neben ihr, ist auch gerade wach geworden und fühlt sich hoffentlich jetzt auch an diesem Jahrestag ein bisschen geknuddelt. Ansonsten, das musst du dann persönlich haptisch übernehmen, liebe Angelina. Mehr kann ich nicht tun. Also Angelina aus Schmelz, da ist jetzt gerade ein bisschen Romantik aufgetaucht. Adela ist eine Sängerin, die in Bratislava aufgewachsen ist. Dann hat sie Ballettunterricht genommen, ist nach Russland gezogen, dann nach London und inzwischen tritt sie zumindest mal in 10 Tagen. Wer einen Private Jet hat, der kann da hinfliegen in Mexiko-Stadt auf. Ja. Und Dayla, neuer Hit von ihr, jetzt hier in der Popnacht. Ain't it in L.A.?

0: hier ist die Popnacht. Hat sich Robert ein bisschen drüber gefreut, den müssen wir auch wach halten. Der trägt Zeitungen aus dem Saarland in Quierschied, aber nicht direkt in Quierschied, in Fischbach. Das ist das Highlight sozusagen von Quierschied. Hallo Robert, guten Morgen.
1: Ja, guten Morgen, Benni.
0: Was würdest du sagen, ist in Fischbach das Schönste, was man sich auf jeden Fall anschauen möchte, wenn man mal Urlaub machen will in Fischbach?
1: In Fischbach, einen schönen Wald haben wir. Wir haben also massig Wald.
0: Wald gibt es natürlich auch in anderen Orten. Ich meine, da gibt es nicht irgendein Bauwerk. Hat der Fischbacher nicht irgendwas etwas hergestellt, vielleicht was etwas Besonderes oder vielleicht eine Statue oder?
1: Nee, das ist alles Grubengebiet, früheres Grubengebiet. Da ist also nur Grube und Wald.
0: Nur Löcher, man findet nur Löcher und Wald.
1: Jawohl.
0: Aber dazwischen gibt es noch zumindest ein paar Häuser, wo du Zeitungen einwerfen darfst. Das ist
1: auch. Es gibt noch ein paar, ja.
0: Ja, nur gut. Wo bist du, in welcher Straße gerade, falls dir jemand einen Kaffee bringen möchte?
1: In der Eichendorfstraße.
0: Ist das eine schöne Straße?
1: Ja, wo
0: wohnst du denn? Direkt in Quierschied City, oder?
1: Ich wohne direkt in Quierschied, ja.
0: Ja, gut. Also große Villa mit Pool und sowas, ne? Wie man sich das vorstellt.
1: Ein Riesengarten hinten dran mit Obstplantage.
0: Ach, ja, was geplant? Plantage sogar. So Großgrundbesitzer. Der Robert hat es geschafft einfach. Ne?
1: Das hat mir mal bei uns im Fitnessstudio, hat mir mal ein Gärtner zu mir gesagt, das ist doch kein Garten mehr, das ist eine Plantage.
0: Natürlich. Ist so. Unter Plantagen macht man sich, auch wenn man irgendwo hingeht, wenn man essen geht, mal so mal eine Platte. Ne? Und ich bin Plantagenbesitzer. Ich wünsche dir eine gute Nacht. Halte durch. Ich spiele nochmal einen schönen Song, dass du ordentlich Energie bekommst. Und dann Grüße ins Saarland, ja?
1: Ja, aber der Blitzer.
0: Ciao, ciao.

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1: Um 3 Uhr mit Wolfgang Berger. Nach seinem Überraschungsbesuch in Kiew hat Kanzler Merz betont, wie wichtig eine verlässliche Unterstützung für die Ukraine ist. Das liege auch im deutschen Interesse, sagte Merz im Bericht aus Berlin in der ARD. Außerdem sei eine stabile deutsche Regierung für die gesamte Stabilität Europas gerade in diesen turbulenten Zeiten wichtig. Aus Berlin Tim Aßmann.
2: Viele Menschen in Deutschland würden das im Augenblick vielleicht unterschätzen, sagte Merz.

0: Papa Lula da Silva als auch der rechte Senator Flavio Bolsonaro eine Mehrheit von mehr als 50% der Stimmen verfehlt, die für den Sieg notwendig ist. Die Stichwahl findet in 2 Wochen statt. Lula will seine Politik mit Sozialprogrammen und öffentlichen Investitionen fortsetzen. Flavio Bolsonaro versprach im Wahlkampf unter anderem einen schlankeren Staat. Er ist der Sohn des brasilianischen Ex-Präsidenten Jair Bolsonaro, der derzeit unter Hausarrest steht. Bei schweren Unwettern in Ostspanien sind am Wochenende mindestens 3 Menschen ums Leben gekommen. Eine Person wird noch vermisst. Für die Region Katalonien gilt weiter eine Unwetterwarnung des spanischen Wetterdienstes. Am Samstag waren in der Innenstadt von Barcelona innerhalb von 24 Stunden 190 Liter Niederschlag pro Quadratmeter gefallen. In der Fußball Nations League hat die DFB-Elf gegen Griechenland einen Sieg verpasst. Das Rückspiel in Thessaloniki endete 0:0 unentschieden. Aus der Sportredaktion André Siems.
1: Das Team von Jürgen Klopp hat vor allen Dingen in der ersten Halbzeit überzeugt, kam immer wieder zu guten Abschlüssen. Jonas Urbich parierte einmal fantastisch gegen Masuras Kopfball, der zu unbedrängt vor ihm und dem deutschen Tor auftauchte. Ein Treffer für die Deutschen von Burkhardt wurde wegen Handspiels von Bischof zurückgepfiffen. In der zweiten Halbzeit war die Partie ausgeglichener, die Deutschen immer noch die dominantere Mannschaft, ohne allerdings zu glänzen. Treu vergab gegen Ende noch eine gute Chance für Deutschland, so blieb es beim 0:0 in Thessaloniki.
0: Das waren die Nachrichten. Das Wetter in Deutschland, am Tage überwiegend freundlich, ganz im Norden und Süden jedoch wechselhaft 17 bis 25 Grad. Am Dienstag dann im Norden bewölkt mit Schauern, sonst bleibt es überwiegend heiter bei 18 bis 25 Grad. Es ist gleich 3:03 Uhr.
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3: Auf der A1 Lübeck-Hamburg ist die Norderelbbrücke in beiden Richtungen wegen Schwertransporten bis 5 Uhr mehrfach kurzfristig gesperrt. A7 Hamburg Richtung Hannover, die Einfahrt Egestorf ist wegen Bauarbeiten bis 16. Oktober 17 Uhr gesperrt. Die A39 Salzgitter Richtung Braunschweig ist im Dreieck Braunschweig-Südwest in der Überleitung zur A391 Richtung Braunschweig-Nord bis 11. Oktober 18 Uhr gesperrt.
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4: Mit Ben Sträuble und 2 schöne Songs, die sehr gekürzt an euch vorbeirauschen in wenigen Sekunden. Die erkennt ihr und verdient euch ein Popnacht-Package. 2 Hits in einer Sekunde. Es sind beides Songs, die heute Geburtstag feiern.
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0: Kamerad und Love Sober, wenn ihr was gesehen habt, das nicht auf die Straße gehört oder es ist was passiert, gerne andere warnen über uns. Der Peter aus Schwetzingen ist unterwegs auf der A67. Hallo Peter.
1: Hi.
0: Dann lass mal hören, was ist da nicht in Ordnung oder was ist passiert?
1: Und zwar auf der A67, Fahrt Richtung Darmstadt, die ist gesperrt. Da ist ein LKW gegen einen Schildermast auf der Mittelleitplanke gefahren. Großeinsatz, Feuerwehr, Rettungskräfte und in der Gegenrichtung liegt auch eine Ladung.
0: Okay, das ist nochmal ganz genau. A67, wo?
1: Zwischen Mönchhof-Dreieck und Rüsselsheimer-Dreieck, noch vorm Parkplatz.
0: In Richtung Darmstadt, okay. Danke mal für den schnellen Hinweis, ja. Und dir eine gute Fahrt, sichere Fahrt. Ciao, ciao.

Sorry, eine Eilmeldung. Ein Falschfahrer fährt auf der A59 Köln-Düsseldorf. Zwischen Leverkusen-Rheindorf und Kreuz Monheim-Süd kommt ein Fahrzeug entgegen. Ein Falschfahrer, bitte äußerst rechts fahren, nicht überholen. Wir melden es, wenn die Gefahr dort vorüber ist. Auf der A59 Köln-Düsseldorf zwischen Leverkusen-Rheindorf und Kreuz Monheim-Süd ist ein Fahrzeug unterwegs in der falschen Richtung.

0: Fan.
1: Alvaro Soli hier und Imaginada. Es ist jetzt 3:30 Uhr.
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1: Die zwei Nummer 1 Hits des heutigen 5.10. in der Musikgeschichte. Welche beiden Songs haben denn da Geburtstag? Gehört kleine Schnipsel nur aus den großen Hits und sagt mir dann sofort, welcher Titel das ist. Also zwei Songs sind es. 07221 07221 2011. Welche beiden Songs sind's?

Teardrop. Immer wieder schön. 3.21 Uhr. Vorsicht auf der A2 Hannover in Richtung Dortmund. Zwischen Hannover, Herrenhausen und Raststätte Garbsen Nord. Da liegen Fahrzeugteile auf der Fahrbahn.

0: Heute Morgen und übermorgen immer gut.
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0: Na, welche beiden Songs haben denn da heute Geburtstag?
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0: Und das weiß Carsten aus Wolfsburg. Hoffentlich hat er das nicht schon wieder vergessen. Guten Morgen, Carsten. Lass hören, welche Lösung hast du denn?
3: Morgen, Ben. Das eine ist Meghan Trainor, All About the Bass. Und das andere ist Pink, So What.
0: So what, I'm a Rockstar. So ist das. Und so wie ein Rockstar lebt, so sieht auch deine Bude aus. Du hast eine schöne Zwei-Zimmer-Wohnung.
3: Richtig.
0: Ich hoffe, du hast sie am Wochenende ordentlich aufgeräumt, weil deine Freundin zu Besuch war.
3: Nein, die ist immer da. Das
0: mache
3: ich unter der Woche nebenher,
0: so.
3: Neben meiner Arbeit.
0: Das ist gut, aber sie hat auch eine eigene Wohnung, aber ist am liebsten bei dir.
3: Genau.
0: Wie oft bist du bei ihr?
3: Sie ist eigentlich permanent hier.
0: Ja, und das ist auch nicht schlimm, das magst du doch, oder?
3: Das ist sehr angenehm.
0: Aber was hängt denn noch, woran hängt es denn, dass nicht zusammengezogen wird?
3: Wir wollen einfach zwei Wohnungen behalten. Da hat man immer mal sein Rückzugsgebiet.
0: Ja.
3: Das ist immer ganz gut.
0: Das stimmt, vor allen Dingen, wenn einer Raucher ist.
3: Nee, das ist nicht so. Das habe ich früher gemacht, da war ich Kettenraucher. Jetzt lebe ich ganz gesund, ohne Alkohol.
0: Ich habe nämlich gerade gesagt, als du so eingearbeitet hast, dachte ich, da höre ich, vielleicht raucht er gerade oder sowas. Ich habe da so ein Öhrchen dafür. Aber okay, nee, ist doch wunderbar, dann lebst du jetzt gesund. Perfekt.
3: Richtig.
0: So, dann schicke ich dir ein schönes Paket zu und heute...
3: Ich habe schon mal bei euch so einen Turnbeutel gewonnen.
0: Ja, ich guck mal, was ich finde hier, ne, in der großen Kiste, was da noch reinkommt, alles für dich, ne. Und du hast heute wieder einen Job als Apothekenfahrer. Wie viel Uhr geht's los und darfst du aus dem Bett raus?
3: Nee, ich fahre immer nachmittags.
0: Nachmittags.
3: Die Medikamente, die kommen an die Endverbraucher und die Arbeit mit den Menschen macht mir sehr großen Spaß.
0: Dann kannst du dich jetzt aber nochmal hinlegen dann. Ne? Aber bleib wach bis 5. Das ist wichtig, weil ich darf keine Kunden verlieren um diese Zeit, dann kriege ich Ärger. Okay?
3: Ach, du bist lustig. Ciao. Alles klar. Ciao.

0: 3.31 Uhr, da piepst doch schon in der Ferne.
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2: Die Nacht bleibt bis auf Ausnahmen trocken. Die Temperaturen liegen zwischen 5 Grad in Lüneburg und 14 Grad auf Sylt. Am frühen Morgen kann es zum Teil neblig sein. Der Montag bringt wieder Sonne und Wolken im Wechsel. Die meisten dicken Wolken ziehen im Norden von Schleswig-Holstein durch. Am freundlichsten ist es in Südniedersachsen. Es werden 17 Grad in Stralsund und 22 Grad in Hannover. Und auch am Dienstag und Mittwoch bleibt es bei dem Wechsel aus Sonne und Wolken meistens trocken. Und auch die Tagestemperaturen liegen weiter zwischen 17 und 23 Grad.
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3: Vorsicht bitte auf der A24 Berlin Richtung Hamburg. Zwischen Putlitz und Suckow steht ein defektes Fahrzeug. Auf der A1 Lübeck-Hamburg ist die Norderelbbrücke in beiden Richtungen wegen Schwertransporten bis 5 Uhr mehrfach kurzfristig gesperrt.
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0: Und die am meisten unterschätzte Höchsttemperatur heute in, was haben wir da, schönes Maschen, werden es 21 Grad. Hier ist die Popnacht. Ich bin Ben Sträubel. Stay.

fegt sie nochmal über den Flügel. Read all about it. Wenn sich jemand vor Müdigkeit abwendet von dieser Show, dann habe ich zumindest das verstanden. Aber andere Ausreden lasse ich natürlich nicht gelten. Andreas aus Tuttlingen, der hatte schon den dritten Gähner. Okay, also dann kriegt er nochmal seinen Lieblingshit hier von Olivia Rodrigo. Vielleicht führt das ja noch dazu, dass er noch ein Stündchen wach bleibt. Würde mich ja freuen. Ja? Und ansonsten gerne, was ihr macht. 07221 2011 interessiert natürlich die Welt und ein bisschen auch mich. 07221 2011 könnt ihr gerne mal eine WhatsApp schicken. Und hier ist Good For You für Andreas.

Es ist 3.43 Uhr. Eine Entwarnung auf der A59 Köln-Düsseldorf. Ist kein Falschfahrer mehr unterwegs. Zwischen Leverkusen-Rheindorf und Kreuz-Monheim-Süd. Hier ist die Popnacht mit Post Malone und Chemical.

0: Post Malone in der Popnacht, den Kreativen gehört die Nacht. Anja in Dortmund ist gerade dabei, noch ein Bild fertigzustellen, aber ein ganz besonderes, da wird nichts gemalt, da wird genagelt. Guten Morgen, Anja.
1: Ja, hallo Ben, hier ist Anja, man muss immer nageln im Leben.
0: Ja, immer nageln, ist aber ordentlich laut, wenn du das machst, die Nachbarn
1: kriegen
0: das mit, oder?
1: Ich habe gar keine Nachbarn.
0: Das ist gut, ja, wenn man ein Anwesen hat, wir hatten heute Nacht auch schon jemand mit einer Plantage, das sind ja so diese Kategorien, in die da...
1: Ich habe auch Obstbäumchen und
0: siehst
1: so.
0: Siehst du, erzähl mal von deinem Kunstwerk.
1: Ja, pass auf, ich habe leere Dosen, also so Spraydosen gesammelt, und zwar Deo-Spraydosen und Haarspray, was so ergibt, auch Lack, kann man alles machen. Und dann nagel ich die an eine 2x2 Meter große Holzplatte fest und bepflanze die Zwischenräume so mit Moos, also nicht bepflanzt, was das Moos, ein Häubchen und Mut. Wie heißen diese Mooshügelchen dazwischen geklebt?
0: Ja gut, also ich kann mir schon was vorstellen.
1: Dass das schön ein grüner Hintergrund ist. Ne?
0: Okay.
1: Kann man sich vorstellen.
0: Und das ist,
1: wenn man
0: das
1: dann Lust hat, kann man die Dosen auch noch ansprühen farbig.
0: Hat das denn eine Aussage irgendwas? Möchtest du damit was ausdrücken?
1: Ja, das ist irgendwie für den Weltfrieden und gegen die Umweltverschmutzung.
0: Das ist also genagelte Dosen mit Moos für den Weltfrieden. Okay.
1: Ganz
0: warum nicht?
1: Ja, sicher.
0: Man muss ihm ja nur eine Bedeutung geben.
1: Irgendwie muss man sich ja einsetzen. Ne?
0: Natürlich. Und dann, auch selbst wenn man Dosen nagelt, setzt man sich dafür ein. Man kriegt es nur nicht so richtig mit. Also ich find,
1: das war jetzt zweideutig.
0: Das war auch gar nicht gemeint. Zweideutig, meine Liebe.
1: Ja, das weiß ich.
0: So finde ich doch nicht. Also wunderbar. Dann mach mal weiter mit deinem Kunstwerk. Wenn es dann irgendwann mal eine Größe erreicht hat, die wir in eine Ausstellung geben können, dann lässt du es uns wissen.
1: Ich das durch.
0: Bis bald. Ciao, Anja.
1: Tschüss.

0: Taylor Swift und Opalite euren Happy Birthday.
1: Happy Birthday to you.
0: Happy Birthday, liebe Pia. Happy Birthday. Pia feiert den 29. Geburtstag in Marburg im Hessische. Zusammen mit Ute, ihrer besten Freundin, sie renovieren ein Haus, ein altes Fachwerkhaus von der Oma. Da sind sie schon seit Wochen dran. Und würden gerne für die Geburtstagsfeier noch Kylie Minogue hören. Na gerne.

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1: Um 4 Uhr mit Wolfgang Berger. Bundeskanzler Merz hat an seine Kolleginnen und Kollegen in der schwarz-roten Koalition appelliert, die Regierung zusammenzuhalten. In der ARD-Sendung Bericht aus Berlin sagte er, alle müssten ein Interesse daran haben, dass Deutschland weiter stabil regiert werde. Aus der Nachrichtenredaktion Janine Artist.
2: Wir müssen in der Regierung zusammenbleiben. Wir müssen das Land nach vorne bringen, sagte Merz. Ganz Europa hänge von der Stabilität in Deutschland ab. Der Kanzler drängte darauf, nun bei den Reformen der Sozialsysteme voranzukommen und bis zum Jahresende die notwendigen Entscheidungen zu treffen, vor allem für die Rentenversicherung. Die Vorschläge dazu lägen gut ausgearbeitet auf dem Tisch. Merz sagte weiter, er hoffe sehr, dass es gelinge, sie so durchzusetzen.
1: Wer neuer Präsident in Brasilien wird, entscheidet eine Stichwahl. Nach Angaben des obersten Wahlgerichts haben sowohl der linke Amtsinhaber Lula da Silva als auch der rechte Senator Flavio Bolsonaro eine Mehrheit von mehr als 50% der Stimmen verfehlt, die für den Sieg notwendig ist. Die Stichwahl findet in 3 Wochen statt. Lula will seine Politik mit Sozialprogrammen und öffentlichen Investitionen

0: und am kommenden Montag der Preis der Schwedischen Reichsbank für Wirtschaftswissenschaften. Die Auszeichnungen sind mit umgerechnet rund 1 Million Euro pro Kategorie dotiert. Überreicht werden sie am 10. Dezember. In der Fußball-Nations League hat die DFB-11 gegen Griechenland einen Sieg verpasst. Das Rückspiel in Thessaloniki endete 0:0 unentschieden. Aus der Sportredaktion André Siems.
1: Das Team von Jürgen Klopp hat vor allen Dingen in der ersten Halbzeit überzeugt, kam immer wieder zu guten Abschlüssen. Jonas Urbich parierte einmal fantastisch gegen Masuras Kopfball, der zu unbedrängt vor ihm und dem deutschen Tor auftauchte. Ein Treffer für die Deutschen von Burkhardt wurde wegen Handspiels von Bischof zurückgepfiffen. In der zweiten Halbzeit war die Partie ausgeglichener. Die Deutschen immer noch die dominantere Mannschaft, ohne allerdings zu glänzen. Treu vergab gegen Ende noch eine gute Chance für Deutschland, so blieb es beim 0:0 in Thessaloniki.
0: Das waren die Nachrichten. Das Wetter in Deutschland, am Tage überwiegend freundlich, ganz im Norden und Süden jedoch wechselhaft 17 bis 25 Grad. Dienstag im Norden bewölkt mit Schauern, sonst überwiegend heiter bei 18 bis 25 Grad. Mittwoch nach Nordwesten hin gebietsweise Regen, vereinzelt Gewitter, sonst freundlicher bei 16 bis 25 Grad. Es ist 4:03 Uhr.
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3: Auf der A1 Lübeck-Hamburg ist die Norder-Elbbrücke in beiden Richtungen wegen Schwertransporten bis 5 Uhr mehrfach kurzfristig gesperrt. A7 Hamburg Richtung Hannover, die Einfahrt Egestorf ist wegen Bauarbeiten bis 16. Oktober 17 Uhr gesperrt. A7 Hamburg Richtung Hannover, die Ausfahrt Egestorf ist wegen Bauarbeiten bis 16. Oktober 17 Uhr gesperrt. Die A39 Salzgitter Richtung Braunschweig ist im Dreieck Braunschweig-Südwest in der Überleitung zur A391 Richtung Braunschweig-Nord bis 11. Oktober 18 Uhr gesperrt.
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4: Mit Ben Sträubel, ich habe noch ein Popnacht-Package. Das gebe ich natürlich an euch weiter. Ich nehme es nicht mit nach Hause. Viel zu schwer. Passt auch nicht mehr durch meine Tür. Also, ihr dürft gleich dabei sein unter 0722 1211. Es geht um einen Sänger, der heute Geburtstag feiert. Ihr erkennt ihn in 7 Minuten.

0: You Two in der Popnacht.
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3: Der Sänger wird gesucht von diesem Hit hier. Wie heißt er? Der hat heute Geburtstag.

0: 0722 1 20 11.
1: Wer hat denn da heute Geburtstag? 0722 1 20 11.
2: Tell

Holidays, Christopher Randy. Um 4.17 Uhr. Vorsicht auf der A81 Heilbronn in Richtung Stuttgart. Eine Ölspur befindet sich dort auf der Fahrbahn zwischen Ludwigsburg Nord und Ludwigsburg Süd. Noch ein kultisches Song? Na klar. Und danach lösen wir unser Rätsel auf.

0: Fußball. Hier ist die Popcast.
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0: Welcher Künstler leiert denn hier vor sich hin? Heute hat er Geburtstag. Klaus aus Bremen, guten Morgen.
2: Moin, man. Hallo.
0: Mal hören. Was hast du denn erkannt?
2: Ich hab Boomtown Raps, aber das wäre dann Bob Geldof.
0: Bob Geldof hat heute Geburtstag, also Happy Birthday to him. Du bekommst ein Popnach-Package. Jetzt bist du ja in einer Fernbeziehung, das heißt also bist in Bremen, aber auch in der Nähe von Schaffhausen in der Schweiz zu Hause.
2: Ja.
0: Wie funktioniert das so mit der Entfernung? Ist das nicht so einfach mit der Beziehung, oder?
2: Ja, das geht ganz gut. Wir kennen das eigentlich nicht anders. Meine Frau und ich, wir haben uns im Studium kennengelernt in Bremen und leben das ganz gut. Vertrauen ist wichtig, regelmäßig miteinander reden.
0: Und fliegst du dann oder ist das eine Strecke fürs Auto? Ist ja doch schon auch krass. Ne?
2: Ja, mit dem Auto ist das ein bisschen mühsam auf den Autobahnen. Ich fliege meistens, das ist so, ja. Nicht so ganz ökologisch, aber die Deutsche Bahn ist dann auch wieder zu unzuverlässig.
0: Bei mir musst du dich nicht rechtfertigen dafür, wenn du fliegst. Ja, ich habe damit kein Problem, ehrlich gesagt. Ne? Also insofern, darfst du denn wieder nach Bremen fliegen?
2: Ja, ich bin jetzt gerade am Packen und um 7:30 geht's auf den Flieger.
0: Na, also, da siehst du, dann habt ihr doch noch ein paar schöne Tage da, ne? Und,
2: ja, genau.
0: Du arbeitest in der Schweiz in welchem Bereich?
2: Im Bereich Bildung. Ich komme ursprünglich aus der Pflege und aus dem Rettungsdienst und bin jetzt in dem Bereich in der Bildung tätig und an verschiedenen Orten.
0: Masterfortbildung. Ist es denn möglich, eventuell dann doch irgendwie zusammenzuziehen dann? Vielleicht in Bremen oder?
2: Ja, wenn es Richtung Rente geht. Ja,
0: ach so, Rente, da wirst du noch gar nicht dran denken. Du kommst ja gerade aus dem Studium. Du bist doch
2: bevor das
0: jetzt gerade losgegangen ist.
2: Ja, ich bin ein bisschen älter gewesen.
0: Da gibt es doch gar keine Rente mehr, bis du so weit bist. das Wort gibt es auch gar nicht mehr dann. Ich wünsche dir auf jeden Fall eine gute Zeit und einen guten Flug und ich spiele deinen Lieblingssong noch hinterher von Argel und schicke dir ein Paketchen, ja? Bis bald.
2: Cool. Ich danke dir.

4.29 Uhr. Ich bitte besonders aufpassen auf der B3 Marburg-Gießen-Marburg. Da liegt ein Mensch auf der Fahrbahn. Zwischen Marburg Süd und Marburg Mitte befindet sich ein Mensch auf der Fahrbahn. B3 Marburg-Gießen-Marburg. Bitte besonders aufpassen.

0: 4.32 Uhr.
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7: Die Nacht bleibt bis auf Ausnahmen trocken. Die Temperaturen liegen zwischen 5 Grad in Lüneburg und 14 Grad auf Sylt. Der Montag bringt wieder Sonne und Wolken im Wechsel. Es werden 17 Grad in Stralsund und 22 Grad in Hannover. Und auch am Dienstag und Mittwoch bleibt es bei dem Wechsel aus Sonne und Wolken meistens trocken. Und auch die Tagestemperaturen liegen weiter zwischen 17 und 23 Grad.
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8: A7 Hamburg Richtung Hannover, die Einfahrt Egestorf ist wegen Bauarbeiten bis 16. Oktober 17 Uhr gesperrt. Die A39 Salzgitter Richtung Braunschweig ist im Dreieck Braunschweig Südwest in der Überleitung zur A391 Richtung Braunschweig Nord bis 11. Oktober 18 Uhr gesperrt.
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0: Und die am meisten unterschätzte Höchsttemperatur heute in Itzehoe bekommen wir 19 Grad. Hier ist die Popnacht. Ich bin Ben Streubel. Lally.

0: American Authors in der Popnacht. Und Tobias aus Frieden im Münsterland, der ist jetzt einfach mal Mitarbeiter der Minute, weil der hat das ganze Wochenende durchgearbeitet in einem Pflegeheim. Guten Morgen, Tobias.
1: Ja, hallo, guten
0: Morgen. Nichts gehabt vom Wochenende in der Freizeit, ne? Wenn du nach Hause kommst, dann direkt schlafen oder machst du dann noch irgendwie so einen kleinen Spaziergang oder Sport? Oder?
1: Nee, direkt ins Bett. Ich wohne 5 Minuten von hier weg mit dem Rad.
0: Ja.
1: Wenn ich um 7:15 Feierabend habe, ich liege 7 im Bett und dann schlafe ich bis 2, 3 und dann geht's am Abend dann wieder los.
0: Und noch nicht mal mehr einen Kühlschrank auf, wenn du nach Hause kommst.
1: Ja, vielleicht mal noch ein Stück trinken, aber
0: guck da immer rein. Der Kühlschrank wird immer leer gefuttert, was egal da noch irgendwie zu finden ist. Und man wundert sich, was man irgendwo noch in der Tiefkühltruhe dann drin hat, ne? Was dann
1: ja.
0: So 2, 3 Jahre irgendwann ganz unten drin liegt.
1: Manchmal wohl, ja.
0: Ja, so ist es. Also Tobias, du würdest gerne in Frankreich leben. Warum? Was ist in Frankreich doch schöner als im Münsterland für dich?
1: Ja, ich mag die Musik, ich mag die Sprache und...
0: Das könntest du ja auch im Münsterland reinziehen. Also müsstest du ja nicht dahin ziehen.
1: Ja.
0: Gibt es eine Gegend, die du besonders bevorzugst, wo wir nachsuchen können?
1: Bretagne,
0: okay. Bin ich mal gewesen, letzte Bratwurst vor Amerika, war ich auf Pont du Ras. Sagt dir das was, wenn du in der Bretagne
1: warst? Ja, da war ich auch schon.
0: Wo die Wellen so da hoch klatschen, ne? Ja. So 20 Meter irgendwie oder 30 Meter hohe Wellen.
1: Ja.
0: Und dann, da oben war
1: ganz
0: so eine, da war eine Bratwurststand, das habe ich nicht vergessen. Bin ich mit meinem Opa mal gewesen. Und ich weiß, ob es den noch gibt. Vielleicht ist der auch weggeweht worden inzwischen oder befindet
1: also
0: sich schon.
1: Also ich war vor 3 Jahren da und da gab's den auch noch.
0: Gab's den noch, letzte Bratwurst vor Amerika. Ja. Den gibt's ja auch an einigen Stellen woanders auch noch. Ich wünsche dir eine gute Durchhaltenacht noch. Du hast ja noch ein bisschen. Und spiel deinen Lieblingssong. Ja, Grüße nach Frieden. Bis bald.
1: Ja, danke.

Pepper City und Self-Aware. Es ist jetzt 13 Minuten vor 5 schon. Die A67 Mönchhof-Dreieck in Richtung Darmstadt ist nach einem Unfall gesperrt. Zwischen Mönchhof-Dreieck und Rüsselsheimer-Dreieck. Dieser Hit ist neu in der Popnacht. Mark Amber und The Proof.

The Proof und erneut von Mark Amber war das hier in der Popnacht. Habt ihr noch was für die letzte Abendshandlung? Ich bin nur noch da, aber nur noch ein bisschen. Gerne Vorschläge 07221 2011. Welcher Hit soll es denn sein, den ich dann auch noch lauter spiele hier?

0: 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Es ist 5:05. Ich pack zusammen. Notaustaste ist abgeklemmt, Antennenleistung wieder hochgefahren, auf volle Suppe. Schuhe habe ich angezogen, Lichtstimmung auf OP, damit die nachfolgenden Kolleginnen und Kollegen ein bisschen schlechter haben. Letzte Amtshandlung, Kai und Susi. Die hatten ein romantisches Wochenende, haben sich E-Scooter gekauft und machen heute einen Ausflug. Fürs Image von E-Scootern kann man ja auch mal was tun. Ne? Die packen ihren Rucksack und dann fahren sie ans Steinhuder Meer. Da muss man aber auch erstmal ankommen von Wesel aus. Nee, von Braunschweig, ja, das kriegt man hin. Und vor allen Dingen Akkus ordentlich vollladen und vielleicht noch eine Herberge dazwischen suchen, wer weiß. Und eine gute Fahrt wünsche ich euch dann schon mal. Also ich packe hier auch. Insofern hat noch einer das Wort. Was macht eigentlich die KI?
1: Nach Haus.
0: Ach so.
1: Nach Haus.
0: Na gut, da komme ich mit. Also das war die Popnacht. Mein Name ist Ben Streubel. Ein schönes Leben in Deutschland.

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1: Um 5 Uhr mit Wolfgang Berger. Nach seinem Überraschungsbesuch in Kiew hat Kanzler Merz betont, wie wichtig eine verlässliche Unterstützung für die Ukraine ist. Das liege auch im deutschen Interesse, sagte Merz im Bericht aus Berlin in der ARD. Außerdem sei eine stabile deutsche Regierung für die gesamte Stabilität Europas gerade in diesen turbulenten Zeiten wichtig. Aus Berlin Tim Aßmann.
2: Viele Menschen in Deutschland würden das im Augenblick vielleicht unterschätzen, sagte Merz. Wenn in Sachsen-Anhalt eine Regierung unter Führung der AfD und in Berlin unter Führung der Linken entstehe, sei das kein Beitrag zur Stabilität Deutschlands. Es sei jetzt an uns allen, das Richtige für Deutschland zu tun, um eine Chance zu haben, ein stabiles Land in der Mitte Europas zu bleiben, appellierte der Bundeskanzler. Mit Blick auf die schwarz-rote Bundesregierung erklärte Friedrich Merz, man müsse zusammenbleiben und das Land nach vorne bringen. Er sei fest entschlossen, das zu tun, bekräftigte der Kanzler.
1: Für die Marine soll ein neuer Hafen an der Nordseeküste entstehen. Verteidigungsminister Pistorius will sich heute zusammen mit Niedersachsens Ministerpräsident Lies zu den Plänen äußern. Medienberichten zufolge soll Emden der Standort für den neuen Marinestützpunkt werden. Offiziell entschieden ist das aber noch nicht. An der Nordseeküste hat die Marine bisher nur in Wilhelmshaven einen eigenen Hafen. Nach eigenen Angaben benötigt sie weitere Liegeplätze für Fregatten, Minensuchboote und Schlepper. Ab heute werden in Stockholm und Oslo die diesjährigen Nobelpreisträger bekannt gegeben. Im 125. Jahr der Vergabe der Auszeichnungen hat die Nobelstiftung das Preisgeld erhöht. Aus Stockholm, Christian.

0: Hilf gegen Griechenland einen Sieg verpasst. Das Rückspiel in Thessaloniki endete gestern Abend 0:0 unentschieden. Beim Hinspiel vor einer Woche hatte das Team von Bundestrainer Jürgen Klopp 0:1 verloren. Damit muss die DFB-Auswahl um den Einzug ins Viertelfinale der Nations League bangen. Zum Abschluss der Vorrunde gastiert die deutsche Fußballnationalmannschaft im November in Serbien und spielt außerdem noch gegen die Niederlande.
1: 3:05, auf geht's in die neue Woche. Es ist Montag, es ist noch düster draußen und es ist ganz schön fresh.
2: Das stimmt, aber es wird ein schöner, sehr oft sonniger und trockener Start in die neue Woche. Das ist doch ganz gut, auch wenn es heute Morgen vielleicht ein bisschen kühl ist. Im Moment kann es auch noch ein bisschen vernebelt sein, aber sobald der Nebel weg ist, kommt die Sonne durch und bleibt 2 bis 5 Stunden an der Nordsee. Bis zu 7 Stunden an der Elbe und 9 Stunden Sonne gibt es sogar im Harz. Also sieht ganz gut aus. Regnen wird es nicht und die Höchstwerte liegen dann am Tag durch die Sonne. Auch bei annehmbaren 17 Grad auf dem Darß, 20 in Hamburg und Ahrensburg und 22 Grad werden es in Nordheim.
1: Denn zwei Verkehrsservice für den ganzen Norden. Es ist noch früh und darum ist auch noch nichts los auf den Straßen. Habt eine gute Fahrt.
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2: Wir mögen immer Geschichten aus der Kategorie die dümmsten Diebe der Welt. Ihr vielleicht auch. Heute erzählen wir euch die von einem Fall aus Niederbayern. Da wollten Diebe in einer Tiefgarage ein Dachzelt klauen.
1: Ah.
2: Also so ein Ding, was auf dem Auto ist. Ne?
1: Mhm.
2: Und das war auch noch auf diesem geparkten Auto montiert. Also schnell abschrauben und dann aufs eigene Dach packen. Das war der Plan.
1: Ja. Ja, blöd nur, wenn man einen Geländewagen hat und das Dachzelt da gar nicht drauf passt. Also sind sie losgefahren, ist das Dachzelt dann an der Decke hängen geblieben und vom Auto gefallen. Und vor lauter Schreck sind die Diebe dann eben ohne Dachzelt abgehauen. Doppelter Dachschaden, würde ich sagen. Und Glückwunsch zum Titel, blödes Verdieb des Wochenendes.

0: Einen schönen guten Morgen. Der Ender-Zwar-Morgen ist ja für euch mit Elke und Jens am Montag. Der Monat hat zwar gerade angefangen, aber ein Stopp an der Tanke reicht und schubst das Gehalt wieder weg. Auch mit dem Tankrabatt sind die Preise fürs Tanken ehrlich gesagt eine Frechheit.
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0: Das Vorspiel ist vorbei, es war so lala. Oder Klopp-Stotter-Start, ein Sieg aus 4 Spielen. So lauten nur 2 Schlagzeilen zum Stand der deutschen Fußballnationalmannschaft. Aktuell Elke und Jens hier, der Ende 2 morgen für euch am Montag.
1: Ja, und heute Morgen können wir sagen, dass die Griechen nicht mehr unsere Lieblingsgegner sind. Vor einer Woche zu Hause noch die 0:1 Pleite, jetzt ein 0:0 auswärts in Thessaloniki in der Nations League. Die Bilanz unter Neubundestrainer Jürgen Klopp, also 4 Spiele, 5 Punkte. Aber Kloppo ist weiterhin optimistisch und noch den ersten Spielen auch so ein bisschen zufrieden.
2: Schmerz jetzt im Moment nicht so, das gehört zum Fußball dazu. Wir sind ja keine Kleinkinder mehr, die das nur gerne spielen, wenn sie am Ende immer alles kriegen. Wir haben ganz viel bekommen, weil wenn man mir vor einer Woche gesagt hätte, dass wir nach einer Woche so spielen können, so viel von dem, was wir haben wollen, schon auf den Platz bringen können. Ich hätte nicht gedacht, dass so eine erste Halbzeit möglich ist. War außergewöhnlich gut.
0: Ja, aber eben auch keine Punkte, ne? Und die brauchen wir ja, um ins Viertelfinale der Nations League zu kommen.
1: Aktuell steht Deutschland gerade auf Platz 3 und nur die ersten beiden kommen weiter. Weiter geht's am 13. November beim Schlusslicht Serbien. Vielleicht haben wir da eine Chance.

0: Einen schönen guten Morgen. Der NDR2 Morgen ist hier für euch mit Elke und mit Jens.
1: Am Montag, es ist 5.30 Uhr, 5:30 und hier kommen für euch die NDR2 Schlagzeilen von Julia Meyer.
2: In Emden, da soll ja wohl ein neuer Marinehafen entstehen. Und nach NDR-Informationen wird Bundesverteidigungsminister Pistorius das heute offiziell vor Ort bekannt geben. Bisher gibt's nur einen Militärhafen an der Nordsee, den in Wilhelmshaven. Wie groß ist die Bedrohung durch Russland für uns hier in Deutschland? Das wird vermutlich eine der Fragen sein heute im Bundestag. Da geben die Chefs der drei Nachrichtendienste heute Auskunft zu ihrer Arbeit. 0:0 ist das Spiel gestern Abend in der Nations League ausgegangen von der deutschen Fußballnationalmannschaft gegen Griechenland. In der Gruppentabelle steht Deutschland damit auf Platz 3. Das würde nicht reichen, um weiterzukommen. Im November ist aber noch ein Spiel gegen die Niederlande.
0: Wird schon. Gleich eine Minute nach 5:30. Wir starten in die neue Woche und gucken mal, was das Wetter so vorhat. Sterne gab es heute Morgen.
1: Ja, denn es ist aktuell kühl, 8 bis 12 Grad. Daraus werden im Laufe des Tages 17 Grad auf Wittow, 20 in Glinde und 22 Grad in Schöppenstedt. Und die Sonne kommt durch. Heute Morgen noch ein bisschen vernebelt. Das kann teilweise auch noch ein bisschen länger dauern. Also vor allem so an der dänischen Grenze gibt es nicht ganz so viel Sonne. Da bleibt es eher trüb. 2 Stunden Sonne in Süderlügum zum Beispiel. 5 Stunden dann aber auf Hiddensee. Und in Emden, 7 in Grambeck, in Rechlin und in Hamburg und sagenhafte 9 Stunden in Bad Lauterberg. Ein paar Wolken gibt's, aber die tun nichts. Regnen wird das heute nicht.
0: Der NDR2-Verkehrsservice für den ganzen Norden. Da ist noch nicht viel los. Straßen sind alle frei. Habt eine gute Fahrt.
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1: Ja, der magische Dreisatz der Deutschen: über Geld, Gesundheit und intime Dinge spricht man nicht. Und ausgerechnet Jackie Sprenzel aus unserer Comedy aus der Kuroase, der bricht heute diesen Grundsatz und wir sagen es ganz ehrlich, wir machen uns ein bisschen Sorgen.
4: Ich habe Narben auf dem Herzen. Du bist weg. Was bleibt, sind Schmerzen und Narben auf dem Herzen.
5: Nee.
4: Du bist von Christina Bach oder Silbermond, ich weiß nicht mehr so genau.
0: Wichtig ist ja, dass man immer ernst genommen wird. Narben auf dem Herzen, ein Blick in die Krankenakte des Jackie Sprenzel in 7 Minuten hier für euch.
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0: Einen schönen guten Morgen. Der NDR2-Morgen ist hier für euch mit Elke und mit Jens. Und ja, wir wissen, es ist Montag, aber wir hoffen, ihr seid trotzdem gut aus dem Bett gekrabbelt.
1: Naja, die Kuh-Oase hat ja auch schon auf in den Sylter Dünen, der Wellness-Retreat oder das Wellness-Retreat. Man schiebt schon die Stühle zusammen für den Stuhlkreis, man setzt sich nieder und dann kommen die Themen auf den Tisch, aber alle.

0: Und wie sind Sie heute da, Herr Sprenzel?
1: Ich habe Narben auf dem Herzen.
0: Oh,
2: du bist weg. Was bleibt, sind Schmerzen und Narben auf dem Herzen.
1: Nee, Stark.
2: Du bist von Christina Bach oder Silbermond. Ich weiß nicht mehr so genau, oder?
1: Ich habe Narben auf dem Herzen. Das haben Sie jetzt hier in Ruhe EKG festgestellt. Und dennoch MRT und Herzschall und alles.
0: Oh, wo? Hier in der Kuroase.
1: Im Partnerherzzentrum. Und Dr. Savit hat gesagt, Herr Sprenzel, Sie hatten einen Herzinfarkt.
2: Oh.
1: Einen leichten zwar, aber einen Herzinfarkt.
0: Und,
1: und ich weiß auch genau wann.
0: Zunächst einmal tut es mir natürlich leid und dann möchte ich mich für Ihre Offenheit bedanken. Und vielleicht gelingt es Ihnen, den Blick nach vorne zu richten und Ihre Lebenshaltung.
1: Na, warte.
3: Warte mal, wann soll denn das gewesen sein?
1: Herr, vor 3 Wochen auf dem Golfplatz. Wisst ihr noch, als ich gesagt habe, ich habe so ein Stechen in der Brust?
3: Ja.
2: Ach, dieses, wo du dich noch hinsetzen musstest, weil du auch so Schweißausbrüche hattest.
1: Ihr habt mich noch verarscht, dass ich simuliere, weil ich mit über 20 Schlägen hinten lag.
3: Ja, dann haben wir das falsch gedeutet, sorry. Aber jetzt ist ja alles...
1: Ja, soweit gut.
3: Ja.
1: Ich muss noch Untersuchungen machen, Blutverdünner nehmen.
0: Oh, das
2: auch so einen kleinen Blutverdünner auf der Sonnenterrasse mit Strohhalm im Glas, da hätte ich auch.
1: Jetzt nimm das mal ernst hier.
0: Herr Sprenzel, bitte.
1: Ja.
0: Bitte vermeiden Sie jetzt Aufregung. Und Frau Voss?
1: Sicher.
0: Bitte. Empathie.
2: Ja, Frau Doktor.
3: Ich hatte damals lediglich gesagt, es ist wahrscheinlich vom Kopf. Dehn dich mal ordentlich durch, mal so richtig strecken.
1: Ja, das hat es wahrscheinlich noch schlimmer gemacht.
0: Sie haben häufiger über Symptome geklagt, die nur kurz aufgetreten sind, wie bei einer Panikattacke.
1: Ja, als Pocket damals nicht in der Lage war, den Namen Genevieve auszusprechen, was die Freundin seiner Tochter ist.
3: Herr
0: Deinhardt.
1: Ja?
3: Die Blonde mit dem Nasenpiercing.
0: Ja.
1: Ja, da habe ich gesagt, ab zu Dr. Förster.
3: Ja.
1: Saugnäpfe an den Kopf und dann kicken wir mal.
3: Ja, aber am Ende war es einfach nur ein scheiß Name.
1: Ja.
2: Auf der anderen Seite hört man dann immer, die Notaufnahmen sind voll, wenn man mal mit Sodbrennen aus der Bar kommt und das auf Speiseröhrenkarzinom, abgeklärt haben will.
3: Sodbrennen, Schlaganfall.
1: Und Herzinfarkt.
2: Beim Golfen, mittags noch Matjes, dazu Lugana und auf dem Platz dann noch 3 Gin Tonic.
1: Ich habe einen echten Herzinfarkt gehabt.
0: Ja, das stimmt natürlich.
3: Ist ja so.
2: Entschuldigung.
3: Du, aber wie schön, dass man denn weiß, dass man keinen an der Marmel hätte, ne?
1: Also.
2: Ist unbezahlbar. Du bist zu beneiden, Jackie Sprenzel.
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0: So, es ist wirklich passiert heute Morgen. Ich habe irgendwann angehalten auf der Fahrt mit meinem Fahrrad und habe die Handschuhe rausgekramt.
1: Oh.
0: Ja, war mir zu kalt heute Morgen.
1: Ja, ist auch. Es ist auch ehrlich gesagt frisch. Also heute Morgen größtenteils einstellig Temperaturen bei uns im Norden. Ja, man hat aber ein paar Sterne schon gesehen, du vielleicht auch. Und das heißt, wenn so ein bisschen Nebel weg ist, der heute Morgen noch unterwegs ist, dann wird das eigentlich ein ganz schöner Tag. Also die Sonne kommt raus, bleibt besonders lange an der Elbe und auch im südlichen Niedersachsen, also im Harz. 7 bis 9 Stunden sind da möglich. Ansonsten verteilen sich 2 bis 5 Stunden Sonne über den Tag. Finde ich auch ganz gut. Den Rest des Tages verbringen wir mit so ein paar Wolken, die aber nicht irgendwelche Schauer zustande bringen. Es bleibt also meist trocken. Regenwahrscheinlichkeit liegt unter 10%. Und die Temperaturen heute am Tag dann 17 Grad auf Hiddensee, 20 in Hamburg und Lauenburg und bis zu 22 Grad werden es in Nordheim.
0: Kommt alle gut rein in die neue Woche. Der NDR2 Morgen ist hier für euch mit Elke und mit Jens.

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0: Einen schönen guten Morgen, der in der 2 Morgens hier für euch mit Elke und mit Jens.
1: Einen Marinehafen gibt's schon an der Nordsee, den in Wilhelmshaven. Jetzt sieht es so aus, als ob noch ein zweiter dazukommt.
0: Montag, 5. Oktober, 6 Uhr.
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3: In Emden soll wohl ein neuer Militärhafen entstehen. Nach NDR-Informationen wollen Bundesverteidigungsminister Pistorius und Niedersachsens Ministerpräsident Lies das heute offiziell bekannt geben. Schon länger ist klar, dass die Marine einen weiteren Hafen in der Nordsee prüft. Katharina Seiler, NDR 2 Berlin. Warum?
4: Ja, das ist Teil der neuen Marinestrategie. In der Nordsee geht es in erster Linie darum, den Nordatlantik zwischen Norwegen, Island und Großbritannien vor Störungen durch russische U-Boote zu sichern. Dafür werden seit 2022 unter anderem zusätzliche Schiffe, Versorger und Schlepper in Auftrag gegeben. Tja, und die müssen untergebracht werden. Konkret benötigt die Marine in der Nordsee 7 Liegeplätze für Fregatten, 10 für Minensuchboote und nochmal 10 für Schlepper und das auch schon in naher Zukunft.
3: Normalerweise arbeiten die Nachrichtendienste ja geheim. Einmal im Jahr informieren sie aber im Bundestag über ihre Arbeit. Heute wieder die Chefs von Verfassungsschutz und BND und die Chefin des militärischen Abschirmdienstes MAD, die beantworten da Fragen der Abgeordneten. Dietrich Kalmeurer, NDR 2 Berlin, worum wird's gehen?
5: Konkrete Themen hat der Bundestag vorab nicht genannt. Einen guten Anhaltspunkt gibt aber die Anhörung im vergangenen Jahr. Da warnten die Dienste vor allem vor Russland und einer weiter angespannten Sicherheitslage. Es ging um Spionage, Sabotage und Angriffe im Internet. Auch Terrorismus und gewaltbereiter Extremismus spielten eine wichtige Rolle. Deshalb wird heute vor allem interessant sein, wie die Dienste die Lage inzwischen einschätzen. Hat sich zum Beispiel die Bedrohung durch Russland weiter verschärft? Welche neuen Gefahren sehen Sie und wie bewerten Sie die Entwicklung bei Spionage, Sabotage, Terrorismus und Extremismus?
3: In Hamburg, da konnte man bisher kostenlos auf die Aussichtsplattform der Elbphilharmonie. Ab heute kostet das Eintritt 5 Euro, ermäßigt 3. Der Hamburger Senat rechnet damit, dass dadurch jedes Jahr knapp 6,5 Millionen Euro zusammenkommen. Bisher hat es die Stadt jedes Jahr gut 3,5 Millionen Euro gekostet, damit Besucherinnen und Besucher kostenlos auf die Elfi Plaza konnten. Die deutsche Fußballnationalmannschaft hat in der Nations League einen weiteren Sieg verpasst. Gegen Griechenland hat das Team von Bundestrainer Klopp 0:0 gespielt. Thomas Kunze für NDR 2 aus Thessaloniki.
6: Eine starke Offensivleistung der deutschen Mannschaft in Halbzeit 1 und eine umkämpfte, zerfahrene zweite Hälfte. Das sind die Eckdaten des Auftritts der DFB-Auswahl in Thessaloniki. In den ersten 45 Minuten dominierten Florian Wirtz und Co. das Spiel. Es gab viele Chancen zur Führung durch Wirtz, Scherhand und David Raum. In der zweiten Halbzeit stellte Griechenland dann taktisch um, agierte aggressiver, verteidigte höher. Dem deutschen Spiel fehlten dann Tiefe und Tempo. Konkrete, gefährliche Torchancen konnte sich das Team nicht mehr herausspielen. Und so blieb es am Ende beim 0:0. Nach einer insgesamt starken Leistung der Mannschaft. So blieb es am Ende beim 0:0. Nach einer insgesamt starken Leistung der Mannschaft von Bundestrainer Jürgen Klopp.
0: Gleich 3 Minuten nach 6. Auf geht's in die neue Woche. Noch ist

0: 2 Verkehrsservice für den ganzen Norden. A1 Osnabrück Richtung Bremen. Zwischen dem Dreieck Sturm Bremen-Asten 3 Kilometer Stau. Und die A2 Berlin Richtung Hannover. Zwischen Eisleben und Marienborn-Helmstedt 6 Kilometer Stau.
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2: So, jetzt kommt eine gute Nachricht, wie wir finden. Man hört ja immer, oh, die armen Meeresarten, die sterben alle aus. Aber bei einer Tiefsee-Expedition in Argentinien haben Forscher jetzt 57 neue Meeresarten entdeckt. Das finden wir ganz schön. Sie mussten allerdings relativ tief tauchen, nämlich lebten die in 2500 Metern Tiefe.
0: Naja, hier oben haben wir ja auch schon alles kurz und klein gemäht. Also es ist ganz gut, wenn ein bisschen Nachschub kommt an Arten. Unter anderem übrigens ganz neu dabei Korallen, verschiedene Krebstiere und besonders spektakulär eine neue Seegurke wurde da entdeckt. Das sind diese Wabbelwürste. Ja, und meine Gedanken bei einer Seegurke sind immer die, wenn ich da mal drauf trete, dann möchte ich lieber sterben.
2: Ja, aber so tief kannst du gar nicht tauchen, glaube ich. Also mach dir keine Sorgen.

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0: der in der zwei Morgens hier für euch mit Elke und Jens. Es ist Montag, es ist 6:11 und dann bin ich gestern an der Tanke vorbeigeradelt und haben mal geguckt, der Liter Super 2,26 und dann habe ich gedacht, ach so, die haben wahrscheinlich den Tankrabatt auch gar nicht mit reingerechnet. Ja, aber wahrscheinlich schon. Naja, also Tankrabatt hin oder her. Wir machen es ein bisschen größer.
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2: 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Zeigt uns, womit ihr unterwegs seid und mit ein bisschen Glück rufen wir euch schon zurück. Und deswegen wäre es auch wichtig, wenn ihr die Telefonnummer dazu schreibt. Das hat der ein oder andere, können wir auch verstehen, am frühen Montagmorgen vielleicht vergessen. Aber das wäre ganz gut. Und jetzt überraschen wir die allererste Gewinnerin. Und das ist Claudia aus Hessisch-Oldendorf.
0: Na?
3: Hallo?
2: Hallo, einen schönen guten Morgen. Hier sind Elke und Jens von NDR 2. Ist da Claudia?
3: Ja.
2: Hi, guten Morgen.
0: Na?
3: Oh, guten Morgen.
2: Du hast wahrscheinlich gedacht, wer ruft mich denn jetzt mitten in der Nacht an hier?
3: Naja gut, also es war ja jetzt, nachdem ich deine eine Nachricht geschickt hatte, vielleicht nur noch eine Möglichkeit, aber trotzdem, es ist ja noch nie sowas passiert. Deswegen bin ich so aufgeregt.
0: Ja, das stimmt. Und was war dein erster Gedanke? Welcher Idiot rufe mich jetzt an um die Zeit, oder?
3: Nein, ich habe gedacht, eine unbekannte Nummer, also keine Nummer hinterlegt. Das ist ja eigentlich schon etwas mysteriös.
0: Ja, das stimmt.
2: Das sind wir, mysteriöse Leute hier, Claudia.
3: Ja,
2: du hast uns erzählt, dass du jeden Morgen mit dem Auto unterwegs bist und jetzt wahrscheinlich gerade auch schon, oder?
3: Ja, nee, noch nicht gleich. Ich gehe jetzt gleich zur Tür raus.
2: Ja,
3: ich bin eigentlich schon fast auf dem Sprung.
2: Alles klar. Und wo geht's dann hin?
3: Nach Hameln. Ja. Dort arbeite ich in Mensdorf. Und naja, da muss ich jetzt hin.
0: Und wie war das jetzt so an der Tanke die letzten Tage? Nicht so richtig lustig, ne?
3: Man darf da nicht näher drüber nachdenken, weil am Ende des Tages muss man ja tanken, wenn man wohnt in so einem kleinen Dorf und ich kann gar nicht anders. Also ich bin jetzt schon so tatsächlich, dass ich versuche am Wochenende, wir haben ja hier noch nebenan das Dorf Hessisch-Oldendorf, da fährt man dann schon mal jetzt mit dem Fahrrad zum Einkaufen. Kann man aber auch nicht so viel einkaufen, kann man ja sowieso nicht.
0: Man kann nicht so viel zuladen, ne? Ja, stimmt.
3: Genau, das ist richtig.
0: So, Claudia, bevor du dich jetzt auf den Weg machst und dich ins Auto schmeißt, wollten wir dir nur eben sagen, deine nächste Fahrt geht auf uns. Du hast gewonnen.
3: Das ist unfassbar. Das ist doch nicht euer Ernst.
0: Ja, das ist euer Ernst heute Morgen.
3: Das ist das erste Mal, dass ich was gewonnen habe.
0: Hier, guck mal.
2: Aber dann wurdest du wirklich jetzt auch mal Zeit und dann hast du gleich so was Schönes gewonnen. Also du bekommst 200 Euro für, ich sag, das ist auch mehr als die nächste Fahrt. Das sind ein paar nächste Fahrten.
3: Ja, zweimal tanken bestimmt.
2: Und dann denkst du schön an uns, wenn du auf dem Weg zur Arbeit bist und kannst da mal entspannt an der Tankstelle vorbeifahren.
3: Das ist ja prima. Ich kann das gar nicht fassen. Was können wir die sagen sollen? Das ist ja total schön. Ich freue mich.

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1: 18 nach 6. Moin ihr Lieben, der NDR 2 Morgen ist hier für euch. Mit Elke und mit Jens. Es ist Montag, es ist der 5. Oktober und das Wetter, ich würde sagen, es passt, ne?
2: Auf jeden Fall, aber ich finde, es wird heute ein schöner Herbsttag. Also glaube ich jetzt, ich kann ja noch nicht viel davon erkennen, aber wenn ich mir die Sonnenstunden so angucke, die uns im Laufe des Tages erwarten, kann das nicht so schlecht sein. 2 Stunden werden es maximal in Süderlügum. Okay, da hattet ihr auch schon mal mehr, das ist mir schon klar. 5 Stunden aber auf Hiddensee und in Emden. Und damit ist es noch nicht zu Ende hier mit den Sonnenstunden. 7 gibt es in Grambeck, in Rechlin und in Hamburg und sagenhafte 9 Stunden in Bad Lauterberg. Und wenn man sich mal anguckt, es ist im Moment so 11 Stunden, 20 Minuten hell am Tag. Mhm. Da finde ich, bis mit 9 Stunden hast du schon eine ganz gute Ausbeute geschafft. Heute Morgen relativ frisch. Du hast ja erzählt, dass du extra sogar angehalten hast, um dir die Handschuhe anzuziehen.
1: Musste.
2: Verstehe ich. Ja. Einstellige Temperaturen, aber daraus werden dann mit viel Sonne im Laufe des Tages 17 bis 22 Grad. Und ich finde, das kann man doch mal nehmen an so einem 5. Oktober.
1: Ich würde sagen, es ist der Herbst in der A-Variante. Jetzt muss man ein bisschen vorbeugen. Es gibt da sicherlich auch die B- oder C-Variante. Ja. Also da hat der Herbst ja immer einiges im Petto. Ja. Und deswegen haben wir Jelto aus dem NDR2-Morgenteam losgeschickt, verkleidet als der Herbst. Und er hat euch mal gefragt. Also ich bin der Herbst. Was habt ihr mir noch zu sagen?
3: Hallo Herbst.
1: Ja, hallo.
3: Wir mögen dich.
4: Das ist lieb. Ich mag euch auch. Dankeschön.
5: Geh zurück.
4: Oh nein.
6: Man kann mich leider nicht aufhalten.
7: Muhahaha. Hab ein paar schöne Tage mit Sonne.
4: Ich werde mein Bestes geben. Mit Sonne ist im Norden ja ein bisschen schwierig, aber...
7: Wir haben uns den Norden ausgesucht. Wir müssen damit leben und sind dankbar für jeden Strahl.
4: So, genau das ist der Vibe. Sehr gut. Und bei dir, was würdest du mir gerne sagen?
3: Oh je, lieber Herbst, ja. Kannst du allen Menschen helfen, dass ihre Träume, ihre wahrsten Träume erfüllen?
4: Leider nicht, aber für gutes Wetter kann ich vielleicht sorgen.
3: Ach, warte noch, bis du kommst.
4: Ich versuch's, aber es ist ja manchmal nicht so einfach.
3: Nee.
8: Also ich liebe den Herbst.
4: Wirklich?
8: Ja, wirklich. Ist mein Lieblingsjahres.
4: Ich liebe dich auch.
2: Ja, guck mal, dann haben wir doch da ein persönliches Ende geschafft. Weißt du, ich finde das aber auch krass, dass Jelto, der geht an so einem Tag, wo die Sonne scheint, da geht er rum als Herbst. Ja. Das sollte er mal machen bei 10 Grad, Regen, Quer und Sturm und so. Das ist auch, das sieht dann wahrscheinlich auch nicht mehr.
1: Wird sich sicherlich noch eine Gelegenheit.

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0: Jetzt seid ihr alle wach. Das können wir sehen. Linkin Park für euren Start in den Montag. Hier ist der NDR2-Morgen mit Elke und Jens.
1: Ja, schon länger ist klar, dass die Marine noch einen zweiten Hafen an der Nordsee bauen will. Wo genau, das erfahren wir heute wohl offiziell.
0: Es ist jetzt ganz genau 6:30.
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3: Heute Vormittag kommen Bundesverteidigungsminister Pistorius und Niedersachsens Ministerpräsident Lies nach Emden. Nach NDR-Informationen wollen sie dann bekannt geben, dass dort ein weiterer Hafen für die Marine entstehen soll. Emden gilt schon länger als Favorit dafür. Warum, sagt Laura Kreuzhage, NDR2 Bremen.
4: Dort gab es bis 1997 schon einen Marinestützpunkt. Außerdem hat der Hafen laut der landeseigenen Hafengesellschaft Enports noch ausreichend freie Flächen. Medienberichten zufolge braucht die Marine am neuen Standort eine Fläche von mindestens 40 Hektar mit Liegeplätzen für Fregatten, Minensucher und Schlepper. Voraussichtlich eine vierstellige Zahl an Soldaten und zivilen Kräften soll dort später arbeiten. Als möglicher Marinestützpunkt wurde auch Bremerhaven gehandelt. Dort werden schon jetzt militärische Güter etwa bei Truppentransporten und Übungen umgeschlagen. Bislang ist in Wilhelmshaven der einzige deutsche Marinehafen an der Nordseeküste.
3: Vor allem Frauen und Kinder, die zu Hause Gewalt erfahren, die sollen es in Zukunft leichter haben, aus der gemeinsamen Wohnung auszuziehen. Laut der Funke Mediengruppe gibt es dazu einen neuen Gesetzentwurf des Bundesjustizministeriums. Maximilian Ulrich, NDR2 Berlin.
5: Opfer von häuslicher Gewalt sollen einerseits gemeinsame Mietverträge leichter kündigen können. Sind sie dann ausgezogen, sollen die Täter für die Mietkosten aufkommen, die durch den Auszug entstehen. Außerdem sollen Kinder und Angehörige der Opfer besser geschützt werden. Schutzmaßnahmen für Angehörige wie Annäherungsverbote sollen künftig auch ohne gesonderten Antrag durch Familiengerichte angeordnet werden können. Die meisten Opfer von häuslicher Gewalt sind Frauen und Mädchen. Das eigene Zuhause ist für sie immer noch der unsicherste Ort in Deutschland. 2/3 aller Gewaltdelikte passieren dort.
3: Davon träumen viele Wissenschaftlerinnen und Wissenschaftler, dass sie einen Anruf bekommen vom Nobelkomitee. Diese Woche geht das wieder los. Die neuen Preisträger werden bekannt gegeben. Heute Vormittag erstmal der für Medizin, in den nächsten Tagen dann für Physik, Chemie, Literatur und Frieden. Die Verleihung der Nobelpreise ist im Dezember. Es gibt je ein Preisgeld von über 1 Million Euro. In der Fußball-Nations League gab es für die DFB-Elf gegen Griechenland nur ein Unentschieden. Das Rückspiel in Thessaloniki ist 0:0 ausgegangen. André Siems, NDR2 Sport.
6: Das Team von Jürgen Klopp hat vor allen Dingen in der ersten Halbzeit überzeugt, kam immer wieder zu guten Abschlüssen. Jonas Urbich parierte einmal fantastisch gegen Masuras Kopfball, der zu unbedrängt vor ihm und dem deutschen Tor auftauchte. Ein Treffer für die Deutschen von Burkhardt wurde wegen Handspiels von Bischof zurückgepfiffen. In der zweiten Halbzeit war die Partie ausgeglichener, die Deutschen immer noch die dominantere Mannschaft, ohne allerdings zu glänzen. Treu vergab gegen Ende noch eine gute Chance für Deutschland, so blieb es beim 0:0 in Thessaloniki.
1: Hör mal, das Runde muss ins Eckige, ne?
0: Verdammt.
1: Ah, da kloppt nicht anders so. So, 6:35 haben wir es, wir starten rein in die neue Woche. Noch ist duster, aber was dann kommt, das kann sich sehen lassen.
0: Ja, das ist der schöne Herbst heute. Nach einem kühlen und manchmal auch nebligen Start wird es am Tag oft sonnig. Die meiste Sonne geht es Richtung Süden, sonst auch mal mehr Wolken, die aber harmlos bleiben. Regnen wird es heute nicht. Und dazu am Tag im besten Fall 18 Grad in Hattstedt und auf Langeoog, 20 in Grabow und Hamburg und 22 Grad in Einbeck.
1: Denn der 2 Verkehrsservice für den ganzen Norden, A1 Osnabrück Richtung Bremen, zwischen dem Dreieck Stur und Bremen-Asten 3 Kilometer Stau. Die A2 Berlin Richtung Hannover, zwischen Alsleben und Marienborn-Helmstedt 6 Kilometer Stau, braucht ihr eine Dreiviertelstunde länger und das war's für den Moment.
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0: Stellt euch das mal vor, 7,4 Millionen Besucher. Das ist ein neuer Rekord auf dem Oktoberfest in München. So viele Besucher gab es noch nie. Ist ja gestern zu Ende gegangen. Gestern habe ich gehört, auch kurzzeitig muss mal wieder geschlossen werden, weil viel zu viele Leute da waren. So, hier kommt eine Bilanz. Richtig viel Bier wurde getrunken. Zum Beispiel 6,7 Millionen Maß Bier.
1: Wahnsinn.
0: Stellt euch das mal vor.
1: Ja, ist den Menschen der Preis aber auch egal. Das muss man einfach auch mal sagen. Ne? Vollkommen wurscht, dass die Maß fast 16 Euro kostet. Es gab 8000 Sanitätseinsätze und neben Geldbeuteln und Handys natürlich auch kuriose Fundsachen in diesem Jahr. Eine 1,80 Meter große Figur von einem Imbissstand. Dicker Bildband über Tibet, da hätte ich gerne mal die Geschichte gewusst, wie das kam. Und ein Gebiss, das ist relativ klar. Gebiss braucht man nicht.
0: Zum
1: Zähne,
0: nicht.
1: Wenn du Zähne hast, also so kannst du nicht die Durchflussmenge erhöhen. Verstehst du?

0: Deutschland geht die Puste aus. Das schreibt man in den Zeitungen in Italien. Knochenharte Griechen ärgern Klopp schon wieder, da sagen die Schweizer. Und die Spanier sind sich sicher, die Klopp-Ära kommt nicht in Gang. Elke und Jens hier, der Ender 2 Morgen für euch am Montag, 20 vor 7.
1: Ja, und es war ein eher unspektakulärer Abschluss der ersten Länderspielphase von Jürgen Klopp. 0-0 ja gestern gegen Griechenland. Damit holt Deutschland aus insgesamt 4 Spielen 5 Punkte. Hätten wir gerne mehr gehabt. Unsere Fußballreporterin Stefanie Bartschek war gestern Abend live mit dabei. Stefanie, haben denn die spanischen Medien recht? Also kommt die Klopp-Ära wirklich nicht so richtig in Gang?
2: Nee, ich habe das natürlich auch gelesen und habe gedacht, Leute, was für ein Spiel habt ihr euch denn gestern eigentlich angeguckt? Denn die erste Hälfte hat verdammt viel Spaß gemacht. Also das war Fußball, wie Jürgen Klopp sich den vorstellt. Heavy Metal mit ganz viel Intensität. Um die Bälle haben sie gekämpft, nach vorne gespielt. Das Zusammenspiel war auch wirklich richtig gut. Und jetzt kommt das Aber. Aber der Ball wollte irgendwie nicht ins Tor. Also beziehungsweise ein Tor haben wir geschossen, das wurde dann zurückgenommen wegen eines Handspiels, das Tor von Johnny Burkhardt. Aber da war viel Gutes und viel Richtiges dabei. Und auch wir Reporter auf der Tribüne in Thessaloniki hatten ein bisschen Gänsehaut in der ersten Hälfte gestern.
0: So, Klopp selber platzt ja fast vor Freude und Stolz über seine Spiele. Also hat er recht, ne?
2: Ja, also wenn der Bundestrainer das sagt. Und wir haben ja im Sommer, ihr erinnert euch, ganz viel über das Wörtchen Aura gesprochen. Aura in der Nationalmannschaft. Und die bringt natürlich Jürgen Klopp mit. Ich finde, er macht auch genau das Richtige. Dadurch, dass er so viel lobt und dass er das alles weitergibt, diesen Spaß an seine eigenen Spieler, da kriegt er die natürlich auch. Also Tom Bischoff vom FC Bayern hat gestern nach dem Spiel gesagt, ich habe eigentlich jetzt schon Bock dabei zu sein im November, wenn es dann am 13.11. und am 16.11. weitergeht. Und ich finde, das sagt eigentlich sehr viel aus über die Stimmung, wie sie da gerade ist in der Nationalmannschaft.
1: Jetzt sieht es aber doch ein bisschen schlecht aus, dass wir wirklich ins Viertelfinale kommen bei der Nations League. Glaubst du, das klappt noch?
2: Ja, also lasst uns mal die 2 Spiele jetzt abwarten. Natürlich ist es ergebnistechnisch mit dem einen Sieg gegen Serbien, die 2 Unentschieden und die eine Niederlage gegen Griechenland nicht so gut. Aber es ist nach wie vor immer noch alles drin und das ist alles einkalkuliert von Jürgen Klopp. Und er hat den schönen Satz gesagt, irgendwann, da werden die Leute sagen, wir wollen so spielen wie die Deutschen. Dauert ein bisschen, aber ist mir wurscht. Und ich glaube, so würde ich es mal stehen lassen.
0: Auf jeden Fall. Wir rollen das Feld von hinten auf.
2: Yes.
0: Stefanie Bartschek, unsere Reporterin, war gestern dabei in Thessaloniki 0-0 gegen Griechenland.
1: Es wird. Es war ja ein Tor gefallen, aber das zählt ja
0: auch
1: nicht.
0: Das noch. Verdammt.

0: geht's in die neue Woche, denn der Zweimorgen ist hier für euch. Mit Elke und Jens, 7:15 haben wir es. Es ist Herbst draußen, das ist natürlich eine Tatsache, ganz klar. Aber es ist die A-Variante.
1: Auf jeden Fall, das wird ein schöner, sehr oft sonniger und trockener Start in die neue Woche. Im Moment kann es noch so ein bisschen vernebelt sein, aber sobald der Nebel weg ist, kommt die Sonne durch und die bleibt 2 bis 5 Stunden an der Nordsee, bis zu 7 Stunden an der Elbe und 9 Stunden gibt es sogar im Harz. Also das finde ich gar nicht so schlecht. Regnen wird es nicht und die Höchstwerte, die liegen am Tag zwischen 17 Grad auf dem Darß, 20 in Hamburg und in Ahrensburg und 22 Grad in Nordheim. Also ich finde das eigentlich einen ganz schönen Herbst. Ein paar Mücken fliegen immer noch vor unserem Fenster rum. Die haben das, glaube ich, auch noch nicht gemerkt, dass Herbst ist. Aber für die hat es sich auch demnächst erledigt. Das ist doch immer eine schöne Aussicht.
0: Ich hatte heute Morgen eine Stinkwanze. Was ist das im denn? Schlafzimmer. Kennst du die nicht?
1: Ich glaube nicht.
0: Wanzen, und wenn du die berührst oder wenn du die, dann fangen die echt mies an zu stinken.
1: Und dann bist du schnell weggelaufen.
0: Ja, wir werden nachher

0: hier für euch am Montag, 6.49 Uhr.
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0: Einen schönen guten Morgen. Der Ender 2 Morgen ist hier für euch mit Elke und mit Jens.
1: Die Marine will einen weiteren Hafen an der Nordsee bauen und eine Stadt gilt schon länger als Favorit dafür.
0: Heute ist Montag, der 5. Oktober, 7 Uhr.
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3: In Emden soll wohl ein neuer Marinehafen entstehen. Das will Bundesverteidigungsminister Pistorius nach NDR-Informationen heute Vormittag offiziell bekannt geben. Thomas Stahlberg, NDR 2 Oldenburg, was würde das denn für Emden bedeuten?
4: Investitionen von bis zu 10 Milliarden Euro, mehr als 1600 dauerhaft stationierte Kräfte. Der Bund benötigt mindestens 40 Hektar Fläche für den neuen Marinehafen. Die gibt es hier zwischen dem Radarturm und dem norwegischen Gaskonzern Gasco. Ausreichend für Liegeplätze für 7 Fregatten und jeweils 10 Minensuchboote und Schlepper sowie für Unterkünfte. Die heimische Wirtschaft hofft zu profitieren beim Bau, später als Zulieferer, aber auch im Handel und der Gastronomie. In Emden gibt es eine breite Unterstützung für den Hafen, aber auch Gegner. So rufen für den Vormittag verschiedene Friedensinitiativen zu einer Demo an der Außenems auf.
3: Normalerweise arbeiten die Nachrichtendienste ja geheim. Einmal im Jahr informieren sie aber im Bundestag über ihre Arbeit. Heute wieder. Die Chefs von Verfassungsschutz und BND und die Chefin des militärischen Abschirmdienstes MAD, die beantworten Fragen der Abgeordneten. Dietrich Kalmeurer, NDR 2 Berlin. Worum wird's da gehen?
5: Konkrete Themen hat der Bundestag vorab nicht genannt. Einen guten Anhaltspunkt gibt aber die Anhörung im vergangenen Jahr. Da warnten die Dienste vor allem vor Russland und einer weiter angespannten Sicherheitslage. Es ging um Spionage, Sabotage und Angriffe im Internet. Auch Terrorismus und gewaltbereiter Extremismus spielten eine wichtige Rolle. Deshalb wird heute vor allem interessant sein, wie die Dienste die Lage inzwischen einschätzen. Hat sich zum Beispiel die Bedrohung durch Russland weiter verschärft? Welche neuen Gefahren sehen Sie und wie bewerten Sie die Entwicklung bei Spionage, Sabotage, Terrorismus und Extremismus?
3: In Hamburg konnte man bisher kostenlos auf die Aussichtsplattform der Elbphilharmonie. Ab heute kostet das aber Eintritt. 5 Euro ermäßigt 3. Der Senat rechnet damit, dass dadurch jedes Jahr knapp 6,5 Millionen Euro für die Stadt zusammenkommen. Bisher musste Hamburg jedes Jahr gut 3,5 Millionen Euro ausgeben, dafür, dass Besucherinnen und Besucher kostenlos auf die Elfi Plaza konnten. Die deutsche Fußballnationalmannschaft hat gegen Griechenland nur 0:0 gespielt. Damit gab es bisher nur einen Sieg in der Nations League unter dem neuen Bundestrainer Jürgen Klopp. Der ist trotzdem zufrieden nach seinen ersten 4 Spielen.
6: Wir werden unseren Weg gehen und irgendwann werden Leute sagen, wir sollten vielleicht mal so spielen wie die Deutschen. Das dauert möglicherweise noch ein bisschen und ist mir ehrlich gesagt auch wurscht, aber es hat so einen Spaß gemacht, mit diesen Jungs jetzt da zu arbeiten. Es war Wahnsinn.
3: Ja, Mitte November geht's dann weiter für die DFB-Elf gegen Serbien und die Niederlande. Und dann entscheidet sich auch, ob Deutschland in der Nations League weiterkommt.
0: Gleich 7:03. Auf geht's in den Montag. Langsam wird's hell vor unserem kleinen NDR2-Studiofenster. Also, es graut im Morgen, würde ich sagen.
1: Ja, heute gibt's den schönen Herbst, also es sieht gar nicht so schlecht aus. Im Moment ist er noch kühl und manchmal auch neblig und wie gesagt, dunkel ist auch noch. Aber am Tag wird's oft sonnig, die meiste Sonne gibt's Richtung Süden, sonst auch mal mehr Wolken, die aber harmlos bleiben. Regnen wird's heute nicht. Und dazu am Tag

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1: Liebe Freunde der NDR2 Kur-Oase, Jackie Sprenzel aus unserer Comedy hat's mit dem Herzen. Müssen wir uns Sorgen machen? Ja, er hat da auch schon einen Verdacht, wann er genau das gemerkt hat.
2: Vor 3 Wochen auf dem Golfplatz. Wisst ihr noch, als ich gesagt habe, ich habe so ein Stechen in der Brust?
3: Ja, dieses, wo du dich noch hinsetzen musstest, weil du auch so Schweißausbrüche hattest.
2: Ihr habt mich noch verarscht, dass ich simuliere, weil ich mit über 20 Schlägen hinten lag.
3: Ja, dann haben wir das falsch gedeutet, sorry.
4: Ja, kann man wohl sagen, so, ne? Also, was da nun los ist, genau, mit dem Jackie. Und ob er nun wirklich ernst genommen wird am Ende, das hören wir uns gleich an. 7:17 Uhr, neue Folge der Kur-Oase für euch.

0: euch. Kommt gut rein in die neue Woche, der NDR 2 Morgen mit der Elke und Jens. Und ihr steigt gleich ins Auto, in die Bahn oder aufs Fahrrad. Und dieses Mal kostet euch die Fahrt gar nichts. Kein Tankbeleg, bei dem ihr kurz schluckt. Kein Bahnticket, bei dem ihr zweimal hingucken müsst. Euer Geld bleibt einfach mal da, wo es jetzt ist. Bei euch.
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2: Und jetzt sagt ihr, ja herrlich, wie mache ich denn da mit? Ihr schickt uns einfach ein Emoji über die ARD Sounds App. Und zwar mit dem ihr unterwegs seid. Kann irgendwie die Bahn sein, kann ein LKW sein, kann ein Auto sein, Fahrrad. Und schreibt Telefonnummer dazu, damit wir euch auch zurückrufen können. Und jetzt überraschen wir Inga. Die hat ein Fahrrad-Emoji geschickt. Wir sind mal gespannt.
3: Guten Morgen.
0: Guten Morgen. Inga, nee. Bist du das?
3: Ja, ich habe wirklich vor einer Sekunde geschrieben.
0: What? Das gibt's ja gar nicht. Wahnsinn. Das gibt's doch gar nicht. Bist du schon auf dem Fahrrad unterwegs?
3: Ja, beim Frühstück.
2: Ach so. Ja, sehr gut, sehr gut. Aber du bist eine, die auch mit dem Rad zur Arbeit fährt?
3: Ja, ich fahre in 25 Minuten fahre ich los und fahre meine 5 Kilometer zur Schule.
2: Sehr, sehr gut. Und bist dann dort Lehrerin an der Schule?
3: Genau, eine Woche noch, da haben wir Herbstferien.
2: Ja,
0: Das stimmt. Und Fahrrad läuft ganz gut oder du hast mich geschrieben, es müsste mal zur Inspektion, ne?
3: Ja, geht so. Der Winter steht vor der Tür und so langsam...
0: Winterreifen aufziehen.
3: Ja, die Bremsen nochmal, das Licht nochmal. Ja,
0: stimmt.
2: Machst du das immer regelmäßig, ja, ne? Dein Fahrrad zur Inspektion bringen?
3: Ja, das kostet ziemlich genau diese 200 Euro.
0: Wirklich?
3: Ja, habe ich ehrlich gesagt das letzte Mal vor 3-4 Jahren erst gemacht.
0: Ja. Ja, Inga, dann würden wir dir heute Morgen gerne mit auf den Weg geben, dass deine nächste Fahrt auf uns geht. Oder vielleicht ein bisschen abgewandelt, deine nächste Fahrradinspektion geht auf uns.
3: Ihr seid die Hämmer. Vielen, vielen Dank.
0: Bitte gerne.
2: Dann wünschen wir dir ganz viel Spaß weiterhin auf deinem Rad. Immer schönes Wetter, ne? Dass du nicht so...
3: Sieht so gut aus heute, ne?
2: Ja, finde ich auch. Also heute sieht es gut aus. Hast du denn, aber sonst hast du bestimmt auch so Regenhosen und hast auch alles an der Frau, oder?
3: Ich komme aus Friesland.
2: Ja.
3: Alles da.
2: Ja, klar, klar. Also insofern, sonst ist da vielleicht auch noch neues Paar Handschuhe drin.
3: Jetzt ja, sehen wir mal. Ne? Sehen genau. wir mal. Ne? Ich bin da ganz bei Jens. Wir müssen mal gucken. Ne? Wir müssen uns morgens warm einpacken.
0: Ja, ja, das ja, ist ja, so. Ja. Also wie gesagt, ich habe heute Morgen die Handschuhe ausgepackt. Das ging nicht.
3: Ja, hier sind es 11 Grad. Auch das geht. Da braucht man keine Handschuhe.
0: Also ich habe wirklich sehr sensible Hände.
3: Meine Männer auch. Mein Mann und mein Sohn, die frieren auch. Und meine Tochter und ich, wir fahren stumpf ohne Mütze ja. ohne Handschuhe.
0: Wenn die Hände nicht blau werden, vorher ziehen wir keine Hände.
3: So, richtig. Genau. Richtig.
2: Wir können dir auf jeden Fall heute Morgen sagen, deine nächste Fahrt geht auf uns und wir sagen ganz herzlichen Glückwunsch.
3: Danke.

0: 17 heißt, es geht gleich ab in die Kur-Oase. Vorher noch ein ganz kurzer Blick aufs Wetter und der macht Laune heute.
1: Jawohl, wir zählen mal die Sonnenstunden durch. Da kommt ein bisschen was zusammen. 2 Stunden Sonne in Süderlügum. Gut, da hattet ihr vielleicht schon mal mehr, aber immerhin bleibt es trocken bei euch. 5 Stunden auf Hiddensee und in Emden, 7 Stunden in Grambeck und in Rechlin und auch in Hamburg und 9 Stunden Sonne in Bad Lauterberg. Also das ist ganz anständig. Regenwahrscheinlichkeit liegt unter 10% und die Temperaturen schaffen es nach einem kühlen Start heute Morgen. Später dann immerhin auf 17 bis 22.

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1: Und wie sind Sie heute da, Herr Sprenzel?
2: Ich habe Narben auf dem Herzen.
3: Du bist weg. Was bleibt, sind Schmerzen und Narben auf dem Herzen.
2: Nee,
3: du bist von Christina Bach oder Silbermond. Ich weiß nicht mehr so genau, oder?
2: Ich habe Narben auf dem Herzen. Das haben Sie jetzt hier in Ruhe EKG festgestellt. Und dennoch MRT und Herzschall und alles.
1: Wo? Hier in der Kuroase.
2: Im Partnerherzzentrum. Und Dr. Savit hat gesagt, Herr Sprenzel, Sie hatten einen Herzinfarkt.
3: Oh.
2: Einen leichten zwar, aber einen Herzinfarkt. Und, und ich weiß auch genau wann.
1: Zunächst einmal tut es mir natürlich leid und dann möchte ich mich für Ihre Offenheit bedanken. Und vielleicht gelingt es Ihnen, den Blick nach vorne zu richten und Ihre Lebenshaltung.
2: Na, was?
4: Warte mal, wann soll denn das gewesen sein?
2: Vor 3 Wochen auf dem Golfplatz. Wisst ihr noch, als ich gesagt habe, ich habe so ein Stechen in der Brust?
4: Ja.
3: Dieses, wo du dich noch hinsetzen musstest, weil du auch so Schweißausbrüche hattest.
2: Ihr habt mich noch verarscht, dass ich simuliere, weil ich mit über 20 Schläge hinten lag.
4: Ja, dann haben wir das falsch gedeutet, sorry. Aber jetzt ist ja alles...
2: Ja, soweit gut.
4: Ja.
2: Ich muss noch Untersuchungen machen, Blutverdünner nehmen.
1: Oh, das
3: auch so einen kleinen Blutverdünner auf der Sonnenterrasse mit Strohhalm im Glas, da hätte ich auch.
2: Jetzt nimm das mal ernst hier.
1: Herr Sprenzel, bitte.
2: Ja.
1: Bitte vermeiden Sie jetzt Aufregung. Und Frau Voss?
2: Sicher.
1: Bitte. Empathie.
3: Ja, Frau Doktor.
4: Ich hatte damals lediglich gesagt, es ist wahrscheinlich vom Kopf. Dehn dich mal ordentlich durch, mal so richtig strecken.
2: Ja, das hat es wahrscheinlich noch schlimmer gemacht.
1: Sie haben häufiger über Symptome geklagt, die nur kurz aufgetreten sind, wie bei einer Panikattacke.
2: Ja, als Pocket damals nicht in der Lage war, den Namen Genevieve auszusprechen, was die Freundin seiner Tochter ist.
4: Herr
1: Deinhardt.
2: Ja?
4: Die Blonde mit dem Nasenpiercing.
1: Ja.
2: Ja, da habe ich gesagt, ab zu Dr. Förster.
4: Ja.
2: Saugnäpfe an den Kopf und dann kicken wir mal.
4: Ja, aber am Ende war es einfach nur ein scheiß Name.
2: Ja.
3: Auf der anderen Seite hört man dann immer, die Notaufnahmen sind voll, wenn man mal mit Sodbrennen aus der Bar kommt und das auf Speiseröhrenkarzinom, abgeklärt haben will.
4: Sodbrenne, Schlaganfall.
2: Und Herzinfarkt.
3: Beim Golfen, mittags noch Matjes, dazu Lugana und auf dem Platz dann noch 3 Gin Tonic.
2: Ich habe einen echten Herzinfarkt gehabt.
1: Ja, das stimmt natürlich.
4: Ist ja so.
3: Entschuldigung.
4: Du, aber wie schön, dass man denn weiß, dass man keinen an der Marmel hatte, ne?
2: Also.
3: Ist unbezahlbar. Du bist zu beneiden, Jackie Sprenzel.
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0: schönen guten Morgen. Der NDR 2 Morgen ist hier für euch mit Elke und Jens.
1: Einen Marinehafen gibt es ja schon an der Nordsee, den in Wilhelmshaven. Jetzt sieht es so aus, als ob in Ostfriesland noch ein zweiter dazukommt.
0: Es ist Montag, jetzt ganz genau 7:30.
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3: In Emden soll wohl ein neuer Militärhafen entstehen. Nach NDR-Informationen wollen Bundesverteidigungsminister Pistorius und Niedersachsens Ministerpräsident Lies das heute offiziell bekannt geben. Schon länger ist klar, dass die Marine einen weiteren Hafen in der Nordsee bauen will. Katharina Seiler, NDR 2 Berlin. Warum?
4: Ja, das ist Teil der neuen Marinestrategie. In der Nordsee geht es in erster Linie darum, den Nordatlantik zwischen Norwegen, Island und Großbritannien vor Störungen durch russische U-Boote zu sichern. Dafür werden seit 2022 unter anderem zusätzliche Schiffe, Versorger und Schlepper in Auftrag gegeben. Tja, und die müssen untergebracht werden. Konkret benötigt die Marine in der Nordsee 7 Liegeplätze für Fregatten, 10 für Minensuchboote und nochmal 10 für Schlepper und das auch schon in naher Zukunft.
3: Wer zu Hause Gewalt erfährt, soll es in Zukunft einfacher haben, aus der gemeinsamen Wohnung auszuziehen. Laut der Funke Mediengruppe gibt es dazu einen neuen Gesetzentwurf des Bundesjustizministeriums. Maximilian Ulrich, NDR 2 Berlin.
5: Opfer von häuslicher Gewalt sollen einerseits gemeinsame Mietverträge leichter kündigen können. Sind sie dann ausgezogen, sollen die Täter für die Mietkosten aufkommen, die durch den Auszug entstehen. Außerdem sollen Kinder und Angehörige der Opfer besser geschützt werden. Schutzmaßnahmen für Angehörige wie Annäherungsverbote sollen künftig auch ohne gesonderten Antrag durch Familiengerichte angeordnet werden können. Die meisten Opfer von häuslicher Gewalt sind Frauen und Mädchen. Das eigene Zuhause ist für sie immer noch der unsicherste Ort in Deutschland. 2/3 aller Gewaltdelikte passieren dort.
3: Das Bundesverdienstkreuz ist die höchste Auszeichnung in Deutschland für Menschen, die sich für die Gemeinschaft einsetzen. Heute Vormittag verleiht Bundespräsident Steinmeier den Orden an 21 Menschen, an 12 Frauen und 9 Männer. Unter anderem an die Sängerin Nana Muscuri, den Jazz-Trompeter Till Brönner und den Schriftsteller Navid Kermani. 0:0 hat die deutsche Fußballnationalmannschaft gespielt gegen Griechenland. Das war das Rückspiel in der Nations League und das 4. Spiel für das DFB-Team unter dem neuen Bundestrainer Jürgen Klopp. 2 gingen unentschieden aus, 1 hat Deutschland verloren und 1 gewonnen. Thomas Kunze war für NDR 2 gestern Abend in Thessaloniki dabei. Was ist denn dein Fazit bisher zum neuen Bundestrainer?
6: Naja, es ist ja erstmal nur so eine Art Zwischenfazit, das man da ziehen kann. Und es ist zwingend notwendig, finde ich, Ergebnisse und Leistungen zu trennen. Die erste Halbzeit gestern zum Beispiel hat gezeigt, was möglich ist, was Jürgen Klopp sehen will. Viele junge neue Gesichter haben wir gesehen, die einen guten Eindruck gemacht haben, wie Deri Scherhand oder Philipp Treu. Auch Florian Wirtz als Kapitän war stark unterwegs und ist auch auf einem guten Weg unter Jürgen Klopp. Was jetzt noch fehlt, ist so ein bisschen Selbstverständnis bei den Abschlüssen, gerade gegen defensivstarke Teams wie Griechenland. Aber eins haben wir gesehen, der deutsche Fußball hat ausreichend Personal und Potenzial. Und den Rest, den muss jetzt Jürgen Klopp mit seinem Trainerteam richten.
1: 7:58. Auf geht's in die neue Woche mit herrlichem Herbst.
0: Ja, aktuell zwar noch kühle 8 bis 12 Grad, aber daraus werden mit durchaus anständigen Sonnenstunden am Tag 17 Grad auf Virto, 20 in Glinde und 22 Grad in Schöppenstedt. Dazu Sonne und Wolken im Wechsel und heute Morgen auch noch so ein bisschen Nebel. Besonders viel Sonne gibt's im südlichen Niedersachsen mit bis zu 9 Stunden. An der dänischen Grenze nur 2 Stunden Sonne, da bleibt's also oft trüb, aber trocken. Die Regenwahrscheinlichkeit liegt unter 10%.
1: Der NDR 2 Verkehrsservice für den ganzen Norden mit Stau oder stockendem Verkehr ab 3 Kilometern Länge. A1 Lübeck Richtung Hamburg. Zwischen Billstedt und der Norderelbbrücke 4 Kilometer stockend. A1 Osnabrück Richtung Bremen. Zwischen dem Dreieck Stur und Bremen-Arsten 5 Kilometer stockend. A2 Berlin Richtung Hannover. Zwischen Alsleben und Marienborn-Helmstedt 4 Kilometer Stau. Braucht ihr eine knappe halbe Stunde länger. A7 Hannover Richtung Flensburg. Zwischen Heimfeld und dem Elbtunnel 4 Kilometer stockend. 20 Minuten seid ihr da durch. A23 Heide Richtung Hamburg. Zwischen Itzow Süd und Lägerdorf 3 Kilometer Stau nach einem Unfall. Und die A24 Berlin Richtung Hamburg. Zwischen Rheinbeek und Jenfeld 4 Kilometer stockender Verkehr.
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0: Sag mal, wo kommt denn der Hund hier auf einmal her? Das haben sich am Wochenende wohl die Spieler von Nordmazedonien und Schottland gedacht. Bei einem Fußball-Nations-League-Spiel am Samstag gab es nämlich einen Flitzer, den man so sonst auch noch nicht gesehen hatte. Da war auf einmal ein Hund auf dem Spielfeld unterwegs.
1: Hat sich nicht einfangen lassen. Stattdessen ist er dann irgendwann selber wieder vom Platz gelaufen, war aber alles halb so wild. Alle haben es mit Humor genommen. Schottische Nationalmannschaft hat bei X geschrieben, kurze Spielunterbrechung hier, da ein Hund auf dem Platz ist, er hatte eine tolle Zeit. schön für ihn. Wenn Kloppo den gesehen hätte, hätte er gleich eingeladen für die Verteidigung.

0: 43, 20 Minuten vor 8. Wir sind's, der Inders von morgen mit Elke und Jens. Und man soll ja immer alles positiv sehen. Und deshalb sagen wir an dieser Stelle mal, wir hätten ja gestern auch eine ordentliche Packung kriegen können. Stattdessen gab es ein Ende, ein 0:0. Und damit sind die ersten Länderspiele unter Jürgen Klopp durch. Und ich fand das ganz interessant, was du gestern gesagt hast, oder gerade gesagt hast, vorhin schon mal hier zu mir gesagt hast, dass du meintest, naja, vielleicht sind das ja schon die ersten Ausläufer von Klopp. Vielleicht hätten wir sonst ja wirklich eine Packung. Ja, und das ist eigentlich ein Erfolgserlebnis. Ja. Und vielleicht müssen wir das wirklich einfach so mal sehen.
1: 4 Spiele, 5 Punkte in der Nations League. Geht auf jeden Fall besser, aber Kloppo ist erstmal zufrieden.
2: Klar, hätte man so einfach, würde man nebenher die Ergebnisse noch mitnehmen. Aber ich spiele lieber 0-0 mit so einer Leistung als gewinne 1-0 und weiß dann auch überhaupt nicht, was ich damit anfangen soll, mit dem, was ich da gerade gesehen habe. Weil ich denke, ja, mit Glück gewinnen kann ja irgendwie auch jeder. Aber wir brauchen eine stabile Basis für die Zukunft. Und da sind wir wirklich dabei, die zu erarbeiten.
0: Ja. So, der Neuaufbau der deutschen Fußballnationalmannschaft ist also in vollem Gange. Ich finde das immer ganz gut. Also marketingmäßig ist er auf jeden Fall eine 1. Also da kann man sagen, da erklärt er uns das schon alles ganz gut. Und Jürgen Klopp ist auch sicher, die Erfolge, die kommen schon noch.
2: Wir werden unseren Weg gehen und irgendwann werden Leute sagen, wir sollten vielleicht mal so spielen wie die Deutschen. Das dauert möglicherweise noch ein bisschen und ist mir ehrlich gesagt auch wurscht, aber... Es hat so einen Spaß gemacht, mit diesen Jungs jetzt da zu arbeiten. Es war Wahnsinn. So ein Bock. Das ist, ich bin so happy mit dem, wie sie sich hier verkauft haben und wie sie das gemacht haben. Und ja, natürlich willst du ein Spiel gewinnen.
1: Sagt der stolze Papa. Ne? Also die Stimmung in der deutschen Fußballmannschaft auf jeden Fall gut. Jetzt müssen nur noch ein paar Erfolge her. Vielleicht ja im November, da geht es nämlich weiter gegen Serbien und dann nochmal gegen die Niederlande.

0: Nina aus dem NDR2-Morgen-Team hört den NDR2-Morgen.
1: Also ehrlich gesagt, alles andere wäre ein Skandal.
0: Und das hat sie heute Morgen davor bewahrt, ohne Jacke zur Arbeit zu fahren.
1: Ja. Weil, wenn man nämlich am Wochenende nicht arbeiten muss, so wie Nina, die frei hatte, dann bist du irgendwann um 11, 12 Uhr aus dem Haus geschleudert und hast gedacht, boah, das ist ja richtig nochmal hier T-Shirt-Wetter.
0: Natürlich.
1: Wunderbar. Wird auch heute sein mit 18 Grad in Hattstedt und auf Langeoog, 20 in Grabe und Hamburg und 22 Grad in Einbeck. Also ich sag mal so, Kinder, die in die Schule gehen heute Morgen, vergessen auf jeden Fall ihre Jacke da irgendwo am Haken. Das kann ich mir schon vorstellen. Aber heute Morgen ist noch frisch. Da haben wir einstellige Temperaturen. Da pfeift einem so ein bisschen der Wind um die Nase. Aber die Sonne kommt, wenn sich der Nebel so ein bisschen verzogen hat. Immer im Wechsel mit ein paar Wolken. An der dänischen Grenze gibt es so ein paar mehr Wolken. Je weiter südlich ihr wohnt, umso mehr Sonne gibt es. Da können schon mal 9 Stunden zusammenkommen. Und Regen lassen wir heute komplett weg. Die Regenwahrscheinlichkeit liegt unter 10%. Und dann würde ich sagen, so summa summarum, nach einem kalten Start, gibt es doch wirklich einen ganz schönen herbstlichen Montag.
0: Kommt gut rein in die neue Woche mit euch.

0: 10 Minuten vor 8. Der Ändert zwar morgen ist hier für euch mit Elke und Jens. Gleich um 8 Uhr Montagmorgen, erste Stunde Bio. Da sind wir ein bisschen schneller dran. Mhm. Denn wir im Ändert zwar morgen Team sind nochmal hellhörig geworden. Jens hat vorhin so ganz nebenbei eingeworfen, dass ihm heute Morgen auf dem Weg nach draußen im Schlafzimmer eine Stinkwanze begegnet ist.
1: Ja, die sitzt in den Vorhängen. Also ich habe das Fenster zugemacht und habe gesehen, guck, da sitzt sie. Die Wanze ist in etwa so groß wie so ein Centstück ungefähr.
0: Ist ja ganz schön groß.
1: Und die sitzt da.
0: Ja, und stinkt. Unter Umständen.
1: Nee,
0: Ich sag dir mal einfach, warum wir hier alle so verwirrt waren.
1: Warum?
0: Weil kein anderer aus dem Ändert zwar morgen Team hat jemals Bekanntschaft mit einer Stinkwanze gemacht.
1: Ja.
0: Und wir wussten gar nicht,
1: fragt
0: was das
1: euch mal,
0: ist.
1: Warum?
0: Ja, frag du dich mal, warum du die in deinem Schlafzimmer hast.
1: Ja, die fühlt sich da wohl, offensichtlich.
0: Ja, aber warum?
1: Ja, weil es draußen zu kalt ist. Und dann kommen die jetzt nämlich rein. Und das ist natürlich kein Einzelfall. Also ich bin ja jetzt kein bedauerlicher Einzelfall. Und im Augenblick sitzt sie ja nur da. Also sie sitzt da und macht gar nichts.
0: Ja, aber warum heißt sie denn dann Stinkwanze?
1: Ja, weil wenn ich ihr nachher zu Leibe rücke, und ich werde ihr natürlich sehr vorsichtig zu Leibe rücken und werde sie in ein Glas verfrachten und dann nach draußen setzen auf das schönste Blatt, das ich finden kann.
0: Ja, ja.
1: Dann passiert nichts, aber wenn du die ärgerst, dann gibt die einen miesen Geruch ab. Und der hängt dir, weil er so fetthaltig ist, das ist so eine fetthaltige Substanz, hängt dir dann schön an den Fingern. Und das riecht wirklich nicht so besonders angenehm.
0: Ist ja krass.
1: Und deswegen heißt diese Erfindung Stinkwanze.
0: Ja. Ich finde das ganz witzig. Wir haben dann mal ja hier so rechts und links gegoogelt und so mal so ein bisschen geguckt. Da steht da, das ist eben offensichtlich kein Schädling. Also die frisst dir irgendwie nicht die
1: Vorräte. Nee, die ist auch nicht gefährlich oder
0: aber
1: so.
0: Aber sie ist ein Lästling.
1: Ist ein Lästling.
0: Das gab sich auch noch nicht, das Wort. Also der Lästling. Lästling kommt jetzt noch drin.
1: Ja, nicht Lüstling.
0: Und man soll sie, man kann Lüstling. Die, nein. Und man kann sie übrigens auch einfrieren, damit sie dann nicht stinkt. Aber dann muss man aufpassen, dass sie nicht auf der Pizza hat.
1: Ja, aber nur, wenn sie später noch gebraucht. Also das verstehe ich überhaupt nicht.
0: Stand da aber als Tipp.
1: Ja, so sterben die dann
0: sie auch nicht, dann stinkt sie auch.

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0: Einen schönen guten Morgen. Der NDR2-Morgen ist hier für euch mit Elke und mit Jens.
1: Schon länger ist klar, dass die Marine noch einen zweiten Hafen an der Nordsee bauen will. Wo genau, das erfahren wir wohl heute offiziell.
0: Montag, 5. Oktober, 8 Uhr.
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3: Heute Vormittag kommen Bundesverteidigungsminister Pistorius und Niedersachsens Ministerpräsident Lies nach Emden. Und nach NDR-Informationen wollen sie bekannt geben, dass dort ein weiterer Hafen für die Marine entstehen soll. Emden gilt schon länger als Favorit dafür. Warum, sagt Laura Kreuzhage, NDR2 Bremen.
4: Dort gab es bis 1997 schon einen Marinestützpunkt. Außerdem hat der Hafen laut der landeseigenen Hafengesellschaft Enports noch ausreichend freie Flächen. Medienberichten zufolge braucht die Marine am neuen Standort eine Fläche von mindestens 40 Hektar mit Liegeplätzen für Fregatten, Minensucher und Schlepper. Voraussichtlich eine vierstellige Zahl an Soldaten und zivilen Kräften soll dort später arbeiten. Als möglicher Marinestützpunkt wurde auch Bremerhaven gehandelt. Dort werden schon jetzt militärische Güter etwa bei Truppentransporten und Übungen umgeschlagen. Bislang ist in Wilhelmshaven der einzige deutsche Marinehafen an der Nordseeküste.
3: Normalerweise arbeiten die Nachrichtendienste ja geheim. Einmal im Jahr informieren sie aber im Bundestag über ihre Arbeit. Heute wieder. Die Chefs von Verfassungsschutz und BND und die Chefin des militärischen Abschirmdienstes MAD beantworten Fragen der Abgeordneten. Dietrich Kalmeurer in NDR2 Berlin. Worum wird es da denn gehen?
5: Konkrete Themen hat der Bundestag vorab nicht genannt. Einen guten Anhaltspunkt gibt aber die Anhörung im vergangenen Jahr. Da warnten die Dienste vor allem vor Russland und einer weiter angespannten Sicherheitslage. Es ging um Spionage, Sabotage und Angriffe im Internet. Auch Terrorismus und gewaltbereiter Extremismus spielten eine wichtige Rolle. Deshalb wird heute vor allem interessant sein, wie die Dienste die Lage inzwischen einschätzen. Hat sich zum Beispiel die Bedrohung durch Russland weiter verschärft? Welche neuen Gefahren sehen Sie und wie bewerten Sie die Entwicklung bei Spionage, Sabotage, Terrorismus und Extremismus?
3: Wenn ihr aus Mecklenburg-Vorpommern mit dem ICE nach Hamburg wollt, Achtung, die Bahn hat den Hamburger Hauptbahnhof kurzfristig als Halt gestrichen und zwar von heute an bis Mitte Dezember. Das betrifft 3 ICEs auf der Linie Binz-Greifswald Richtung Nordrhein-Westfalen und Hannover und andersrum. Statt am Hauptbahnhof halten die Züge jetzt in Hamburg-Bergedorf. Wenn ihr also in die Innenstadt wollt, braucht ihr mehr Zeit. Die deutsche Fußballnationalmannschaft hat gegen Griechenland 0:0 gespielt im Rückspiel in der Nations League. Damit gab es bisher nur einen Sieg unter dem neuen Bundestrainer Jürgen Klopp. Der ist trotzdem zufrieden nach seinen ersten 4 Spielen.
6: Wir werden unseren Weg gehen und irgendwann werden Leute sagen, wir sollten vielleicht mal so spielen wie die Deutschen. Das dauert möglicherweise noch ein bisschen und ist mir ehrlich gesagt auch wurscht, aber es hat so einen Spaß gemacht, mit diesen Jungs jetzt da zu arbeiten. Es war Wahnsinn.
3: Weiter geht's dann Mitte November für die DFB-Elf gegen Serbien und die Niederlande. Und dann entscheidet sich auch, ob Deutschland in der Nations League weiterkommt.
0: 8:03, es geht rein in eine neue Woche mit Sonne vor unserem kleinen NDR2-Studiofenster. Und das ist kein Einzelfall.
1: Nee, das wird ein schöner, sehr oft sonniger und trockener Start in die neue Woche. Im Moment kann es teilweise noch so ein bisschen vernebelt sein, aber sobald der Nebel weg ist, kommt die Sonne durch und bleibt. 2 bis 5 Stunden Sonne an der Nordsee, bis zu 7 an der Elbe und 9 Stunden Sonne gibt es sogar im Harz. Regnen wird es nicht. Und die Höchstwerte liegen am Tag zwischen 17 Grad auf dem Darß, 20 in Hamburg und Ahrensburg und 22 Grad in Nordheim.
0: Denn das war Verkehrsservice für den ganzen Norden mit Stau oder stockendem Verkehr ab 3 Kilometern. Länge A1 Lübeck Richtung Hamburg. Zwischen Billstedt und der Norderelbbrücke 4 Kilometer stockender Verkehr. A1 Osnabrück Richtung Bremen. Zwischen dem Dreieck Stur und Bremen-Arsten 5 Kilometer stockend. Die A2 Berlin Richtung Hannover. Zwischen Alsleben und Marienborn-Helmstedt 4 Kilometer stockender Verkehr. Die A7 Hannover Richtung Flensburg. Zwischen 4 Kilometer stockender Verkehr. Die A7 Hannover Richtung Flensburg. Zwischen Heimfeld und dem Elbtunnel 7 Kilometer stockend, braucht ihr 20 Minuten länger. A3

0: Sollte sich ein 61-Jähriger an der Tanke Nachschub für seinen Biervorrat holen, hätte er ja zu Fuß machen können. Er ist aber mit dem Auto gefahren und war tatsächlich auch schon voll wie eine Haubitze.
1: Wollte dann mit dem Auto auch wieder nach Hause fahren. Wer soll das ganze Zeug denn schleppen? Aber da hat die Verkäuferin gesagt, no, das wird hier nichts. Da wird einmal die Polizei gerufen. Die kam dann, musste auch mal pusten, 3,48 Promille.
0: Ich wusste gar nicht, dass was körperlich möglich ist.
1: Führerschein, Autoschlüssel weg. Aber Titel Tagesvollster, den hat er bekommen.

0: Einen schönen Montag, denn das war morgens hier für euch mit Elke und mit Jens. 7:12 haben wir es. Warum die neue Woche nicht gleich mal mit 200 Euro plus starten, oder?
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2: 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Zeigt uns, womit ihr unterwegs seid. Wichtig ist, Telefonnummer mit dazu schreiben, damit wir euch dann auch erwischen, wenn wir euch auslosen. Und wir hoffen, dass wir jetzt Daniela aus Leifade gleich am Telefon haben.
3: Hallo.
2: Hallo, einen schönen guten Morgen. Hier sind Elke und Jens von NDR 2. Überraschung.
3: Quatsch.
0: Quatsch, sagt sie da. Wir sind's wirklich. Hallo.
3: Nein, hallo.
2: Guten Morgen. Daniela.
0: Bist du denn auch Daniela? Das ist ja die viel wichtigere Frage.
3: Ja, ich bin Daniela.
0: Ja, das ist ja gut.
3: Daniela Romankewitz.
2: Wo haben wir dich denn jetzt gerade erwischt, sag mal, Daniela?
3: Ich sitze gerade und mache meine morgendliche Routine, meine morgendliche Meditation habe ich gerade gemacht.
0: Ja, was man so macht halt um die Uhrzeit.
2: Und da klingeln wir einfach da dir in die Parade. Das ist ja ehrlich gesagt eine Unverschämtheit.
3: Ein bisschen, nein, überhaupt nicht. Mein Herz.
2: Nee. Du hast uns ein Auto-Emoji geschickt über die ARD Sounds App.
3: Ja.
2: Erzähl mal, wo du mit dem Auto immer unterwegs bist oder sein musst.
3: Ich muss logisch für die Arbeit.
0: Mhm.
3: Ich arbeite als Alltagsbegleitung. Und gehe mit meinen Kundinnen dann einkaufen oder fahre mit denen einkaufen, genau.
0: Alltagsbegleitung heißt Einkaufen, Arztbesuche, sowas machst du auch?
3: Genau, genau, was dann so anfällt, ja.
0: Ja.
2: Und das sind dann Leute, die das alleine nicht so gut schaffen würden?
3: Genau, das sind Ältere, die nicht mehr alleine zu Fuß gut unterwegs sind oder alleine nicht einkaufen gehen können oder wollen. Ja.
2: Auch das ist ja schön, dass du das machst. Und du sammelst aber ganz schön viel gutes Karma an, Daniela.
3: Wahrscheinlich.
2: Ja, doch.
3: Das macht so einen Spaß.
2: Und macht auch Spaß, ne? Ich glaube, weil man so mit ganz unterschiedlichen Leuten, und die haben ja auch echt viel zu erzählen und viel erlebt schon in ihrem Leben, ne?
3: Genau. Und ich habe das Glück, ich habe ganz liebe Kundinnen.
0: Das glaube ich. Darum, Daniela, können wir dir heute Morgen auch eine gute Nachricht überbringen, denn deine nächste Fahrt, die geht auf uns. Du hast gerade 200 Euro gewonnen, die du für deine Fahrten von A nach B über C, D und E benutzen kannst.
3: Krass. Dankeschön. Danke.
2: Hast du offensichtlich nicht mit gerechnet, ne?
3: Nein, überhaupt nicht.
2: Du, ehrlich gesagt, wir kriegen auch ziemlich viele Emojis, das können wir dir sagen. Wir haben da einfach ausgelost und irgendwann hat jeder mal Glück und heute hat es dich jetzt im Positiven getroffen.
3: Toll, toll, toll. Ich bin baff. Danke, danke.

0: Morgen, 18 nach 8, in der 2 Morgen hier für euch mit Elke und mit Jens. Es ist Herbst, aber es ist der gute Herbst.
1: Ja, es ist der schöne Herbst. Wir kriegen heute durchaus viel Sonne. Je weiter südlich ihr unterwegs seid, umso mehr Sonne gibt's. Deshalb fangen wir mal vorsichtig an, 2 Stunden nur in Süderlügum. Gut, da gibt's noch ein bisschen Nebel, viele Wolken, aber immerhin 2 Stunden. 5 Stunden auf Hiddensee und in Emden. 7 Stunden dann schon in Grambeck, in Rechlin und in Hamburg. Und sagenhafte 9 Stunden Sonne und damit Sonnengewinner. Heute Bad Lauterberg, da sieht es also ganz gut aus. Regenwahrscheinlichkeit liegt überall unter 10%. Also selbst wenn Wolken bei euch rumhängen, bleibt es trocken. Und nach so einem kühlen Start heute schaffen wir es mit viel Sonne, aber auf 17 bis 22 Grad am Tag.
0: Jelto aus dem NDR2-Morgen-Team, der hat sein buntes Wetterkleid angezogen und ist rausgegangen auf die Straße und hat gesagt, hallo, ich bin der Herbst, habt ihr mir was zu sagen? Und tatsächlich.
2: Hallo Herbst.
0: Was war Hallo? Herbst?
2: Wir mögen dich.
0: Das ist lieb. Ich mag euch auch. Dankeschön.
3: Geh zurück.
0: Oh nein.
4: Man kann mich leider nicht aufhalten.
5: Hab ein paar schöne Tage mit Sonne.
0: Ich werde mein Bestes geben. Mit Sonne ist im Norden ja ein bisschen schwierig, aber...
5: Wir haben uns den Norden ausgesucht. Wir müssen damit leben und sind dankbar für jeden Strahl.
0: So, genau das ist der Vibe. Sehr gut. Und bei dir, was würdest du mir gerne sagen?
2: Oh je. Lieber Herbst, kannst du allen Menschen helfen, dass ihre Träume, ihre wahrsten Träume erfüllen?
0: Leider nicht. Aber für gutes Wetter kann ich vielleicht sorgen.
2: Ach, warte noch. Du kommst.
0: Ich versuch's, aber es ist ja manchmal nicht so einfach.
2: Nee.
6: Also ich liebe den Herbst.
0: Wirklich?
6: Ja, wirklich. Es ist mein Lieblingsjahreszeit.
0: Ich liebe dich auch.
1: Big Love da noch am

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0: White Stripes und Seven Nation Army für euren Start in den Montag. Elke und Jens hier, der NDR 2 Morgen.
1: Einen Marinehafen gibt es schon an der Nordsee, den in Wilhelmshaven. Jetzt sieht es so aus, als ob in Ostfriesland noch ein zweiter dazukommt.
0: Es ist Montag, der 5. Oktober, 8:30.
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3: In Emden, da soll wohl ein neuer Marinehafen entstehen. Das will Bundesverteidigungsminister Pistorius nach NDR-Informationen heute offiziell bekannt geben. Thomas Stahlberg, NDR 2 Oldenburg, was würde das denn für Emden bedeuten?
4: Investitionen von bis zu 10 Milliarden Euro, mehr als 1600 dauerhaft stationierte Kräfte. Der Bund benötigt mindestens 40 Hektar Fläche für den neuen Marinehafen. Die gibt es hier zwischen dem Radarturm und dem norwegischen Gaskonzern Gasco. Ausreichend für Liegeplätze für 7 Fregatten und jeweils 10 Minensuchboote und Schlepper sowie für Unterkünfte. Die heimische Wirtschaft hofft zu profitieren beim Bau, später als Zulieferer, aber auch im Handel und der Gastronomie. In Emden gibt es eine breite Unterstützung für den Hafen, aber auch Gegner. So rufen für den Vormittag verschiedene Friedensinitiativen zu einer Demo an der Außenems auf.
3: Schläge, Tritte, Beleidigungen. Wer zu Hause Gewalt erfährt, soll es in Zukunft einfacher haben, aus der gemeinsamen Wohnung auszuziehen. Laut der Funke Mediengruppe gibt es dazu jetzt einen neuen Gesetzentwurf des Bundesjustizministeriums. Maximilian Ulrich, NDR 2 Berlin.
5: Opfer von häuslicher Gewalt sollen einerseits gemeinsame Mietverträge leichter kündigen können. Sind sie dann ausgezogen, sollen die Täter für die Mietkosten aufkommen, die durch den Auszug entstehen. Außerdem sollen Kinder und Angehörige der Opfer besser geschützt werden. Schutzmaßnahmen für Angehörige wie Annäherungsverbote sollen künftig auch ohne gesonderten Antrag durch Familiengerichte angeordnet werden können. Die meisten Opfer von häuslicher Gewalt sind Frauen und Mädchen. Das eigene Zuhause ist für sie immer noch der unsicherste Ort in Deutschland. 2/3 aller Gewaltdelikte passieren dort.
3: Bis zu 6.000 Euro kann man vom Staat bekommen, wenn man sich ein E-Auto kauft. Diesen Zuschuss, den gibt's seit Mai wieder und ziemlich viele Menschen haben ihn schon genutzt. Bis jetzt hat die Bundesregierung die Prämie 100.000 Mal ausgezahlt. Das hat Umweltminister Schneider der Bild gesagt. Ob und wie viel ihr beim Kauf bekommt, das hängt davon ab, wie viel ihr verdient, was für ein Auto ihr euch kauft und ob ihr Kinder habt. Die deutsche Fußballnationalmannschaft, die hat in der Nations League einen weiteren Sieg verpasst. Gegen Griechenland hat das Team von Bundestrainer Jürgen Klopp 0:0 gespielt. Thomas Kunze für NDR 2 aus Thessaloniki.
6: Eine starke Offensivleistung der deutschen Mannschaft in Halbzeit 1 und eine umkämpfte, zerfahrene zweite Hälfte. Das sind die Eckdaten des Auftritts der DFB-Auswahl in Thessaloniki. In den ersten 45 Minuten dominierten Florian Wirtz und Co. das Spiel. Es gab viele Chancen zur Führung durch Wirtz, Scherhand und David Raum. In der zweiten Halbzeit stellte Griechenland dann taktisch um, agierte aggressiver, verteidigte höher. Dem deutschen Spiel fehlten dann Tiefe und Tempo. Konkrete, gefährliche Torchancen konnte sich das Team nicht mehr herausspielen und so blieb es am Ende beim 0:0 nach einer insgesamt starken Leistung der Mannschaft von Bundestrainer Jürgen Klopp.
1: 8:53, es geht rein in den Montag, rein in eine neue Woche und wenn das Wetter so mitspielt, dann fühlt sich das doch gleich viel besser an.
0: Ja, es ist der schöne Herbst. Nach einem kühlen und manchmal auch noch nebligen Start wird es am Tag oft sonnig. Die meiste Sonne gibt es Richtung Süden, sonst auch mal mehr Wolken, die aber harmlos bleiben. Regnen wird es heute nicht. Und dazu am Tag im besten Fall 18 Grad in Hattstedt und auf Langeoog 20 in Grabow und Hamburg und 22 Grad werden es heute in Einbeck.
1: Der NDR2-Verkehrsservice für den ganzen Norden mit Stau oder stockendem Verkehr ab 3 Kilometern Länge. A1 Lübeck Richtung Hamburg zwischen Billstedt und der Norderelbbrücke 4 Kilometer stocken, braucht ihr 20 Minuten länger. A1 Osnabrück Richtung Bremen zwischen dem Dreieck Stur und Bremen-Asten 5 Kilometer stockend. Die A1 Bremen Richtung Hamburg zwischen dem Maschner Kreuz und Stillhorn 6 Kilometer stockender Verkehr. A2 Berlin Richtung Hannover zwischen Alsleben und Marienborn-Helmstedt 4 Kilometer stockender Verkehr. Ihr braucht eine knappe 3/4 Stunde länger. A7 Hannover Richtung Flensburg zwischen Heimfeld und dem Elbtunnel 7 Kilometer stockend. Da seid ihr in 20 Minuten durch. A23 Hamburg Richtung Heide zwischen Pinneberg Süd und Elmshorn 4 Kilometer Stau. Eine knappe 1/2 Stunde mehr. Und die A24 Berlin Richtung Hamburg zwischen Rheinweg und Jenfeld 5 Kilometer stockender Verkehr.
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0: So, pack das Dirndl wieder weg. Oktoberfest ist rum in München. Gestern letzter Tag. Übrigens mit Besucherrekord 7,4 Millionen Besucher. Das ist ja wirklich unglaublich. Ich habe gesehen, gestern wurde es dann schon wieder kurzzeitig mal gesperrt, weil viel zu voll. Kurze Bilanz noch hinterher. Insgesamt, und das finde ich auch ehrlich gesagt fast erschütternd, wurden 6,7 Millionen Massbier ausgeschenkt. Ja. 6,7 Millionen.
1: Hat man sich vorher noch so aufgeregt über die Preise, waren dann am Ende auch egal.
0: Offensichtlich.
1: Gab mehr als 8000 Sanitätseinsätze, Geldbeutel und Handys natürlich hundertfach verschwunden bzw. gefunden worden. Aber wir haben auch ein paar kuriose Sachen. Eine 1,80 Meter große Figur von einem Imbissstand, was immer man damit anfangen will. Ja. Dicker Bildband über Tibet. Und ein Gebiss. Ich nehme mal an, das wurde rausgenommen, um die Durchflussmenge zu erhöhen.
0: Nichts anderes, ja.

0: Lena, die weiß, wie Gewinnen geht. Mit ihrem Gewinnersong Satellite. Im Ende zwar morgen mit Elke und Jens, 8.41 Uhr. Ich mache jetzt keine peinliche Überleitung, aber wir sprechen jetzt über Fußball. Und für die einen war es eine Nullnummer. Gestern Abend für die anderen ein durchaus guter Fußballabend. Die deutsche Fußballnationalmannschaft hat gestern ihr erstmal wieder letztes Länderspiel bestritten.
1: Na, gegen Griechenland gab es in der Nations League allerdings nicht mehr als 0-0. Unentschieden. Die ersten Skeptiker und Kritiker trauen sich so langsam schon wieder aus der Deckung. Aber für die hat unsere Fußballreporterin Stefanie Batschek klare Worte.
2: Leute, was für ein Spiel habt ihr euch denn gestern eigentlich angeguckt? Denn die erste Hälfte hat verdammt viel Spaß gemacht. Also das war Fußball, wie Jürgen Klopp sich den vorstellt. Heavy Metal mit ganz viel Intensität. Um die Bälle haben sie gekämpft, nach vorne gespielt. Das Zusammenspiel war auch wirklich richtig gut. Und jetzt kommt das Aber. Aber der Ball wollte irgendwie nicht ins Tor. Also beziehungsweise ein Tor haben wir geschossen, das wurde dann zurückgenommen wegen eines Handspiels, das Tor von Johnny Burkhardt. Aber da war viel Gutes und viel Richtiges dabei. Und auch wir Reporter auf der Tribüne in Thessaloniki hatten ein bisschen Gänsehaut in der ersten Hälfte gestern.
1: So, Klopp selber platzt ja fast vor Freude und Stolz über seine Spiele. Also hat er recht, ne?
2: Ja, also wenn der Bundestrainer das sagt, und wir haben ja im Sommer, ihr erinnert euch, ganz viel über das Wörtchen Aura gesprochen. Aura in der Nationalmannschaft, und die bringt natürlich Jürgen Klopp mit. Ich finde, er macht auch genau das Richtige. Dadurch, dass er so viel lobt und dass er das alles weitergibt, diesen Spaß an seine eigenen Spieler, da kriegt er die natürlich auch. Also Tom Bischoff vom FC Bayern hat gestern nach dem Spiel gesagt, ich habe eigentlich jetzt schon Bock dabei zu sein im November, wenn es dann am 13.11. und am 16.11. weitergeht. Und ich finde, das sagt eigentlich sehr viel aus über die Stimmung, wie sie da gerade ist. Nationalmannschaft.
0: Jetzt sieht es aber doch ein bisschen schlecht aus, dass wir wirklich ins Viertelfinale kommen bei der Nations League. Glaubst du, das klappt noch?
2: Ja, also lasst uns mal die zwei Spiele jetzt abwarten. Natürlich ist es ergebnistechnisch mit dem einen Sieg gegen Serbien, die zwei Unentschieden und die eine Niederlage gegen Griechenland nicht so gut, aber es ist nach wie vor immer noch alles drin, und das ist alles einkalkuliert von Jürgen Klopp, und er hat den schönen Satz gesagt, irgendwann, da werden die Leute sagen, wir wollen so spielen wie die Deutschen. Dauert ein bisschen, aber ist mir wurscht, und ich glaube, so würde ich es mal stehen lassen.
1: Auf jeden Fall, wir rollen das Feld von hinten auf.
2: Yes.
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0: One und I swear, wir haben gewusst, ihr habt das gebraucht um 8.50 Uhr, 10 Minuten vor 9. Der Nerd von Morgen ist hier für euch mit Elke und Jens. Und ich weiß, es ist ein schöner Herbsttag und ich weiß, der goldene Herbst ist da. Aber ich hatte gestern Weihnachtsgefühle.
1: Nein.
0: Und ich sag dir auch warum.
1: Warum?
0: Meine Tochter hat gekocht, sehr lecker. Also die hat jetzt im Moment Bock auf Kochen und kocht dann immer mal so. Und hatte irgendwie ein Nudelsoßenrezept. Und ich habe dann zwischendurch gedacht, als ich das roch, habe ich gedacht, oh, sie backt. Es ist irgendwas mit Zimt. Und dann sagte sie, ja, ich habe da so ein Rezept. Und das heißt also mit Zimt, das soll richtig gut schmecken.
1: Ja.
0: Ja.
1: Und weiter.
0: Dann gab es halt Nudelsoße mit Zimt.
1: Und?
0: Ich sag mal so, es schmeckte auch ganz gut. Vielleicht war die Menge an Zimt ein bisschen zu viel.
1: Oh ja.
0: Aber ich habe irgendwie, das war so.
1: War das auch so der
0: Tomatenbasis, genau. Und dann so mit Spinat drin und Paprika und Gemüse und so. Genau, richtig mit Gemüse und so. Und halt mit Zimt. Und dann habe ich einfach mit Nudeln mit dieser Zimt-Tomatensauce gegessen.
1: Ja.
0: Und ich hatte besinnliche Momente im Moment. Es hätte auch irgendwie, also wenn es hart geworden wäre, wäre es wie ein Zimtstern gewesen.
1: Vielleicht hättet ihr vorher einfach noch ein Weihnachtslied singen sollen.
0: Ja.
1: Dann wäre es vielleicht.
0: Es ist noch was übrig, das machen wir heute Mittag.

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0: Einen schönen guten Morgen. Der NDR2-Morgen ist hier für euch mit Elke und mit Jens.
1: Die Marine will einen weiteren Hafen an der Nordsee bauen und eine Stadt gilt schon länger als Favorit dafür.
0: Montag, der 5. Oktober, 9 Uhr.
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3: In Emden, da soll wohl ein neuer Militärhafen entstehen. Nach NDR-Informationen wollen Bundesverteidigungsminister Pistorius und Niedersachsens Ministerpräsident Lies das heute offiziell vor Ort bekannt geben. Schon länger ist klar, dass die Marine einen weiteren Hafen an der Nordsee bauen will. Katharina Seiler, NDR2 Berlin, warum?
4: Ja, das ist Teil der neuen Marinestrategie. In der Nordsee geht es in erster Linie darum, den Nordatlantik zwischen Norwegen, Island und Großbritannien vor Störungen durch russische U-Boote zu sichern. Dafür werden seit 2022 unter anderem zusätzliche Schiffe, Versorger und Schlepper in Auftrag gegeben. Tja, und die müssen untergebracht werden. Konkret benötigt die Marine in der Nordsee 7 Liegeplätze für Fregatten, 10 für Minensuchboote und nochmal 10 für Schlepper und das auch schon in naher Zukunft.
3: Wie sehr ist Deutschland bedroht und wie gehen die Nachrichtendienste damit um? Darum geht es heute im Bundestag. Die Chefs von BND und Verfassungsschutz und die Chefin des MAD, die geben da öffentlich Auskunft über ihre Arbeit. Thema wird dann wohl auch die geplante Reform der Nachrichtendienste sein. Dietrich Kalmeurer, NDR2 Berlin.
5: Schon im vergangenen Jahr forderten die Dienstchefs bessere rechtliche Bedingungen für ihre Arbeit. Beim militärischen Abschirmdienst wurden die Befugnisse schon erweitert, etwa bei Cyberangriffen. Für den Verfassungsschutz und auch dem BND berät der Bundestag derzeit über neue Kompetenzen. Dabei geht es um eine grundsätzliche Frage, nämlich sollen Nachrichtendienste weiter vor allem Informationen beschaffen oder in bestimmten Fällen auch selbst handeln dürfen? Interessant wird deshalb, was genau die Chefs der Dienste für nötig halten.
3: Davon träumen viele Wissenschaftlerinnen und Wissenschaftler, dass sie einen Anruf bekommen vom Nobelkomitee. Diese Woche geht das wieder los. Die neuen Preisträger werden bekannt gegeben. Heute Vormittag erstmal für Medizin, in den nächsten Tagen dann für Physik, Chemie, Literatur und Frieden. Die Verleihung der Nobelpreise ist im Dezember. Es gibt je ein Preisgeld von über 1 Million Euro. Das habt ihr vielleicht auch schon gemacht. In Hamburg auf die Aussichtsplattform der Elbphilharmonie. Bisher ging das kostenlos. Ab heute kostet es Eintritt. 5 Euro, ermäßigt 3. Der Senat rechnet damit, dass dadurch jedes Jahr knapp 6,5 Millionen Euro für die Stadt zusammenkommen. Bisher musste Hamburg jedes Jahr gut 3,5 Millionen Euro ausgeben. Dafür, dass Besucherinnen und Besucher kostenlos auf die Elfi Plaza konnten.
0: 9:03. Es geht rein in die neue Woche. Draußen scheint die Sonne. Aber heute Morgen war es wirklich... Es war sehr frisch.
1: Es war sehr frisch, da hast du dir sogar die Handschuhe angezogen. Aber daraus werden am Tag, aus diesen frischen Temperaturen, die jetzt so langsam schon wärmer werden, werden am Tag 17 Grad auf Witto, 20 in Glinde und 22 Grad sogar in Schöppenstedt. Wie machen wir das? Mit viel Sonne. Sonne und Wolken im Wechsel. Heute Morgen noch ein bisschen Nebel. Besonders viel Sonne gibt es im südlichen Niedersachsen mit bis zu 9 Stunden. An der dänischen Grenze nur 2 Stunden Sonne. Da bleibt es also ein bisschen länger trüb.
0: NDR2 Verkehrsservice für den ganzen Norden mit Stau oder stockendem Verkehr. Ab 3 Kilometern Länge A1 Lübeck Richtung Hamburg zwischen dem Kreuz Hamburg Ost und der Norderelbbrücke 5 Kilometer stockend. Ihr braucht eine knappe halbe Stunde länger. A1 Bremen Richtung Osnabrück zwischen Obhusen, Bremen-Mahndorf und Asten 4 Kilometer stockend. A1 Osnabrück Richtung Bremen zwischen dem Dreieck Stur und Bremen-Asten 5 Kilometer stockend. A1 Bremen Richtung Hamburg zwischen dem Maschener Kreuz und Stillhorn 6 Kilometer stockender Verkehr. Die A2 Berlin Richtung Hannover zwischen Alsleben und Marienborn-Helmstedt 10 Kilometer stockend. Nach einem Unfall ist nur eine Spur frei. Da dauert es auch eine Stunde länger. A7 Hannover Richtung Flensburg zwischen Heimfeld und dem Elbtunnel 7 Kilometer stockend, seid ihr in 20 Minuten durch. A23 Hamburg Richtung Heide zwischen Pinneberg Mitte und Tornesch 3 Kilometer Stau, knappe halbe Stunde kommt dazu.

0: Moin ihr Lieben, der Ennerts von morgens hier für euch mit Elke und mit Jens. Am Montag ist es 8:45. Ich finde ja, wenn man sein Innerstes offenbart,
1: ja,
0: Freunden oder den Kollegen zum Beispiel,
1: ja,
0: dann ist es doch schon wichtig, dass man ernst genommen wird, oder?
1: Aber hast du manchmal das Gefühl, das ist bei dir nicht der Fall?
0: Bei mir auf gar keinen Fall. bei mir ist es ganz anders.
1: Ja.
0: Aber es gibt möglicherweise jemanden, den wir kennen, bei dem es nicht so ist.
1: Ja, und den kennt ihr auch. Und was da los ist, das hören wir uns jetzt mal an.

0: Kuroase.
1: Und wie sind Sie heute da, Herr Sprenzel?
2: Ich habe Narben auf dem Herzen.
1: Oh,
3: du bist weg. Was bleibt, sind Schmerzen und Narben auf dem Herzen.
2: Nee, Stark.
3: Du bist von Christina Bach oder Silbermond. Ich weiß nicht mehr so genau, oder?
2: Ich habe Narben auf dem Herzen. Das haben Sie jetzt hier in Ruhe EKG festgestellt. Und dennoch MRT und Herzschall und alles.
1: Oh, wo? Hier in der Kuroase.
2: Im Partnerherzzentrum. Und Dr. Savit hat gesagt, Herr Sprenzel, Sie hatten einen Herzinfarkt.
3: Oh.
2: Einen leichten zwar, aber einen Herzinfarkt.
1: Und, oh,
2: und ich weiß auch genau wann.
1: Zunächst einmal tut es mir natürlich leid und dann möchte ich mich für Ihre Offenheit bedanken. Und vielleicht gelingt es Ihnen, den Blick nach vorne zu richten und Ihre Lebenshaltung.
2: Na, warte.
4: Nee, warte mal, wann soll denn das gewesen sein?
2: Herr, vor 3 Wochen auf dem Golfplatz. Wisst ihr noch, als ich gesagt habe, ich habe so ein Stechen in der Brust?
4: Ja.
3: Ach, dieses, wo du dich noch hinsetzen musstest, weil du auch so Schweißausbrüche hattest.
2: Ihr habt mich noch verarscht, dass ich simuliere, weil ich mit über 20 Stunden Schläge hinten lag.
4: Ja, dann haben wir das falsch gedeutet, sorry. Aber jetzt ist ja alles...
2: Ja, soweit gut.
4: Ja.
2: Ich muss noch Untersuchungen machen, Blutverdünner nehmen.
1: Oh, das
3: auch so einen kleinen Blutverdünner auf der Sonnenterrasse mit Strohhalm im Glas, da hätte ich auch.
2: Jetzt nimm das mal ernst hier.
1: Herr Sprenzel, bitte.
2: Ja.
1: Bitte vermeiden Sie jetzt Aufregung. Und Frau Voss?
2: Sicher.
1: Bitte. Empathie.
3: Ja, Frau Doktor.
4: Ich hatte damals lediglich gesagt, es ist wahrscheinlich vom Kopf. Dehn dich mal ordentlich durch, mal so richtig strecken.
2: Ja, das hat es wahrscheinlich noch schlimmer gemacht.
1: Sie haben häufiger über Symptome geklagt, die nur kurz aufgetreten sind, wie bei einer Panikattacke.
2: Ja, als Pocket damals nicht in der Lage war, den Namen Genevieve auszusprechen, was die Freundin seiner Tochter ist.
4: Herr
1: Deinhardt.
2: Ja?
4: Die Blonde mit dem Nasenpiercing.
1: Ja.
2: Ja, da habe ich gesagt, ab zu Dr. Förster.
4: Ja.
2: Saugnäpfe an den Kopf und dann kicken wir mal.
4: Ja, aber am Ende war es einfach nur ein scheiß Name.
2: Ja.
3: Auf der anderen Seite hört man dann immer, die Notaufnahmen sind voll, wenn man mal mit Sodbrennen aus der Bar kommt und das auf Speiseröhrenkarzinom, abgeklärt haben will.
4: Sodbrennen, Schlaganfall.
2: Und Herzinfarkt.
3: Beim Golfen mittags noch Matjes, dazu Lugana und auf dem Platz dann noch 3 Gin Tonic.
2: Ich habe einen echten Herzinfarkt gehabt.
1: Ja, das stimmt natürlich.
4: Ist ja so.
3: Entschuldigung.
2: Ah.
4: Du, aber wie schön, dass man denn weiß, dass man keinen an der Marmel hatte, ne?
2: Also.
3: Ist unbezahlbar. Du bist zu beneiden, Jackie Sprenzel.
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0: Kurz vor halb zehn. Der NDR2-Verkehrsservice für den ganzen Norden mit Stau oder stockendem Verkehr. 3 Kilometer Länge, A1 Lübeck Richtung Hamburg, zwischen dem Kreuz Ost und der Norderelbbrücke 5 Kilometer stockend. Braucht ihr 20 Minuten länger. A1 Osnabrück Richtung Bremen, zwischen dem Dreieck Stur und Bremen-Asten 5 Kilometer stockender Verkehr. A1 Bremen Richtung Hamburg, zwischen dem Maschener Kreuz und Stillhorn 6 Kilometer stockend. Die A2 Berlin Richtung Hannover, zwischen Alsleben und Marienborn-Helmstedt 10 Kilometer stockender Verkehr. Nach einem Unfall ist da nur eine Spur frei. Ein Fahrstreifen. Ihr braucht eine Stunde länger dort. Und die A7 Hannover Richtung Flensburg zwischen Heimfeld und dem Elbtunnel. 7 Kilometer stockender Verkehr. Da geht's nach 20 Minuten weiter.
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0: Christian Dats vom Ocken mit Eck und Jens am Montag, 9.40 Uhr. Eigentlich fängt die Woche ja gerade erst an, aber wenn man Claudia aus Hessisch-Oldendorf, Inga aus Hannover und Daniela aus Leiferde fragt, du, wie war denn der Start in die Woche, so dann sagen die, super. Ich bin mit einem richtig ordentlichen Gewinn reingestartet, denn die drei haben heute früh schon abgeräumt.
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0: 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Wichtig, Telefonnummer dazu, denn es kann direkt losgehen wie bei Inga, Daniela und Claudia.
3: Ich arbeite als Alltagsbegleitung und gehe mit meinen Kundinnen dann einkaufen oder fahre mit denen einkaufen, genau.
2: Deine nächste Fahrt, die geht auf uns. Du hast gerade 200 Euro gewonnen.
3: Krass, danke schön. Ich bin baff, danke.
4: Der Winter steht vor der Tür und so langsam...
2: Winterreifen aufziehen. Inga, dann würden wir dir heute Morgen gerne mit auf den Weg geben. Deine nächste Fahrradinspektion geht auf uns.
4: Ihr seid die Hämmer. Vielen, vielen Dank.
5: Man darf da nicht näher drüber nachdenken, weil es am Ende des Tages muss man ja...
2: Ja. Claudia, du hast gewonnen.
5: Das ist unfassbar. Das ist doch nicht euer Ernst.
2: Ja, das ist unser Ernst heute Morgen.
5: Das ist ja prima. Ich kann das gar nicht fassen. Was können wir sie sagen sollen?
0: Ja, und genauso geht's euch auch. Holt euch euren Zuschuss für eure nächste Fahrt hier im NDR2-Morgen. Schreiben über die Sounds. Wichtig, Telefonnummer dazu schreiben. Und zack, landet ihr im Lostopf für morgen früh.

0: der 2 Morgen mit Elke und mit Jens am Montag.
1: Wir wünschen euch einen wunderschönen Tag mit viel Sonne, wo auch immer ihr unterwegs seid. Gleich kommt Holger, der ist für euch am Start, bringt euch gut durch den Vormittag hier bei NDR 2 und wir zählen auf euch, denn morgen ab 5 sind wir wieder da. Und es wäre traurig, wenn wir hier alleine sitzen.
0: Schönen Montag, bis morgen.

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0: Montag. Schönen Morgen mit NDR 2 und jetzt um 10 Uhr gibt's natürlich für euch die Nachrichten. Eigentlich arbeiten die Nachrichtendienste ja ganz geheim, ganz geheim. Heute aber gibt es im Bundestag einen kleinen Einblick.
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2: Im Bundestag geht es jetzt gleich um die Nachrichtendienste. Die Chefs vom Bundesnachrichtendienst und Verfassungsschutz und die Chefin vom militärischen Abschirmdienst, die beantworten da öffentlich Fragen. Großes Thema, die Bedrohungen durch Russland. Marei Beermann, NDR 2 aktuell.
3: Wie reagieren die Geheimdienstchefs etwa auf russische Sabotage? Einmal pro Jahr gibt es auf solche Fragen im parlamentarischen Kontrollgremium öffentlich Antworten. Neben den möglichen Bedrohungen aus Russland wird vermutlich auch eine vom Kabinett beschlossene Gesetzesnovelle Thema sein. Dadurch sollen das Bundesamt für Verfassungsschutz und der Bundesnachrichtendienst zusätzliche Befugnisse bekommen. Auch die Gefahren durch islamistischen Terrorismus und chinesische Spionage werden sicher zur Sprache kommen.
2: Heute Vormittag kommen Bundesverteidigungsminister Pistorius und Niedersachsens Ministerpräsident Lies nach Emden. Und nach NDR-Informationen wollen sie dort bekannt geben, dass in Emden ein weiterer Hafen für die Marine entstehen soll. Die Stadt gilt schon länger als Favorit dafür. Warum? Laura Kreuzhage, NDR 2 Bremen.
4: Dort gab es bis 1997 schon einen Marinestützpunkt. Außerdem hat der Hafen laut der landeseigenen Hafengesellschaft Enports noch ausreichend freie Flächen. Medienberichten zufolge braucht die Marine am neuen Standort eine Fläche von mindestens 40 Hektar mit Liegeplätzen für Fregatten, Minensucher und Schlepper. Voraussichtlich eine vierstellige Zahl an Soldaten und zivilen Kräften soll dort später arbeiten. Als möglicher Marinestützpunkt wurde auch Bremerhaven gehandelt. Dort werden schon jetzt militärische Güter etwa bei Truppentransporten und Übungen umgeschlagen. Bislang ist in Wilhelmshaven der einzige deutsche Marinehafen an der Nordseeküste.
2: Wie wir heißen, wo wir wohnen, was unsere Sozialversicherungsnummer ist, das alles sind ziemlich private Daten. Genau die haben Kriminelle millionenfach in Dänemark erbeutet bei einem Angriff auf das Melderegister. Das zuständige Ministerium sagt, dass sich Unbekannte Zugriff verschafft haben auf Daten von 8,8 Millionen Menschen, auch von Menschen, die schon gestorben sind. Wer hinter dieser Attacke steckt, das ist noch unklar. In Spanien wird schon bald gewählt, ein neues Parlament. Ministerpräsident Sanchez hat angekündigt, das Parlament aufzulösen und die eigentlich für kommendes Jahr geplante Wahl, die soll schon auf November vorgezogen werden. Er reagiert damit auf eine innenpolitische Blockade. Letzte Woche waren Regierungspläne im Parlament gescheitert. Da ging es darum, die Wohnungskrise in Spanien zu bekämpfen. E-Mobilität, die gibt's nicht nur bei immer mehr Autos, sondern auch bei Schiffen. Im kommenden Jahr soll die Fähre zwischen Rügen und Hiddensee auch mit Strom fahren. Das neuere Schiff hat zwei große Batterieblöcke. Die Hälfte der Touren, die soll dann so rein elektrisch möglich sein. Die Reederei sagt, dass damit mehr als die Hälfte weniger Diesel gebraucht wird.
0: Was wären wir ohne Regeln? Ich sag nur von O bis O, Ostern bis Oktober. Für einige die Zeit der Sommerreifen, für andere die der Gartenmöbel, für mich der kurzen Hosen. Kommt jedenfalls so ungefähr hin, ne? Wobei wir heute so bis 20, 21 Grad haben. Leute, da ist bei mir auf jeden Fall kurz angesagt, ne? In Lingen zum Beispiel kommen wir auf 20 Grad, Soltau 19 Grad, 18 Grad in Greifswald und Büsum 17 Grad. Es gibt Sonne, es gibt nur so ein paar Wolken, meist ist es trocken, so schaut's aus. Etwas dicker die Wolken wahrscheinlich im nördlichen Schleswig-Holstein. Aber trotzdem, guter Wochenstart, sag ich mal. Jetzt der NDR 2 Verkehrsservice für den ganzen Norden. Stau oder stockender Verkehr ab 3 Kilometer Länge. Die A1 ist gleich zweimal dabei. Einmal Lübeck Richtung Hamburg zwischen Kreuz Hamburg Ost und Norderelbbrücke. 5 Kilometer stockend und 20 Minuten, die es länger dauert. A1 Osnabrück Richtung Bremen zwischen Dreieck Stur und Bremen Arsten. 5 Kilometer stockender Verkehr. A2 Berlin Richtung Hannover zwischen Irxleben und Alsleben. 5 Kilometer stockend. Nach dem Unfall nur eine Spur frei. A2 Dortmund Richtung Hannover zwischen Bad Nenndorf und Garbsen, 6 Kilometer Stau nach dem Unfall, Verzögerung rund 20 Minuten. Und A7 Hannover Richtung Flensburg zwischen Hamburg-Heimfeld und dem Elbtunnel, 6 Kilometer stockender Verkehr und rund 20 Minuten, die es länger dauert.
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0: Was mir gerade noch einfällt, von O bis O, Ostern bis Oktober wäre gerade, gibt es vielleicht auch Leute, die diese Regel auf was anderes anwenden? Ich meine zum Beispiel auf die Frisur oder so. Können wir doch machen, nicht? Von O bis O, Kurzhaarschnitt und dann im Herbst und Winter einfach länger. Ja,

0: Johannes Oerding an guten Tagen, die beste Musik im NDR 2 Vormittag für mehr positives Feeling. Und ich sag mal so, es ist auf jeden Fall immer eine Sache der Perspektive. Schauen wir doch mal auf gestern Abend, Fußball-Länderspiel. Kloppos viertes innerhalb kürzester Zeit. 0:0 gegen Griechenland, in Griechenland wohlgemerkt, mit einer deutschen Versuchstruppe, die natürlich gar nicht eingespielt sein kann, ist ja klar. Und nun ein paar deutsche Schlagzeilen dazu. Revanche verpasst, Deutschland kratzt gegen Griechenland nur am Sieg. DFB-Elf stottert weiter unter Klopp oder DFB-Team knackt Griechenland wieder nicht. Ja, das ist im Grunde genommen typisch deutsch. Es war einfach nicht genug, ne? Nölig, negativ. Aber Leute, es geht auch anders. Ich habe eine sehr schöne Schlagzeile gefunden. Nämlich auf der Homepage vom 1. FC Köln. DFB-Elf mit Punktgewinn in Griechenland. So geht's auch. Da ist man nämlich stolz drauf in Köln, dass Elmala seinen zweiten Länderspielauftritt hatte. Ja, aber ich meine, vergleich mal die Schlagzeilen. Es ist das gleiche Spiel. Einmal DFB-Elf stottert weiter unter Klopp und dann DFB-Elf mit Punktgewinn in Griechenland. Da kann man sich seine Realität aussuchen und ich nehme dann lieber die positive, wenn ihr mich fragt. Zumal die ja wirklich gekämpft haben die ganze Zeit. Und was denkt eigentlich Kloppo?
1: Wir werden unseren Weg gehen und irgendwann werden Leute sagen, wir sollten vielleicht mal so spielen wie die Deutschen. Das dauert möglicherweise noch ein bisschen und ist mir ehrlich gesagt auch wurscht, aber es hat so einen Spaß gemacht, mit diesen Jungs jetzt da zu arbeiten. Es war Wahnsinn. So ein Bock. Ich bin so happy mit dem, wie sie sich hier verkauft haben und wie sie das gemacht haben.
0: Heißt das nicht schön? Ja, das ist irgendwie positiv. Der nimmt die Jungs mit und das wird schon. Wir haben jetzt auch über einen Monat Zeit. Nächstes Länderspiel erst am 13. November, dann gegen Serbien. Und dann gucken wir mal, dann werden wir schon einen Schritt weiter sein, was die Spiele auch betrifft.

So klingt der Sommer bei NDR 2. Oder haben wir schon Herbst? Nee, ne? Die Sonne scheint bis 20 Grad. Nee, eindeutig Sommer. Nelly Furtado, I'm Like a Bird, hier im NDR 2 Vormittag.

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0: 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Es ist 10.30 Uhr und Zeit für den Verkehrsservice. Da schaue ich mal. Stau oder stockend ab 3 Kilometer. Der NDR2-Verkehrsservice für den ganzen Norden mit der A1 Lübeck Richtung Hamburg zwischen Hamburg-Ühlendorf und Norderelbbrücke. 4 Kilometer stockend, 20 Minuten dauert es dort länger. A1 Osnabrück Richtung Bremen zwischen Dreieck Stur und Bremen-Arsten. 4 Kilometer stockender Verkehr vor der Baustelle. A2 Berlin Richtung Hannover zwischen Irxleben und Alsleben. 5 Kilometer stockend. Nach einem Unfall ist nur eine Spur frei. A2 Dortmund Richtung Hannover zwischen Bad Nenndorf und Garbsen. 6 Kilometer Stau nach dem Unfall. Verzögerung eine knappe halbe Stunde. Und die A7 Hannover Richtung Flensburg zwischen Hamburg-Heimfeld und dem Elbtunnel. 4 Kilometer stockender Verkehr.
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0: Für mehr positive Vibes. Ja, wir haben ja das 0:0 gegen Griechenland in der Nations League eben schon besprochen. Da gab es ja Schlagzeilen wie DFB-Elf stottert weiter unter Klopp. Ja. Es geht aber auch ganz anders mit einer Schlagzeile, die ich gefunden habe. DFB-Elf mit Punktgewinn gegen Griechenland. Ich meine, so geht's auch. Ne? Ganz positiv. Und Matti hat sich gemeldet. Moin Holger, du sprichst mir und vielen anderen aus der Seele. Dein Positivvergleich mit den Pressestimmen zum Länderspiel ist genau das, woran es momentan fehlt. Positive Stimmungsverbreiten müsste zur demokratischen Bürgerpflicht werden. Nicht so ernst nehmen, aber vielen Dank für einen guten Start in den sonnigen Tag. Ja. Also Bürgerpflicht, das meinte also auch mit so einem Augenzwinkern. Ne? Aber ja, ich sehe das auch so, Matti. Ja, wenn man sich aussuchen kann, ob man immer negative Sachen verbreitet oder immer was Positives, dann kann man es doch positiv sehen. Zumal die deutsche Mannschaft ja gut gespielt hat. Findet Claudia übrigens auch. Hat auch sich gemeldet über die ARD Sounds App. Ich finde auch, schreibt Claudia, dass die deutsche Mannschaft gut gespielt hat und freue mich über die nächsten Spiele. Besonders stolz bin ich auf Philipp Treu. Ja, der hat auch ganz gut abgeräumt. Ich meine, die haben ja alle wirklich ihr Bestes gegeben.

0: Sag mal, was habt ihr heute schon gemaxt?
1: Ich dachte, ich frage mal, weil das ja total im Trend ist. Und ihr seid ja trendy people hier im NDR 2 Vormittag. Denn wer aus einem Lebensbereich versucht, das Maximum herauszuholen, der spricht ja auf TikTok und so weiter vom Maxing. Zum Beispiel Sleep Maxing, wenn es um optimalen Schlaf geht. Oder Tan Maxing, wenn es darum geht, eine optimale braune Gesichtsfarbe zu haben. Oder kennt ihr Nonna Maxing von Nonna, italienische Großmutter? Da geht es darum, dem Lifestyle einer italienischen Großmutter nachzueifern, indem man besonders entspannt ist. Also so stellt man sich das jedenfalls vor. Ja. Nonna Maxing. Ja, und bei diesem ganzen Maxing habe ich mich gefragt, welchen Lebensbereich ihr eigentlich heute schon maximiert habt. Ja, könnt ihr mal erzählen über die ARD Sounds App. Vielleicht habt ihr ja schon das Auto gewaschen und ausgesaugt. Das war dann eindeutig Car Maxing. Oder ich habe 2 Stunden beim Friseur verbracht mit Locken und Strähnchen und so weiter. Dann war das eindeutig Herr Maxing. Ich persönlich habe mir heute Morgen schon mit Nüssen und verschiedenen Flocken ein Müsli gemischt. Müsli Maxing. Ja, wir sind sowas von trendy, oder? Wird Zeit für ein bisschen Musik Maxing hier.

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0: Es ist 11 Uhr, ihr hört NDR 2 und jetzt gibt's die Nachrichten mit Julia. Und da geht's um russische Fake News oder Sprengstoffdrohnen, die den deutschen Sicherheitsbehörden große Sorgen machen.
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2: Die Nachrichtendienste, die arbeiten ja normalerweise geheim. Im Bundestag gibt's gerade aber einen kleinen Einblick. Die Chefs von Bundesnachrichtendienst und Verfassungsschutz und die Chefin des militärischen Abschirmdienstes, die beantworten da öffentlich Fragen zu ihrer Arbeit. Und dabei hat der BND-Präsident Martin Jäger mit deutlichen Worten vor Russland gewarnt.
3: Deutschland ist in Gefahr, in einen gewaltsamen Konflikt mit Russland zu geraten. Der Anschlagsversuch von Leipzig ist nur ein Beispiel dafür. Russland ist bereit, zur Erreichung eigener Ziele Gewalt anzuwenden. Das ist auch der Hintergrund für zunehmend aggressivere Aktivitäten russischer Dienste in und gegen Deutschland.
2: Sagt der Präsident des Bundesnachrichtendienstes Jäger. In Emden, da soll ja wohl ein neuer Marinehafen entstehen. Das wollen nach NDR-Informationen Bundesverteidigungsminister Pistorius und Niedersachsens Ministerpräsident Lies noch heute Vormittag bekannt geben. Und für Ostfriesland wäre das dann eine große Sache. Johannes Tran, NDR 2 aktuell.
4: Da könnten viele neue Arbeitsplätze entstehen. Über 1000 Soldaten und zivile Mitarbeiter könnten an diesem neuen Marinehafen arbeiten. Aber auch die restliche Wirtschaft in der Region könnte was davon haben. Zum Beispiel könnten bei Zulieferern und in der Gastronomie dann mehr Leute gebraucht werden. Und falls Emden wirklich den neuen Marinehafen bekommt, könnten da dann 7 Fregatten, 10 Minensucher und 10 Schlepper liegen. Es sind aber auch Menschen gegen den möglichen neuen Marinehafen. Verschiedene Friedensinitiativen haben zu einer Demo in Emden aufgerufen.
2: Wie wir heißen, wo wir wohnen, was unsere Sozialversicherungsnummer ist, das alles sind ziemlich private Daten. Genau die haben Kriminelle millionenfach in Dänemark erbeutet bei einem Angriff auf das Melderegister. Das zuständige Ministerium sagt, dass sich Unbekannte Zugriff verschafft haben auf Daten von 8,8 Millionen Menschen, auch von Menschen, die schon gestorben sind. Wer hinter dieser Attacke steckt, das ist noch unklar. Das Bundesverdienstkreuz, das ist die höchste Auszeichnung in Deutschland für Menschen, die sich für die Gemeinschaft einsetzen. Heute verleiht Bundespräsident Steinmeier diesen Orden an 21 Menschen, an 12 Frauen und 9 Männer. Unter anderem an die Sängerin Nana Muscuri, den Jazz-Trompeter Till Brönner und den Schriftsteller Navid Kermani. Wenn ihr aus Mecklenburg-Vorpommern mit dem ICE nach Hamburg möchtet, Achtung, die Bahn hat den Hamburger Hauptbahnhof da kurzfristig als Halt gestrichen und zwar seit heute bis Mitte Dezember. Betroffen sind 3 ICEs auf der Linie Binz-Greifswald Richtung Nordrhein-Westfalen und Hannover und andersrum. Statt am Hauptbahnhof halten die Züge jetzt in Hamburg-Bergedorf. Wenn ihr also in die Innenstadt möchtet, braucht ihr mehr Zeit.
0: Danke für die Infos. Es ist 11 Uhr und 3, ganz genau. Heute steht die 2 auf jeden Fall noch vorn. Ist das nicht schön? Wir haben zum Beispiel 21 Grad in Braunschweig, also nicht überall, aber bis 20 und 21 Grad im Norden. In Kloppenburg kommen wir auf 19, in Hamburg-Wandsbek auf 18 Grad, Handewitt 17 Grad, ganz im Norden vielleicht die Wolken ein bisschen dicker, aber ansonsten, ja, es sind nur so dünnere Wolken unterwegs und es gibt viel Sonne dazu, also guter Wochenstart, sag ich mal. Jetzt der NDR 2 Verkehrsservice für den ganzen Norden. Stau oder stockend ab 3 Kilometer. A1 Lübeck Richtung Hamburg zwischen Hamburg-Ühlendorf und Norderelbbrücke 5 Kilometer. Stockender Verkehr und 20 Minuten, die es länger dauert. A1 Osnabrück Richtung Bremen zwischen Bremen-Brinkum und Asten 3 Kilometer. Stockender Verkehr vor der Baustelle. A2 Dortmund Richtung Hannover zwischen Bad Nenndorf und Garbsen 6 Kilometer. Stockend nach einem Unfall. A7 Hannover Richtung Flensburg zwischen Hamburg-Heimfeld und Elbtunnel 3 Kilometer stockend. Und die A23 Heide Richtung Hamburg, die ist zwischen Itzehoe Nord und Itzehoe Mitte wegen eines Fahrzeugbrandes gesperrt.
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0: Na, was habt ihr heute schon gemaxt? Das Maximale herausholen, das ist ja voll im Trend und man nennt es dann bei TikTok und so weiter Maxing für optimalen Schlaf sorgen, zum Beispiel Sleep Maxing oder das Aussehen maximieren, Looks Maxing. Ich meine, das können wir doch auch, was die können, oder? Vielleicht seid ihr schon mit dem Hund draußen gewesen und habt ihn gefüttert. Ich meine, das war eindeutig Dog Maxing. Und auch Christian hat sich schon gemeldet über die ARD Sounds App. Mein Sohn Max hat heute Morgen mit Waschen, Stylen und Frühstücken schon Max-Maxing durchgeführt. Ja, eindeutig, lieber Christian. Das kann man anders gar nicht sagen.

Justin Compares to You. Sinead O'Connor hier bei NDR 2, die beste Musik für euch. Es ist Viertel nach elf. Moin, Holger. Gerade habe ich eine Nachricht von Ingo bekommen über die ARD Sounds App. Hier scheint die Sonne durchs Küchenfenster und ich betreibe bei Kaffee und Co. Betriebstemperatur-Maxing, weil in mir offenbar auch noch Gene von der Echse hausen. Ah ja, Hauptsache man macht Maxing, sage ich immer. Das ist ja der neue Trend, beziehungsweise nicht neu, aber das ist ein Trend. Bei TikTok zum Beispiel, da wird alles gemaxt. Man macht Sleep Maxing und schreibt darüber, wie man den Schlaf optimiert. Man macht Lux Maxing und schreibt darüber oder erzählt einfach, wie man sein Aussehen maximiert. Und das können wir natürlich auch. Deswegen hat die Daniela aus Leifert, der heute auch schon Glücksmaxing gemacht heute Morgen, hat sich gemeldet und 200 Euro bei Elke und Jens gewonnen. Das war ein wirklich schöner Start in den Tag, schreibt sie, und in die Woche. Hab eine maximal schöne Woche. Herzliche Grüße von Daniela aus Leifert. Und wenn ihr jetzt sagt, ich will auch Glücksmaxing, das ist doch gar kein Problem. Ihr könnt ja auch mitspielen. Denn es geht darum, dass ihr 200 Euro auf einen Schlag gewinnen könnt. Bei Elke und Jens im NDR 2 morgen. Denn eure nächste Fahrt geht auf uns. Es gibt ja momentan Tankrabatt, sag ich mal. Aber nicht alle Leute fahren ja mit dem Auto. Und die, die vielleicht unterwegs sind mit einem E-Roller oder mit der Bahn und Bus, die sollten doch auch einen kleinen Zuschlag bekommen, oder? Und da kommen wir ins Spiel. Ja, ja. Und wie kommt ihr da ran an diese 200 Euro? Naja, ganz einfach. Ihr schreibt uns einfach über die ARD Sounds App eure Telefonnummer. Und ganz wichtig, ein Emoji. Und zwar ein Emoji Auto, Bus, Rad, Bahn oder sowas. So eins, was quasi unterwegs ist. Womit ihr unterwegs seid auf dem Weg zur Arbeit oder Fahrrad oder was auch immer. Von mir aus auch ein UFO. Aber ein Emoji muss dabei sein und eure Telefonnummer. Und dann seid ihr quasi schon im Topf mit drin. Und vielleicht gewinnt ihr ja morgen dann bei Elke und Jens im NDR 2 morgen. So, und was mache ich nun? Ich mache Musikmaxing mit Alex Warren. Die beste Musik bei

0: Erik und Jens hier aus dem NDR 2 Morgen. War das ein Schreck. 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
3: Alles gut, aber ich muss jetzt Dinge vermeiden, sagt Dr. Savid.
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Hallo. Hier kommt der NDR2 Verkehrsservice für den ganzen Norden um 11:30. Stau oder stockender Verkehr ab 3 Kilometer A1 Lübeck Richtung Hamburg. Zwischen Kreuz Hamburg Ost und Dreieck Nordelbe 7 Kilometer stockend. Halbe Stunde länger dauert's dort. A1 Osnabrück Richtung Bremen. Zwischen Bremen, Brinkum und Asten 3 Kilometer stockender Verkehr vor der Baustelle. A2 Dortmund Richtung Hannover. Zwischen Bad Nenndorf und Garbsen 6 Kilometer stockender Verkehr nach einem Unfall. Und die A7 Hannover Richtung Flensburg zwischen Hamburg-Heimfeld und dem Elbtunnel 3 Kilometer stockender Verkehr. Ich wünsche euch gute Fahrt und gutes Ankommen.

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Jetzt Eminem, Houdini.

0: Es ist noch Suppe da. Kürbissuppe, ja. Kürbissuppe schlürfen, das macht man doch um diese Jahreszeit. Oder Kastanien sammeln. Habe ich vorgestern noch Kinder gesehen und habe es heute selber gemacht. Esskastanien habe ich nämlich auf dem Boden gefunden. Und die liebe ich ja. Die tue ich hinterher in den Ofen und so weiter. Na, egal. Und was machen Hunde gerne? Die machen gerne richtig schöne Herbstspaziergänge, nämlich am Strand. Seit Anfang Oktober sind nämlich einige Küstenabschnitte bei uns im Norden wieder freigegeben für Hunde. Timmendorfer Strand, Scharbeutz, Haffkrug und Neustadt in Holstein zum Beispiel. Da dürfen die Hunde wieder an den Ostseestrand. Andere Gemeinden starten dann ab dem 1. November. Und unser NDR2-Reporter Julian Marxen, der durfte auch mal wieder los und wollte wissen, wie sich diese neu gewonnene Freiheit für Hund und Halter anfühlt. Er war vor uns am Strand von Haffkrug in der Lübecker Bucht unterwegs, ganz ohne Leine übrigens.
1: Ja, und das ist natürlich richtig schön zu sehen. Hunde spielen miteinander, tollen im Sand rum. Ich sehe glückliche Halter, sehe glückliche Vierbeiner, große, kleine. Und das hier ist ein kleiner. Moin, wer ist das denn?
2: Das ist Koda, ein Yorkshire Terrier.
1: Ja.
2: Und er freut sich, dass wir den Strand endlich genießen können.
1: Und wie heißt du?
3: Torvi.
1: Und Torvi ist ganz schön nass. Das ist natürlich auch super jetzt im Herbst, ne? Für die Wohnung.
4: Die lieben das.
1: Wenn man Gesichter lesen könnte vom Hund, was würde dein Hund dir sagen jetzt?
4: Pures Glück. Die ist so glücklich. Sie liebt es zu schwimmen, die liebt es zu toben und den Strand sowieso.
1: Was sind denn die wichtigen Utensilien, die man für einen perfekten Hundestrandtag braucht? Was habt ihr dabei?
4: Ein Ball, Leckerlis, Gassibeutel und Taschentücher.
1: Kotbeutel ist auch dabei.
4: Ja, wir sammeln immer alles auf, ist ganz wichtig.
1: So, jetzt geht's ab ins Wasser. Darf ich jetzt auch mal werfen hier mit dem Ball? Achtung, 1, 2, 3. Oh, und jetzt eine kleine Belohnung vom Reporter. Zum Frühstück ein bisschen Fleischwurst jetzt. Sitz. Oh, das funktioniert aber. Und hier. Und wie schmeckt's? Ja, nee, mehr habe ich nicht.
0: Der hat ja auch einen Traumjob, oder? Ab an den Strand, hey, und Wurst verteilen. Naja. Julian war das, Julian Marxen. Und jetzt gibt's die beste Musik von Scott Quinn. All or Nothing, auch richtig schön entspannter Vormittagssound für euch.

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0: Ihr hört NDR 2, Shake It, Shake It. Und es ist 12 Uhr. Und wird Zeit natürlich fürs Update hier bei uns und für Jessica.
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2: In Emden entsteht ein neuer Militärhafen und der Bundesnachrichtendienst spricht von einer ziemlich düsteren Sicherheitslage in Deutschland. Der Norden rüstet auf. Es geht darum, Deutschland und seine NATO-Bündnispartner vor Russland besser zu schützen. Dabei spielt die Nordsee eine wichtige Rolle. Von hier aus soll nämlich der Nordatlantik sicherer gemacht werden. Dafür soll ein neuer Marinehafen entstehen, und zwar in Emden. Das ist jetzt offiziell. Bundesverteidigungsminister Pistorius und Niedersachsens Ministerpräsident Lies sind gerade vor Ort. Jan-Bastian Buck hat das für uns im Blick. Was haben die denn gesagt? Wieso macht gerade Emden als Standort Sinn?
3: Ja, die Pressekonferenz in Emden an der Knock, da wo der neue Militärhafen entstehen soll, die läuft gerade noch. Da wurde erst eine Absichtserklärung unterschrieben und dann hat zuerst Bundesverteidigungsminister Pistorius gesprochen. Und er hat gesagt, die Marine, die muss wachsen. Die Marine war 30 Jahre lang nicht in Emden, jetzt kommt sie nach Emden zurück. Die Marine will dann an zwei Standorten präsent sein, in Wilhelmshaven und eben in Emden. Das soll auch mehr Sicherheit bringen. Emden soll eine Ergänzung sein. Warum Emden? Dazu sagt Pistorius, dort gäbe es eben ausreichend Fläche. Man sei willkommen in Emden. Der Hafen liegt günstig. Die strategische Lage sei extrem gut. Militärexperten, mit denen wir im Vorfeld gesprochen haben, die gehen ja davon aus, dass Emden zum Beispiel weit genug weg ist von Kaliningrad und nicht von russischen Mittelstreckenraketen erreicht werden kann. Außerdem ist der gesamte Bereich um den Standort am Risumanacken nicht wirklich bebaut, anders als in Wilhelmshaven zum Beispiel. Da kann man zum Beispiel Drohnen viel besser abschießen. Und Schiffe kommen schnell aus dem Hafen weg und müssen nicht mehr extra durch eine Schleuse. Das ist ja zum Beispiel für den Schutz der Offshore-Windparks sehr wichtig.
2: Es geht dabei um eine Investition von 10 Milliarden Euro. Was bedeutet das für die Region da?
3: Das wird einen enormen Einfluss auf die Region haben. Davon gehen alle Beteiligten aus, mit denen wir darüber gesprochen haben. Das gesamte Areal am Rüsumanacken wird sich völlig verändern. Wir reden da über 750 Hektar Fläche. Mindestens 400 davon braucht der Bund. 450 hat gerade der Verteidigungsminister als Zahl genannt. Das würde mehr als 600 Fußballfeldern entsprechen. Da sollen Liegeplätze für 7 Fregatten und jeweils 10 Minensuchboote und Schlepper entstehen. Und dazu kommen dann natürlich die Unterkünfte. Wir sprechen von mehr als 1.600 Kräften. Pistorius sagte gerade sogar 2.000, die dann dauerhaft in Emden stationiert werden. Die heimische Wirtschaft, die hofft natürlich, dass sie davon auf vielen Ebenen profitiert. Beim Bau schon, dann später als Zulieferer, aber eben auch durch die Soldatinnen und Soldaten, die dann natürlich in der Region und in Emden unterwegs sind, also im Einzelhandel und in der Gastronomie. Es gibt in Emden eine breite Unterstützung für diesen Hafen, aber es gibt auch Gegner. Es hat heute an der Außenems, aber auch in der Innenstadt jeweils eine kleinere Demo gegen die Pläne gegeben. Dazu hatten verschiedene Friedensinitiativen aufgerufen.
2: Danke für diese Infos, Jan-Bastian Buck. Ja, Russland kann uns gefährlich werden. Davor warnt heute auch nochmal der Chef des Bundesnachrichtendienstes Jäger.
4: Die Konfrontation, in der wir mit Russland stehen, hat eine neue, gefährlichere Qualität. Deutschland ist in Gefahr, in einen gewaltsamen Konflikt mit Russland zu geraten.
2: Sagt Bundesnachrichtendienstchef Martin Jäger im Bundestag. Dort geben er und seine Geheimdienstkollegen vom Verfassungsschutz und dem militärischen Abschirmdienst gerade einen Einblick in ihre Arbeit. Die ist ja normalerweise streng geheim. Jasper Rupert, NDR 2 Berlin. Das klingt ja ziemlich düster und bedrohlich, was der Geheimdienstchef da gesagt hat. Von welchen Szenarien spricht er?
5: Ja, Jäger hat mehrfach den Begriff Schattenkrieg in den Mund genommen. Also, dass es gewaltsame Auseinandersetzungen gibt, dass Dinge zerstört werden, dass es vielleicht sogar geplante Tötungen gibt, aber dass das alles unter einer Schwelle eines offenen, erklärten Krieges zwischen Staaten abgehe. Er nannte Dinge, die wir auch in den letzten Wochen mitbekommen haben. Sabotageakte beispielsweise gegen die Schiffe der Bundesmarine oder der Anschlagsversuch in Leipzig auf die Antonov-Maschine. Und er hat so einen kleinen Ausblick gegeben. Er erwartet eine weitere Eskalation in der Ukraine. Er könne sich auch vorstellen, dass Waffenlieferungen verhindert werden oder die Produktion gestört werden könnte beispielsweise. Und er geht auch von weiteren Drohungen aus, auch in nuklearer Hinsicht von Moskau.
2: Aber ich habe das jetzt richtig verstanden. Einen russischen Großangriff hält der BND-Chef für unwahrscheinlich?
5: Das ist richtig. Er hat mehrfach gesagt, dass man aktuell keine Hinweise auf einen groß angelegten Angriff Russlands gegen NATO-Gebiet sehe. Es war mehrfach die Rede von dem Jahr 2029, weil da verschiedene Nachrichten- und Sicherheitsdienste davon ausgehen, dass in diesem Jahr Russland die Kapazitäten hätte, so einen Angriff zu starten. Aber wie gesagt, mehrfach betont, man sehe aktuell keine Andeutung, dass es in diese Richtung gehen könnte.
2: Aber hat sich dennoch die Bedrohungslage tatsächlich geändert oder wählt er jetzt nur drastischere Worte? Also die Geheimdienstchef und Chefinnen, die warten ja auch auf eine Reform, durch die sie mehr Befugnisse kriegen wollen.
5: Genau, die Reform, die du ansprichst, die ist diese Woche im Bundestag. Die Nachrichtendienste sollen reformiert werden und deutlich mehr Befugnisse bekommen. Aber ja, wir haben ja den

0: und betrifft wohl fast 9 Millionen Datensätze. Christian Stichler hat das von Stockholm aus im Blick. Das ist offenbar der größte Hackerangriff in Dänemark bisher. Um welche Daten geht's denn genau?
1: Also dazu muss man wissen, in Dänemark hat jeder Bürger und jede Bürgerin eine sogenannte CPR-Nummer. CPR steht für das zentrale Personenregister des Landes. Und mit dieser Nummer hat man, vorausgesetzt, man kommt in das zentrale Register hinein, eigentlich Zugang zu fast allem, was einen Dänen und eine Dänin ausmacht. Mit der CPR-Nummer ist zunächst einmal die Wohnadresse und das Geburtsdatum verknüpft, aber auch die Steuererklärung. Auch alle Arztbesuche und Rezepte werden über diese Nummer abgewickelt. Und sie ist also gleichzeitig etwas wie eine Art Patientenakte. Bankgeschäfte, mobiles Bezahlen, auch das läuft über die Nummer. Sozialleistungen kann man darüber beantragen und, und. Also wer diese Nummer hat, der weiß eigentlich fast alles über einen dänischen Bürger.
0: Ja, unfassbar. Inzwischen ermittelt ja auch eine Sondereinheit, aber man weiß noch nichts Genaues darüber, wer diese Hacker sind. Was folgt denn jetzt aus diesem großen Datenklau?
1: Ja, das fragen sich viele Dänen heute auch. Es wird bereits darüber spekuliert, ob sämtliche Nummern neu vergeben werden müssten. Das wäre ein enormer Aufwand. Man müsste sie ja in allen Systemen umstellen. Das zuständige Ministerium für Digitales sagte aber, dafür sei es noch zu früh. Bisher seien die Datensätze auch noch nicht an die Öffentlichkeit gelangt. Übrigens, im Gegensatz zu uns gibt es eigentlich in allen skandinavischen Ländern ziemlich wenig Kritik an dieser Form der Identifikationsnummern. Im Gegenteil, sie werden im Alltag eher als praktisch angesehen, weil sie Behördengänge, Onlinehandel und digitales Bezahlen auch so einfach machen. Aber die Sache wird in Dänemark sehr ernst genommen. Heute sollen 2 Ausschüsse im Parlament über den Vorfall informiert werden. Nicht nur der Ausschuss für Wirtschaft und Digitales, sondern auch der Ausschuss für Außenpolitik und Verteidigung. Und das zeigt, Dänemark geht durchaus davon aus, dass der Angriff aus dem Ausland kam. Und da ist natürlich auch immer die Vermutung, dass Russland möglicherweise dahinter stecken könnte. Denn die dänischen Geheimdienste, die hatten erst vor wenigen Tagen ganz konkret vor hybriden Attacken aus Russland gewarnt. Und dazu eben auch Cyberangriffe gezählt.
0: Danke, Christian Stichler in Stockholm.
2: Und dann sage ich danke Jessica Liedtke fürs NDR2-Update. Und nun, was machen wir nun? Wetter. Heute Morgen war frisch, oder? Seit längerer Zeit war bei mir mal wieder einstellig heute Morgen. 9 Grad gegen 6 Uhr morgens. Aber das wird ja heute noch. Die Temperaturen steigen unablässig. Bis auf 21 Grad in Hannover zum Beispiel. In Delmenhorst kommen wir auf 20 Grad. Boltenhagen 19 Grad. Und in Plön heute 18 Grad. Dazu gibt es wirklich einiges an Sonne. Ein paar Wolken mal dabei. Im nördlichen Schleswig-Holstein vielleicht ein paar mehr Wolken. Aber es soll trocken bleiben heute. Jetzt der NDR2-Verkehrsservice für den ganzen Norden. Stau oder stockender Verkehr ab 3 Kilometer. A1 Lübeck Richtung Hamburg zwischen Kreuz Hamburg-Ost und Dreieck Nord-Elbe 7 Kilometer stockender Verkehr. Verzögerung 1/2 Stunde. A1 Osnabrück Richtung Bremen zwischen Bremen-Brinkum und Asten 3 Kilometer stockend vor der Baustelle. 2 Meldungen habe ich noch. Einmal A7 Hannover Richtung Flensburg zwischen Hamburg-Heimfeld und Elbtunnel 3 Kilometer stockender Verkehr. Und A23 Heide Richtung Hamburg zwischen Elmshorn und Pinneberg Nord 4 Kilometer stockend.
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2: Das Leben optimieren. Maxing nennt man das Ganze. Das Maximale rausholen. Das ist der Trend momentan bei TikTok. Zum Beispiel mit Sleep Maxing, den Schlaf optimieren. Ne? Und da wird aber erzählt, wie man das genau macht. Oder Gesichtsfarbe optimieren mit Tan Maxing. Ja, habe ich gesagt, Gott, Maxing, da machen wir alle mit. Ne? Vielleicht wasche ich heute noch mein Auto, dann mache ich Car Maxing sozusagen. Brigitte allerdings sieht das anders. Sie hat sich gemeldet über die ARD Sounds App. Ich mache nun Anti-Maxing gegen Maxing. Da ich echt verwundert bin, was es da alles gibt, ist mir gerade so eingefallen auf Toilette schreibt. Naja, wo einem das halt so einfällt. Und da habe ich nochmal nachgefragt, also Anti-Maxing, wie macht man das jetzt genau, Anti-Maxing? Das macht man, indem man versucht, diese Berichte zu ignorieren und schön in einem ruhigen Level bleibt. Also Brigitte, das klingt sehr, sehr ausgeglichen. Das machen wir jetzt gemeinsam. Ein bisschen entschleunigen mit Taylor Swift, The Fate of Ophelia. Die beste Musik für euch.

0: Sheeran bei NDR 2 und es ist eindeutig ein Song nach dem anderen hier bei uns. Ich mache gerade Musik-Maxing. Ja, Maxing, das ist ja der Social-Media-Trend, der momentan zeigt, wie man Dinge optimieren kann. Man nennt es Maxing, zum Beispiel seinen Look optimal maximieren durch Looks-Maxing. Ja, das machen wir hier bei NDR 2 natürlich auch, was Maxing betrifft. Holger hat sich gerade gemeldet über die ARD Sounds App. Moin Holger, ich bin gerade beim Garden-Maxing in der Herbstsonne. Es wird Unkraut gezupft. Gruß auf Stade, Holger. Viel Spaß weiterhin und Svenja entschleunigt gerade mit Cozy Maxing so gemütlich leben, wie nur geht, schreibt Svenja. Sehr gute Idee. Großartig. Ihr könnt übrigens auch Sprachnachrichten schicken, die sind auch erlaubt.
1: Guten Morgen, Holger. Ich höre seit 7 Uhr NDR 2 und habe damit Radio-Maxing betrieben.
0: Ja, das wäre sogar NDR 2-Maxing.
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0: Kamerad bei NDR 2. Und jetzt haben wir es gleich 12.30 Uhr. Da gucken wir auf den NDR 2 Verkehrsservice für den ganzen Norden mit Stau oder stockendem Verkehr ab 3 Kilometer Länge. 4 Meldungen habe ich. Zweimal die A1, einmal Lübeck Richtung Hamburg zwischen Kreuzberg Ost und Dreieck Norderelbe. 7 Kilometer stockend. Verzögerung 3/4 Stunde. A1 Osnabrück Richtung Bremen zwischen Bremen und Brinkum und Asten. 3 Kilometer stockender Verkehr vor der Baustelle. A7 Hannover Richtung Flensburg zwischen Hamburg-Heimfeld und dem Elbtunnel. 3 Kilometer stockend. Und die A23 Heide Richtung Hamburg zwischen Emshorn und Pinneberg Nord. 4 Kilometer stockender Verkehr.
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0: So, gleich machen wir mal Quiz-Maxing. Das 45-Sekunden-Quiz Allgemeinbildung ist gefragt, aber entspannt, Leute. Ja, nicht so stressig wie in der Schule oder so. Nein, die wird mal locker gefragt. Und es gibt ja verschiedene Bereiche, zum Beispiel Pflanzen, Tiere, Sport, Promis, Musik, Länder, Städte, Politik, Essen, Trinken, Geschichte, Physik und so weiter. Und da kommen halt so ein paar Fragen, vielleicht auch aus Film und Fernsehen und so. Und einiges weiß man, anderes weiß man vielleicht nicht. Aber je mehr man weiß, desto mehr Punkte macht man und desto größer ist die Chance, Konzerttickets zu gewinnen. Könnt ihr auch. Einfach anmelden unter ndr2.de. Und wie gesagt, gleich quizzen wir wieder eine Runde.

0: Und vielleicht singen wir irgendwann, vielleicht singen wir irgendwann, und vielleicht singen wir irgendwann wieder Panic at the Disco Songs.
1: 12.40 Uhr, schönen Montag. Ihr hört NDR 2, den Vormittag mit Holger. Und es ist wieder Montag, wieder bei der Arbeit, wieder die gleichen Kollegen, die gleichen Abläufe. Und du fragst dich, geht das mal so weiter? Also, wenn ihr mal was ändern wollt, dann macht doch mal mit hier beim 45-Sekunden-Quiz. Ne? Das sind manchmal die kleinen Dinge. Erstmal eine Sache ändern und dann vielleicht ein paar andere und so. Und außerdem könnt ihr hier was gewinnen, nämlich Tickets zum Beispiel für Herbert Grönemeyer. Einfach anmelden auf unserer Seite ndr2.de. Es ist so einfach. Die Kerstin aus dem Landkreis Vechta, die hat's vorgemacht aus Barkum. Die spielt nämlich heute mit als erste der neuen Wochenrunde sozusagen, Kerstin. Schön, dass du dabei bist.
2: Ja, hi, moin. Schöner Anruf.
1: Ja, danke schön. Das höre ich gerne. Schön, dass du mitmachst.
2: Ja, ich freue mich mega. Ich habe da richtig Bock drauf.
1: Ja, super.
2: Gut. Wenn ich was nicht weiß, sage ich einfach weiter.
1: Oder das würde ich, machen wir das? Ja, das würde ich vorschlagen. Einfach weiter sagen und schon zack kommt die nächste Frage.
2: Gut, alles klar.
3: 45 Sekunden ab jetzt.
1: Wie heißt die Schwester von Hotelerbin Nikki Hilton?
2: Paris.
1: Coco Jumbo war 1996 ein Hit für?
2: Ich weiß es. Nee, tut mir leid.
1: Wie heißt der Schauspieler, der den kleinen Kevin in Kevin allein zu Hause spielt?
2: Macaulay Culkin.
1: Wenn gestern Dienstag gewesen wäre, welcher Tag wäre dann übermorgen?
2: Gestern Dienstag, übermorgen Freitag.
1: Mit welcher Sportart wird der Ort Silverstone in Verbindung gebracht?
2: Autorennen.
1: Wie heißt die Eiskönigin?
2: Elsa? Nee.
1: Wer war direkt vor Frank-Walter Steinmeier Bundespräsident?
2: Köhler. Nee. Ach, egal.
1: Gauck.
2: Ach ja, an den habe ich auch gedacht, aber ich wusste nicht mehr die Reihenfolge.
1: Nee, das kriegt man auch nicht mehr. Das ist ja das Gemeine an dieser Frage. Ja. Aber trotzdem hast du gut gespielt. Also Eiskönigin Elsa ist richtig.
2: Ach Gott sei Dank. Ach, bei sowas bin ich schlecht. Ich habe den Film nie gesehen, ehrlich.
1: Ja, und der Name, auf den du nicht kommst.
2: Ach, Mr. President.
1: Ach, verdammt.
2: Ja, ich wusste, es ist in meinem Gehirn, aber ich konnte es nicht abrufen.
1: Völlig normal, völlig normal.
2: Aber es macht Bock. Ich habe da Lust auf sowas.
1: Super, großartig. Das sind gute 5 Punkte geworden.
2: Okay, alles klar.
1: Und mir hat es auch Spaß gemacht.
2: Perfekt, prima.
1: Gut, dann wünsche ich dir noch eine richtig schöne Woche und genieß den sonnigen Tag.
2: Lieben Dank.
1: Gerne. Mach's gut. Bis bald, tschüss. Ciao.

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0: Moin zusammen, es wird 13 Uhr, ihr hört NDR 2 und Jessica ist jetzt für uns da mit den Nachrichten und die Bundeswehr rüstet auf und hat dabei vor allem die Nordsee im Blick.
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2: Der Norden bekommt einen neuen Militärhafen und zwar in Emden. Das hat Bundesverteidigungsminister Pistorius dort heute offiziell bestätigt.
3: Und die Notwendigkeit liegt auf der Hand angesichts der Tatsache, dass wir aktuell die kleinste Marine in der Geschichte der Bundeswehr haben, bei gleichzeitig dem größten und umfangreichsten Aufgabenportfolio. Also muss die Marine wachsen und das wird sie. Und das ist, wie gesagt, aufgrund der internationalen Bedrohungslage, gerade mit Blick auf die Ostsee, aber auch vor allem die Nordsee und den Nordatlantik von entscheidender Bedeutung, denn damit erhöhen wir die Abschreckungsfähigkeit Deutschlands und der NATO,
2: sagt Bundesverteidigungsminister Pistorius. Die Sicherheitslage in Deutschland, die haben vor allem die Geheimdienste hier im Blick. Der Chef des Bundesnachrichtendienstes Jäger hat heute im Bundestag eindringlich vor Russland gewarnt. Oliver Neuroth, NDR 2 Berlin.
4: Es sind ungewöhnlich deutliche Worte von BND-Präsident Jäger. Der Chef des deutschen Auslandsgeheimdienstes spricht von einer neuen gefährlichen Qualität der Konfrontation mit Russland. Deutschland ist nach seinen Worten in Gefahr, in einen gewaltsamen Konflikt mit Russland zu geraten. Kein anderes Land sei aktuell eine derart direkte und konkrete Bedrohung für Deutschland, sagt Jäger. Als Konsequenz aus der verschärften Bedrohungslage halten alle deutschen Geheimdienste die geplante Reform ihrer Behörden für nötig. Neben BND ist das der Verfassungsschutz für das Inland und der militärische Abschirmdienst für die Bundeswehr.
2: Diese Woche stehen wieder die besten Wissenschaftlerinnen und Wissenschaftler der Welt im Mittelpunkt. Es werden die Nobelpreise bekannt gegeben. Heute der für Medizin. Den bekommen drei Forscher aus Deutschland und den USA. Sie forschen im Bereich, Achtung, Optogenetik. Janine Artist, NDR 2 aktuell.
5: Optogenetik ist eine biologische Technologie, bei der die Aktivität von Zellen, insbesondere Nervenzellen, mit Hilfe von Licht gesteuert werden kann. Das Nobelkomitee sagte bei der Verkündung, dass die Optogenetik zeigt, wie Nervenzellen im Gehirn Erinnerungen, Gefühle und Verhaltensweisen formen. Die beiden deutschen Wissenschaftler Hegemann und Nagel sind an der Humboldt-Universität in Berlin bzw. an der Universität Würzburg tätig. Überreicht werden die Nobelpreise am 10. Dezember.
2: Elektroautos werden in Deutschland immer beliebter. Allein im September wurden knapp 89.000 E-Autos neu zugelassen. Das sind fast doppelt so viele wie vor einem Jahr. Dieser Anstieg geht auf die staatliche Kaufprämie zurück. Bis zu 6.000 Euro gibt's pro Fahrzeug. Das Umweltministerium sagt, es hat bisher schon 100.000 Anträge auf die Prämie bewilligt.
0: Soweit die NDR 2 Nachrichten. Es ist 13:02 Uhr. Und von mir gibt es jetzt das Wetterchen. Und ich habe auch schon mal in meine Wetterkugel geschaut. Ich glaube, dass heute ist wirklich schon fast der schönste Tag der Woche. Was heißt fast? Es ist am hellsten heute auf jeden Fall. Die nächsten Tage ist dann vielleicht auch mal wieder ein bisschen Regen mit dabei, ein bisschen dickere Wolken. Und ab Donnerstag wird es noch kühler. Also da haben wir nur noch so bis 16 Grad. Aber heute immerhin noch bis 21 Grad in Nordheim zum Beispiel. 19 Grad sind drin in Harburg, 18 auf Norderney und 17 in Hanau, Hademarschen. Und nun gucken wir auf den NDR 2 Verkehrsservice und auf Stau oder stockenden Verkehr ab 3 Kilometer. 5 Meldungen sind es insgesamt. Wir starten mit der A1 Lübeck Richtung Hamburg zwischen Kreuzberg Ost und Dreieck Norderelbe. 7 Kilometer stockender Verkehr, gute halbe Stunde, die es dort länger dauert. Und nochmal die A1 Osnabrück Richtung Bremen zwischen Bremen-Brinkum und Asten, 3 Kilometer stockender Verkehr. A7 einmal dabei, einmal Hannover Richtung Flensburg zwischen Hamburg-Heimfeld und dem Elbtunnel, 3 Kilometer stockender Verkehr. A23 Heide Richtung Hamburg zwischen Elmshorn und Pinneberg im Nord und 4 Kilometer stockend. A391 Richtung Braunschweig Südwest zwischen Kreuzöper und Weststadt, 3 Kilometer Stau nach einem Unfall.
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0: Und mit Maxing. Wenn ihr trendy sein wollt, dann fangt einfach ein Maxing an. Das ist Social Media Trend, das Optimieren von Lebensbereichen. Zum Beispiel den Schlaf optimieren, das nennt man dann Sleep Maxing. Ja. Und das Maxing, das Mareike gerade erlebt, das ist aber nicht so positiv, muss ich sagen. Es geht doch eigentlich um Optimieren, aber sie hat gerade geschrieben über die ARD Sounds App. Hallo Holger, ich mache gerade ein Ferienhaus sauber, das wir vermieten. Mein Motto, sich ärgern, Maxing. darüber, dass es manchen Leuten total egal ist, in welchem Zustand sie die Unterkunft hinterlassen. In diesem Sinne, beste Grüße. Ja, also das tut mir jetzt leid, liebe Mareike. Also das soll natürlich nicht so sein. Ne? Aber ich habe hier auch noch einen Optimierer, beziehungsweise jemand, der was Schönes macht, nämlich der Henning. Der macht nämlich gerade Holiday-Maxing beim Pumpfoiling am Silbersee in Langenhagen. Hat auch ein Bild geschickt. Also dieses Pumpfoiling, das ist Surfen mit hydrodynamischem Auftrieb. Ja. Da stellst du dich auf so ein Brett und dann gehst du mal so in die Knie und dann pumpst du so auf das Wasser. Könnt ihr ja mal googeln oder bei YouTube gucken, wenn ihr Lust habt. Pumpfoiling. Auf jeden Fall ist das Holiday Maxing. Weiter so.

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Niemals nennt, wenn man seinen Look, sein Aussehen optimiert. Es heißt Look Maxing. Ja, ja, dieses Maxing ist ja ein Social Media Trend in verschiedenen Bereichen des Lebens. Und da ist der NDR 2 Vormittag mit seiner Community natürlich voll mit dabei. Ja, zum Thema Maxing hat sich gerade auch Tim gemeldet. Ich habe ein Garten- und Landschaftsbauunternehmen und die Grippewelle hat uns erwischt, sodass einige meiner Jungs flach liegen. In diesem Sinne könnte man davon reden, dass wir Crank-Maxing betreiben. Grüße an meine kranken und gesunden Mitarbeiter, das gesamte NDR2-Team und alle Gärtner da draußen von Tim aus Warenburg, Landkreis Oldenburg. Ja, gute Besserung auch von mir. Vielen Dank für die Message über die ARD Sounds App und auch Ivor hat sich gerade gemeldet. Ich mache gerade Strand-Maxing in St. Peter-Ording. Bei dem schönen großen Strand bietet sich das geradezu an. Ivor ist also an der Nordsee, aber es geht auch an der Ostsee, denn auch der Marc hat sich gemeldet, ganz ähnlich. Moin Holger, ich kenne nur am Strand liegen Maxing. Minimiert jegliche Verletzungsgefahr. Liebe Grüße von Mike vom Strand in Markgrafenheide Richtung Rostock also. Ja, Ostsee-Maxing könnte man es auch nennen. Und zum Schluss der Carsten, der hat sich auch gemeldet. Mahlzeit Holger, ich mache Maxing, abschaffen Maxing, damit das genauso schnell wieder weg ist, wie es gekommen ist, der Blödsinn. Man muss nicht alles mitmachen, genießen wir die Sonne maximal ohne anderen Quark. Carsten, ich bin ganz bei dir, das Maxing hat hiermit und jetzt ein Ende. Ich habe auch keinen Bock mehr.

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Es ist 13.30 Uhr. Hier kommt der NDR2-Verkehrsservice für den ganzen Norden. Stau oder stockender Verkehr ab 3 Kilometer. A1 Lübeck Richtung Hamburg zwischen Kreuzhamburg Ost und Dreieck Nordelbe. 7 Kilometer stockender Verkehr. Knappe halbe Stunde dauert es länger. A1 Hamburg Richtung Osnabrück zwischen Bremer Kreuz und Asten. 3 Kilometer stockend. A7 haben wir gleich. Ich sehe nochmal einmal A1 hinterher gerade. Osnabrück Richtung Bremen zwischen Dreieck Stur und Bremen Asten. 4 Kilometer stockender Verkehr vor der Baustelle. Und eine knappe halbe Stunde, die es länger dauert. So, jetzt aber zur A7, Hannover Richtung Flensburg, zwischen Hamburg-Heimfeld und dem Elbtunnel 3 Kilometer stockend und A23 Heide Richtung Hamburg. Zwischen Elmshorn und Pinneberg Nord 4 Kilometer stockender Verkehr und 20 Minuten, die es länger dauert. Hugh Lewis in the News, gleich am Start für euch mit der besten Musik, The Power of Love. Und los geht's mit Leonie.

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0: Ihr hört NDR 2, hier kommt der Verkehrsservice ganz aktuell, denn gerade ist bei mir was aufgeploppt in Rot. Wichtige Meldung, Achtung, Falschfahrer auf der A1 Fehmarn-Lübeck. Zwischen Heiligenhafen-Mitte und Oldenburg-Süd, da kommt euch ein Falschfahrer entgegen. Bitte äußerst rechts fahren, nicht überholen auf der A1. Fehmarn-Lübeck zwischen Heiligenhafen-Mitte und Oldenburg-Süd kommt euch ein Falschfahrer entgegen. Vorsicht in beiden Richtungen, sobald die Gefahr vorüber ist, sagen wir euch selbstverständlich Bescheid. 13.41 Uhr, der NDR 2 Vormittag ist hier und vielleicht kennt ihr das auch. Ihr geht in die Drogerie, um nur kurz Zahnpasta zu kaufen oder noch ein Waschmittel oder so. Und dann kommt ihr mit 1000 Sachen wieder raus, die ihr eigentlich gar nicht haben wolltet. Ihr seid nicht allein, wenn ihr das kennt. Im Schnitt geben wir 40 Euro pro Monat für Drogerieprodukte rund um Schönheit und Sauberkeit aus. Vor allem bei den Ketten DM und Rossmann. Und wir haben uns das mal genauer angeschaut. Das heißt, ein Team der ARD Verbraucherredaktion, um in einer Doku Strategien aufzudecken, mit denen die Drogerieketten ihre Kunden, also uns, gezielt manipulieren will. Das war so der Plan. Techniken, die man also erst bemerkt, wenn du wieder rauskommst und hast die Taschen voll sozusagen. Die Tricks von DM und Rossmann heißt die Doku im Ersten, kommt heute Abend 21 Uhr und mein Kollege Thorsten Schweinhardt, der hat auch mit recherchiert. Thorsten, woran liegt denn das, dass wir mit mehr Sachen aus der Drogerie kommen, als sie eigentlich kaufen wollen?
1: Ja, dahinter stecken tatsächlich schon die Tricks, mit denen DM und Rossmann ihre Kunden subtil beeinflussen. Das geht schon bei der Anordnung der Regale in den Drogeriemärkten los. Ziel ist es, die Kunden bei ihrem Einkauf an möglichst vielen unterschiedlichen Produkten vorbeizuführen. Warum wir dadurch fast automatisch viel mehr kaufen, als wir eigentlich wollten, erklärt die Doku so.
2: Damit möglichst viele Produkte im Einkaufskorb landen, müssen die Kunden viele Produkte sehen. Das klappt am besten, wenn sie für ihren Einkauf durch den gesamten Markt müssen.
1: Naja, und auf diesem Weg werden wir Kunden mit jeder Menge Anreizen bombardiert, die ganz unbewusst unsere Emotionen ansprechen. Bei Rossmann zum Beispiel auffällige Rabattschildchen über den ganzen Laden verteilt, wie so eine Schnitzeljagd, die wecken sowas wie Jagdlust nach Schnäppchen in uns.
0: Muss man drauf achten. Jetzt gerade im Herbst wird ja auch viel mit Gesundheitsprodukten geworben. Da gibt's auch eine ganze Menge, ne?
1: Ja, genau. Gesundheitsoffensive bei DM. Da kann man inzwischen Augenscreenings oder Hautuntersuchungen bekommen. Die Gesundheitsleistungen kann man entweder direkt in manchen Filialen vor Ort wahrnehmen oder auch online. Außerdem hat DM jetzt auch seine eigene Online-Apotheke, über die die Kette rezeptfreie Medikamente verkauft. Denn in den Drogerien selbst, da dürfen keine apothekenpflichtigen Medikamente angeboten werden. Deshalb der, ich sag mal, Umweg über den Online-Versand. Die Apothekerin Barbara Gröbner, die sieht das allerdings äußerst kritisch.
3: Hinter einem Medikamentenwunsch steht immer eine Erkrankung und diese Erkrankung und Eigendiagnose des Patienten sollte immer hinterfragt werden.
0: Die Tricks von DM und Rossmann um 21 Uhr im Ersten und natürlich auch in der ARD Mediathek und die verrät auch, wie wir auf diese Tricks möglichst nicht mehr reinfallen. Das wäre ja auch

Jessica und Hadeland sind gleich für euch da im NDR 2 Nachmittag. Hier kommt Bosse, schönste Zeit. Und ich bin morgen wieder da, wenn ihr wollt. Und wenn ihr nicht wollt, auch. Kleiner Scherz an dieser Stelle. Also, wir hören uns morgen ab 10 Uhr auf jeden Fall hier bei NDR 2. Jetzt noch einen schönen Tag.

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0: Verkehrsservice für den ganzen Norden. Hier kommt die Entwarnung auf der A1 Fehmarn-Lübeck. Kein Falschfahrer mehr unterwegs. Ihr könnt wieder überholen.
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0: Es ist 14 Uhr.
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0: In Emden wird ein neuer Militärhafen gebaut. Das wurde heute offiziell so beschlossen. Dort soll dann in Zukunft Platz sein für Fregatten, Minen, Suchboote oder auch Schlepper und eine vierstellige Zahl an Soldaten und Soldatinnen. Katharina Seiler, NDR2 Berlin. Warum denn in Emden?
3: Für Emden sprechen aus Sicht des Inspekteurs der Marine eine ganze Reihe von Gründen. Zum Beispiel der schnelle Zugang in die Nordsee und damit zum Einsatzgebiet im Nordatlantik. Außerdem bietet ein Hafen in Emden eine große Wassertiefe, sodass er auch von großen Schiffen angelaufen werden könne. Der Verteidigungsminister und der Vizeadmiral wollen den zusätzlichen Hafen so schnell wie möglich in Betrieb nehmen. Pistorius wünscht sich, dass er Anfang der 2030er Jahre einsatzbereit ist.
0: Geheimdienstchefs reden eigentlich selten öffentlich über ihre Arbeit. Heute haben sie es im Bundestag aber gemacht. Der Chef vom BND, Jäger, der hat dabei vor einem möglichen gewaltsamen Konflikt mit Russland gewarnt. Er sprach von einem Schattenkrieg, also zum Beispiel Sabotage oder auch gezielten Tötungen. Jasper Ruppert, NDR2 Berlin, aber er geht nicht davon aus, dass Russland auch direkt angreifen würde.
4: Er hat mehrfach gesagt, dass man aktuell keine Hinweise auf einen groß angelegten Angriff Russlands gegen NATO-Gebiet sehe. Es war mehrfach die Rede von dem Jahr 2029. Weil da verschiedene Nachrichten- und Sicherheitsdienste davon ausgehen, dass in diesem Jahr Russland die Kapazitäten hätte, so einen Angriff zu starten. Aber wie gesagt, mehrfach betont, man sehe aktuell keine Andeutung, dass es in diese Richtung gehen könnte.
0: Zwei Forscher aus Deutschland und ein Forscher aus den USA bekommen in diesem Jahr den Nobelpreis für Medizin. Sie forschen alle im Bereich Optogenetik. Christian Stichler, NDR2 Stockholm.
5: Es geht dabei um die zentrale Frage, wie das Gehirn Gefühle, Verhaltensweisen und Körperfunktionen steuert. Peter Hegemann begann dazu seine Forschungen an Algen. Anfang der 2000er Jahre entdeckten er und Georg Nagel ein Protein mit einzigartigen Eigenschaften. Wenn es beleuchtet wird, strömen Ionen in die Zellen und erzeugen einen elektrischen Impuls. Diese Entdeckung eröffnet neue Wege zum grundlegenden Verständnis der Kommunikation von Nervenzellen und zur Steuerung von Nervennetzwerken im Gehirn. Dabei geht es auch um die Frage, welche Neuronen im Gehirn für bestimmte Krankheitsbilder verantwortlich sind. Auf der Grundlage dieser Forschung wurde auch die Entwicklung neuer Therapieansätze möglich, unter anderem für die Behandlung der Parkinson-Krankheit.
0: Wenn ihr aus Mecklenburg-Vorpommern mit dem ICE nach Hamburg wollt, dann Achtung, die Bahn hat den Hamburger Hauptbahnhof kurzfristig als Halt gestrichen. Und zwar von heute an bis Mitte Dezember. Betroffen sind drei ICEs auf der Linie Binz-Greifswald Richtung Nordrhein-Westfalen und Hannover und andersrum. Statt am Hauptbahnhof halten die Züge in Hamburg-Bergedorf. Wenn ihr also in die Innenstadt wollt, braucht ihr mehr Zeit.
1: Das NDR2-Wetter jetzt für euch. Montag und immerhin, einer gibt sich Mühe. Das Wetter.
0: Und zwar richtig. Für einen Großteil des Nordens jedenfalls. Sehr, sehr sonnig. Nur über Schleswig-Holstein. Da halten sich die Wolken hartnäckig zum Abend hin. Ziehen diese Wolken dann auch mal ins Landesinnere. Da kommt auch ein wenig Regen dazu. Das meiste davon auch über Schleswig-Holstein heute. Die Topwerte schaffen es vorher noch auf 18 Grad in Friedrichskoog, 20 Grad in Wilhelmshaven und bis 22 Grad in Wolfenbüttel.
1: Der NDR2-Verkehrsservice für den ganzen Norden mit der A1 Lübeck Richtung Hamburg zwischen Kreuz Hamburg-Ost und dem Dreieck Nord-Elbe. 7 Kilometer Stop and Go, ihr braucht eine gute halbe Stunde länger. A1 Hamburg Richtung Osnabrück zwischen Bremer Kreuz und Arsten, 3 Kilometer Stop and Go. A1 Osnabrück Richtung Bremen zwischen dem Dreieck Stur und Bremen-Arsten, 4 Kilometer Stop and Go vor der Baustelle, plant hier eine halbe Stunde mehr ein.
0: Die A7 Hannover Richtung Flensburg zwischen Heimfeld und dem Elbtunnel 3 Kilometer stockend und die A23 noch Heide in Richtung Hamburg zwischen Elmshorn und Pinneberg Nord. 4 Kilometer stockend, das dauert 20 Minuten länger. Gute und sichere Fahrt für euch.
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1: Ja, da sind wir wieder. Schön, dass ihr mit dabei seid. Wir wünschen euch einen schönen Montag.
0: Von A nach B kommen ist in diesen Tagen gar nicht mal so leicht, geschweige denn billig. Deswegen wollen wir euch ein bisschen unter die Arme greifen.
1: Wie wir das machen wollen, hört ihr gleich in 10 Minuten. Geht nicht weg.

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1: 14.30 Uhr. Der NDR2 Verkehrsservice für den ganzen Norden, Stau und auch stockender Verkehr ab 3 Kilometer Länge für euch. A1 Lübeck Richtung Hamburg zwischen Hamburg-Ilgendorf und dem Dreieck Nord der Elbe 7 Kilometer Stop and Go. A1 Hamburg Richtung Osnabrück zwischen Bremer Kreuz und Arsten 3 Kilometer stockender Verkehr. A1 Osnabrück Richtung Bremen zwischen dem Dreieck Stur und Bremen-Arsten 7 Kilometer Stau.
2: Es geht auf die A7 Hannover Richtung Flensburg zwischen Heimfeld und dem Elbtunnel 3 Kilometer stockend. A23 Heide Richtung Hamburg zwischen Elmshorn und Pinneberg Nord 4 Kilometer stockend und die A270 Ilpol in Richtung Blumenthal zwischen Übergang von der B74 und Bremen-Fegesackhafen 3 Kilometer stockender Verkehr. Und das war's. Gute und sichere Fahrt wünschen wir euch.

0: 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Schönen Montagnachmittag für euch, Jessica und Hadeland. Am Weltlehrertag. Und auch wenn bei uns die Schulzeit vielleicht schon ein, zwei Tage her ist, manche Lehrer bleiben einem ja wirklich für immer in Erinnerung, ne?
1: Ja, wenn sie einem zum Beispiel sehr geholfen haben, aber auch vor allem, wenn sie plötzlich keine Lehrer mehr sind, sondern Superstars. Es gibt nämlich gar nicht mal so wenige Promis, die vor ihrem Karrieredurchbruch als Lehrerin oder Lehrer gearbeitet haben. Ja, du wunderst dich jetzt.
0: Ja,
1: ne?
0: Das ist mir neu.
1: Ich habe da ein bisschen recherchiert und ich dachte mir, wir machen ein kleines Quiz draus. Ich sag euch einen Namen und ihr sagt, überlegt mal, ob der oder die als Lehrer früher gearbeitet hat oder nicht. Du darfst stellvertretend für alle mitraten.
0: Ja.
1: Hugh Jackman arbeitete vor seinem Durchbruch im Jahr 1987 tatsächlich als Sportlehrer.
0: Hugh
1: Jackman kennst du ja, ne?
0: Ja, selbstverständlich. Der ist ja immer sehr durchtrainiert.
1: Mhm.
0: Das könnte natürlich hinkommen, dass das ein sehr körperlicher Mensch ist.
1: Den könnte man auch über Sylvester Stallone sagen.
0: Das stimmt. Der war aber Polospieler, wie ich letzte Woche gelernt habe.
1: Okay, also okay, Hugh Jackman. Jetzt sind wir, war er Lehrer oder nicht?
0: War er kein Lehrer? Ich weiß nicht, ich sehe den immer am Broadway tanzen. Ich sag mal nein.
1: Der war Lehrer, tatsächlich. War er das. Okay, nächster. Sting.
0: Sting!
1: Ja, der Musiker absolvierte eine Ausbildung zum Lehrer und unterrichtete vor seiner Musikkarriere 2 Jahre lang Englisch, Sport und Musik an einer Grundschule in England.
0: Was?
1: Das ist ein toller Lebenslauf, habe ich mir den jetzt ausgedacht?
0: Also ich hätte jetzt gedacht, Sting war quasi von Anfang an Musiker, deswegen würde ich mal sagen, nein!
2: Oh Mann!
1: Der war tatsächlich Lehrer!
0: Was
1: so.
0: Ist hier denn los?
1: Stephen King, der berühmte Horrorautor, hat in den 70ern als Englischlehrer an einer Highschool in New England, also in Maine, in den USA gearbeitet.
0: Ich hoffe ja irgendwie nicht. Die armen Schüler. Ich meine, was ist der so für...
1: Hat er. So, Sylvester Stallone. Hat der Hollywood-Star vor seiner Filmkarriere kurzzeitig als Sportlehrer gearbeitet? Oder
0: jetzt sage ich ja. Jetzt sage ich ja.
1: Das stimmt auch.
0: So, da waren ja alle Lehrer.
1: Ja, also 4 Lehrer, 4 Weltkarrieren. Also fürs nächste Elternsprechtaggespräch bitte ein bisschen mehr Respekt.
0: Ja? Das ist ja der Hammer.
1: Vielleicht werden noch Weltstars draus.
0: Oha.

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2: Es ist genau 15 Uhr.
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1: In Emden in Ostfriesland wird ein neuer Militärhafen gebaut. Der Hafen soll Platz haben für mehrere Fregatten, Minensuchboote und Schlepper. Außerdem sollen am neuen Marinestandort zukünftig rund 2000 Soldaten und Soldatinnen und zivile Beschäftigte arbeiten. Das hat Bundesverteidigungsminister Pistorius heute offiziell bestätigt.
4: Und die Notwendigkeit liegt auf der Hand angesichts der Tatsache, dass wir aktuell die kleinste Marine in der Geschichte der Bundeswehr haben, bei gleichzeitig dem größten und umfangreichsten Aufgabenportfolio. Also muss die Marine wachsen und das wird sie. Und das ist, wie gesagt, aufgrund der internationalen Bedrohungslage, gerade mit Blick auf die Ostsee, aber auch vor allem die Nordsee und den Nordatlantik von entscheidender Bedeutung. Denn damit erhöhen wir die Abschreckungsfähigkeit Deutschlands und der NATO.
1: Während die Bundeswehr weiter aufrüstet, haben auch die deutschen Geheimdienste die Sicherheitslage hier im Blick. Wie sie die aktuell sehen, darüber haben sie heute im Bundestag gesprochen. Der Chef des Bundesnachrichtendienstes Jäger hat da eindringlich vor Russland gewarnt. Oliver Neuroth, NDR 2 Berlin.
5: Es sind ungewöhnlich deutliche Worte von BND-Präsident Jäger. Der Chef des deutschen Auslandsgeheimdienstes spricht von einer neuen, gefährlichen Qualität der Konfrontation mit Russland. Deutschland ist nach seinen Worten in Gefahr, in einen gewaltsamen Konflikt mit Russland zu geraten. Kein anderes Land sei aktuell eine derart direkte und konkrete Bedrohung für Deutschland, sagt Jäger. Als Konsequenz aus der verschärften Bedrohungslage halten alle deutschen Geheimdienste die geplante Reform ihrer Behörden für nötig. Neben BND ist das der Verfassungsschutz für das Inland und der militärische Abschirmdienst für die Bundeswehr.
1: Diese Woche stehen wieder die besten Wissenschaftlerinnen und Wissenschaftler der Welt im Mittelpunkt. Es werden nämlich die Nobelpreise bekannt gegeben. Heute der für Medizin. Und den bekommen drei Forscher aus Deutschland und den USA. Sie forschen im Bereich Optogenetik. Janine Artist, NDR 2 aktuell.
6: Optogenetik ist eine biologische Technologie, bei der die Aktivität von Zellen, insbesondere Nervenzellen, mithilfe von Licht gesteuert werden kann. Das Nobelkomitee sagte bei der Verkündung, dass die Optogenetik zeigt, wie Nervenzellen im Gehirn Erinnerungen, Gefühle und Verhaltensweisen formen. Die beiden deutschen Wissenschaftler Hegemann und Nagel sind an der Humboldt-Universität in Berlin bzw. an der Universität Würzburg tätig. Überreicht werden die Nobelpreise am 10. Dezember.
1: Damit keine Reste von Medikamenten oder auch Cremes in Trinkwasser landen, werden die in Kläranlagen rausgefiltert. Das soll aber in Zukunft noch besser gehen, mit einer weiteren Filterstufe. Die schreibt die EU jetzt so vor. Um das auch in Deutschland finanzieren zu können, will Bundesumweltminister Schneider, dass sich auch die Pharmafirmen daran beteiligen. Normalerweise zahlen wir das mit unseren Abwassergebühren.
2: Kommen wir zum NDR 2 Wetter am Montag. Ja, da erwartet man ja grundsätzlich montags nichts Gutes. Das Wetter nutzt diese niedrige Messlatte aber heute ziemlich clever aus.
1: Ja, das stimmt. Ja. Für den Großteil des Nordens ist es ein richtig schöner, sonniger Tag. Nur über Schleswig-Holstein, da halten sich die Wolken heute hartnäckig. Zum Abend hin ziehen die dann auch ins Landesinnere und dann kommt auch noch ein bisschen Regen dazu. Der trifft meistens auch Schleswig-Holstein in erster Linie. Die Topwerte schaffen es heute auf 18 Grad in Büsum, 20 Grad entlang der Müritz, bis 22 Grad heute in Salzgitter nochmal.
2: Der NDR2-Verkehrsservice für den ganzen Norden. Stau und auch Stau ab 3 Kilometer Länge für euch. A1 Lübeck Richtung Hamburg zwischen Hamburg-Oegendorf und dem Dreieck Nord-Elbe 7 Kilometer Stop and Go. A1 Hamburg Richtung Osnabrück zwischen Bremerkreuz und Asten 3 Kilometer stockend. A1 Osnabrück Richtung Bremen zwischen dem Dreieck Stur und Bremen-Asten 7 Kilometer Stau nach einem Unfall. A2 Hannover Richtung Dortmund zwischen Hannover-Langenhagen und Garbsen 5 Kilometer stockend.
1: Die A7 Hannover Richtung Flensburg zwischen Heimfeld und dem Elbtunnel 3 Kilometer stockend. Die A23 Heide Richtung Hamburg zwischen Elmshorn und Pinneberg Nord 4 Kilometer stockend. Und die A270 Ilpol in Richtung Blumenthal zwischen dem Übergang von der B74 und Bremen-Fegesackhafen 3 Kilometer stockend. Das war's.
2: Gute Woche. Sag nochmal
1: Bremen-Fegesackhafen.
2: Ja, wunderschön.
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2: Ja, wir wünschen euch einen schönen Nachmittag. Rund 17.000 Menschen besuchen jeden Tag die Plaza der Elbphilharmonie, diese Aussichtsterrasse. Da hat man schon wirklich einen spektakulären Blick in den Hamburger Hafen. Warst du auch schon da, ne?
1: Mhm.
2: Ja, klar, ich auch. Also bis jetzt war das ja immer kostenlos. Ab heute allerdings nicht mehr. 5 Euro kostet das pro Person, die Plaza zu besuchen an der Elfi. Ich sag ganz ehrlich, ich finde es ein bisschen übertrieben und habe eine Frage. Gibt es bei schlechtem Wetter und Nebel vielleicht das Geld zurück?
1: Bei uns ist doch immer schlechtes Wetter.
2: Ja, okay, deswegen frage ich so. Ja, aber ihr kennt das, gefühlt wird ja alles irgendwie teurer.
1: Merkt man auch schon auf dem Weg zur Arbeit, ne? Wenn man an der Tanke ran muss. 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
2: Unsere Daumen sind auf jeden Fall gedrückt.

0: The Kings of Leon.
1: Im NDR2-Nachmittag. Jessica und Hadeland hier am Montag für euch. Und Fragen, die man sich momentan morgens gerne stellt. Gummistiefel oder Flipflops, Regenmantel oder leichte Übergangsjacke, Sonnenbrille.
2: Warte mal, was hast du gesagt? Und nicht die gute. So. Dankeschön. Ja, aber spätestens jetzt wissen wir, du hast ja recht, der Herbst ist da. Es kann ab und zu wirklich ein bisschen verwirrend sein. Aber eine der wichtigsten Fragen im Herbst haben wir mal an die Profis weitergegeben. Ja? Die echten Profis, die Kinder im Norden. Die Frage ist, wenn ihr Kastanien sammelt, die liegen ja im Moment überall rum, wie viele Kastanien sind genug Kastanien?
3: Das ist eine schwierige Frage. Relativ viele auf jeden Fall. Ich dekoriere damit ganz viel. Ich lege die überall hin, so in Reihen. Und auch mal auf dem Esstisch liegen auch welche, so ein Kreis in der Mitte.
4: Um echt glücklich zu sein, ungefähr 100, 200. Das finde ich echt sehr, ja, das würde ich cool finden.
5: Ich glaube 1009 Stück. Ich werde 9, ich habe Nummer 9 beim Fußball. Männisch, deswegen nur.
6: Also bei mir ist es nie genug, weil ich Kastanien über alles liebe.

0: weiß, wer jetzt richtig abgegangen ist im Auto bei diesem Song. Mein Schwager, der ist totaler Kalkbrenner-Fan. Mm. Der geht zu jedem Konzert.
1: Okay, zu jedem.
0: Ja, also wenn das, ich sag mal so im Umkreis von 500 Kilometern, ist er bei jedem Konzert.
1: Krass.
0: Ja, absoluter Fan. Grüße, Chris. So, der NDR2 Verkehrsservice um 15.30 Uhr. Stau noch stockender Verkehr ab 3 Kilometer Länge. A1 Lübeck Richtung Hamburg zwischen Hamburg-Billstedt und Norderelbbrücke 3 Kilometer stockender Verkehr. A1 Hamburg Richtung Osnabrück zwischen Bremer Kreuz und Asten 3 Kilometer stockend. A1 Osnabrück Richtung Bremen zwischen dem Dreieck Stur und Bremen-Asten 7 Kilometer Stau nach einem Unfall. Ihr braucht 1,25 Stunden länger. A2 Hannover Richtung Dortmund zwischen Hannover-Langenhagen und Garbsen 4 Kilometer Stop and Go.
2: Die A7 Hannover Richtung Flensburg zwischen Heimfeld und dem Elbtunnel 3 Kilometer stockend. Die A23 Heide Richtung Hamburg zwischen Elmshorn und Pinneberg Nord 4 Kilometer stockend. Die A23 nochmal Hamburg Richtung Heide zwischen Halstenbek-Rupunda und Hornisch 5 Kilometer stockend. Es dauert da eine gute halbe Stunde länger. Und die A391 in Richtung Braunschweig Südwest zwischen dem Kreuz Braunschweig Nord und Weststadt 4 Kilometer stockender Verkehr. Und das war's. Gute und sichere Fahrt für euch.
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0: We Had It All. Grandioser Song, die beste Musik im NDR2 Nachmittag mit Jessica und Hadeland. Schön, dass ihr dabei seid. Heute ist der 5. Oktober. Wir sind also drin im Halloween-Monat. Die Halloween-Saison geht auch langsam los. Ich kann ja kurz ein bisschen aus dem Nähkästchen plaudern. Meine Frau hat einen Heidi Klum Halloween-Kalender gekauft.
1: Ein Heidi Klum Halloween-Kalender?
0: Was? Ja, gibt's 31 Türchen als Countdown und neben Süßkram soll auch so ein Kostüm drin sein. Habe ich gehört. Ich weiß nicht, wir sind ja erst bei Türchen Nummer 5.
1: Ich bin sehr gespannt, wenn du dann damit zur Arbeit kommst. Heidi ist ja auch irgendwie die Queen of Halloween, aber nicht nur Heidi Klum ist on fire. Mein Nachbar hat auch schon komplett dekoriert mit Spinnennetzen und allem drum und dran. Ich fange dann immer erst Mitte Oktober an.
0: Wollte ich gerade sagen, du bist doch eigentlich die Halloween-Queen in deiner Straße, oder nicht?
1: Und ich gönne mir ja jedes Jahr eine Dekosache. Und dieses Jahr habe ich mir eine Nebelmaschine gegönnt. Und ich
0: nicht
1: liebe
0: deine,
1: es
0: ist nicht ja. deine. Nur um die Kids zu erschrecken, dann machst du die Tür auf und dann kommt so ein Nebel raus.
1: Oder? Ich weiß noch nicht, ob ich den Nebel im Vorgarten oder dann, wie du sagst, eine Tür auf und Nebel kommt. Weil da drin atmen ist nämlich gar nicht so leicht, haben wir festgestellt. Aber das werde ich noch klären. Gruseln ist auf jeden Fall das Stichwort. Wir haben nämlich mal darüber nachgedacht, welche Geräusche tagsüber eigentlich voll schön und okay sind und nachts der absolute Horror.
0: Okay, wir können das ja mal durchspielen. Ne? Zum Beispiel so ein Eiswagen. Der fährt zwar jetzt nicht mehr so oft rum, aber kennt ihr ja, wenn der so tagsüber rumfährt und man hört den dann, hört der immer so eine Melodie. Das ist alles okay. Aber jetzt stellt euch mal vor, dieses Geräusch mitten in der Nacht. Das ist dann schon ein bisschen was anderes, finde ich.
1: Also für mich kein Eis bitte mehr. Auch super simpel, wenn tagsüber alte Uhren sehr laut ticken, ist das in der Regel ein bisschen nervig, aber kein Problem.
0: Ja gut, kennt man ja, ne?
1: Das gleiche Ticken um 2 Uhr nachts. Auf Wiedersehen.
0: Oh Gott.
1: Nein, nein, nein.
0: Und bei einer Spieluhr, ja sowas hier, das ist tagsüber ja total super. Also ganz niedlich, aber mitten in der Nacht, wenn da plötzlich irgendwo eine Spieluhr losgeht.
2: Oh Gott, ey.
0: Da ist es still in der Wohnung, Wahnsinn.
1: Da bist du auch schnell wach, aber ein Geräusch toppt wirklich alles. Am Tag wunderschön.
0: Oh ja.
1: Aber nachts einfach nur schlimm.
0: Oh Gott, wenn da irgendwo ein Kinderlachen ist. Um 3 Uhr, du bist gerade wach und dann hörst du so.
1: Jetzt kann ich wieder 3 Nächte nicht schlafen.
0: Ich habe Gänsehaut. Was machen wir jetzt?
1: Mach was anderes an.
0: Du was?
1: Ja.
0: Ed Sheeran? Uah. Gut, dauert ja noch ein bisschen bis Halloween. Können wir uns noch ein bisschen abregen.

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0: NDR 2 Nachmittag ist hier. Schön, dass ihr auch mit dabei seid. Die Marine bekommt einen neuen Hafen hier bei uns an der Nordsee. Auf 750 Hektar soll er entstehen. Das wäre so groß wie rund 1000 Fußballfelder.
1: Es ist 16 Uhr.
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1: Im Norden, in Emden, wird ein neuer Militärhafen gebaut. Das wurde heute offiziell bestätigt. Es gibt an der deutschen Nordseeküste schon einen Marinestützpunkt in Wilhelmshaven. Bundesverteidigungsminister Pistorius aber sagt, wegen der internationalen Bedrohungslage brauchen wir einen zweiten. Jan-Bastian Buck, NDR 2 Emden. Was wird da also genau entstehen?
3: Das gesamte Areal am Rüsumer Nacken wird sich völlig verändern. Da sollen Liegeplätze für 7 Fregatten und jeweils 10 Minensuchboote und Schlepper entstehen. Und dazu kommen dann natürlich die Unterkünfte. Wir sprechen von mehr als 1600 Kräften. Pistorius sagte gerade sogar 2000, die dann dauerhaft in Emden stationiert werden. Die heimische Wirtschaft, die hofft natürlich, dass sie davon auf vielen Ebenen profitiert. Beim Bau schon, dann später als Zulieferer. Aber eben auch durch die Soldatinnen und Soldaten, die dann natürlich in der Region und in Emden unterwegs sind. Also im Einzelhandel und in der Gastronomie.
1: Während die Bundeswehr weiter aufrüstet, haben auch die deutschen Geheimdienste die Sicherheitslage hier im Blick. Wie sie die aktuell sehen, darüber haben sie heute im Bundestag gesprochen. Der Chef des Bundesnachrichtendienstes, Jäger, hat da eindringlich vor Russland gewarnt. Ulf Hilbert, NDR 2, aktuell.
4: Es gebe eine erhebliche Gefahr, dass Deutschland in einen gewaltsamen Konflikt mit Russland gerät, so BND-Präsident Jäger. Von keinem anderen Land gehe aktuell eine so direkte und konkrete Bedrohung aus. Mit Blick auf den Vorfall mit einer russischen Drohne am Flughafen Leipzig, sagte Jäger, Russland eskaliere sichtbar und erhöhe den Druck auf Europa und Deutschland. Moskau sei auch bereit, Gewalt anzuwenden, um seine eigenen Ziele zu erreichen. Die russischen Geheimdienste agierten hochprofessionell und rücksichtslos. Die Gefahr von Anschlägen gegen Ziele in Deutschland ist nach Ansicht des BND-Chefs real und gegenwärtig. Dem müssten wir uns entgegenstellen.
1: Zwei Forscher aus Deutschland und ein Forscher aus den USA bekommen in diesem Jahr den Nobelpreis für Medizin. Sie forschen alle im Bereich, Achtung, Optogenetik. Christian Stichler, NDR 2 Stockholm.
5: Es geht dabei um die zentrale Frage, wie das Gehirn Gefühle, Verhaltensweisen und Körperfunktionen steuert. Peter Hegemann begann dazu seine Forschungen an Algen. Anfang der 2000er Jahre entdeckten er und Georg Nagel ein Protein mit einzigartigen Eigenschaften. Wenn es beleuchtet wird, strömen Ionen in die Zellen und erzeugen einen elektrischen Impuls. Diese Entdeckung eröffnet neue Wege zum grundlegenden Verständnis der Kommunikation von Nervenzellen und zur Steuerung von Nervennetzwerken im Gehirn. Dabei geht es auch um die Frage, welche Neuronen im Gehirn für bestimmte Krankheitsbilder verantwortlich sind. Auf der Grundlage dieser Forschung wurde auch die Entwicklung neuer Therapieansätze möglich, unter anderem für die Behandlung der Parkinson-Krankheit.
1: In Deutschland fahren immer mehr Autos elektrisch. Jeder dritte Neuwagen ist mittlerweile ein E-Auto, meldet das Kraftfahrtbundesamt. Fachleute sagen, der Anstieg liegt einerseits an den hohen Spritpreisen, andererseits an den staatlichen Kaufprämien. Bis zu 6.000 Euro können wir vom Staat dazu bekommen, wenn wir ein neues E-Auto kaufen.
0: Kommen wir zum NDR 2 Wetter. Ja, der Montag kommt heute erstaunlich freundlich um die Ecke. Fast so, als hätte er irgendwas gut zu machen, weiß ich nicht.
6: Nö, Wochenende war ja auch schön.
0: Ja, soll so bleiben, der goldene Oktober.
6: Ja, bis Donnerstag.
0: Ja,
6: da kommt
0: ich auch
6: tatsächlich
0: schon
6: der Wetterumschwung. Aber bis dahin genießen wir es jetzt einfach. Der Wochenstart ist wirklich für fast alle von uns sonnig. Nur Schleswig-Holstein, da ziehen die Wolken heute irgendwie, ja, keine Ahnung, das zieht die Wolken magisch an. Am Abend und in der Nacht ziehen diese Wolken dann aber auch mal kurz ins Landesinnere. Dann kommen auch Schauer dazu. Die sind morgen früh insbesondere an den Küsten unterwegs, ziehen dann ab dem Vormittag nochmal ins Landesinnere, um sich abends dann wieder zu verabschieden. Nur der äußerste Süden von Niedersachsen, der hat morgen nochmal Sonne pur. 17 Grad dazu auf Hiddensee, 19 in Neustrelitz, 21 Grad in Duderstadt.
0: Der NDR 2 Verkehrsservice für den ganzen Norden, Staun auf Stockend ab 3 Kilometer Länge, A1 Lübeck Richtung Hamburg, zwischen Hamburg-Billstedt und Norderelbbrücke 3 Kilometer Stop and Go. A1 Hamburg Richtung Osnabrück zwischen Bremer Kreuz und Asten 3 Kilometer stockend. A1 Osnabrück Richtung Bremen zwischen dem Dreieck Stur und Bremen-Asten 7 Kilometer Stau nach einem Unfall. Gute halbe Stunde dauert es länger. A2 Hannover Richtung Dortmund zwischen Hannover-Langenhagen und Garbsen 4 Kilometer stockender Verkehr.
6: Es geht auf die A7 Hannover Richtung Flensburg zwischen Heimfeld und dem Elbtunnel 3 Kilometer stockend. A23 Hamburg Richtung Heide zwischen Halstenbek-Ruppunda und Tornisch 5 Kilometer stockend. Eine Dreiviertelstunde dauert es da länger. Und die A391 in Richtung Braunschweig-Südwest zwischen dem Kreuz Braunschweig-Nord und Weststadt 4 Kilometer stockender Verkehr. Und das war's. Gute Fahrt für euch.
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0: Ja, schönen Montagnachmittag wünschen wir euch. Und Oldenburg hat am Wochenende mal ganz kurz gezeigt, wie Volksfest geht. Rund 200.000 Menschen waren alleine am Samstag auf dem Kramermarkt. Das war Besucherrekord. Und wer jetzt denkt, ah Mist, verpasst. Ja, keine Sorge, der Kramermarkt läuft ja noch bis Sonntag.
6: Ganz viel Zeit also noch, um hinzugehen und sich anschließend dann 3 Tage lang zu überlegen, warum man nach dem 3. Schmalzkuchen doch noch in den Breakdancer gestiegen ist.

0: Der NDR2-Nachmittag ist hier, Jessica und Hadeland. Freut euch auf Freitag. Nicht nur, weil Freitag Freitag ist, sondern auch, weil Hadeland hier bei NDR2 Besuch bekommt. Nico Santos kommt vorbei.
1: Ja, ich freue mich schon. Das war ja sein großer Durchbruch. Rooftop. Ist auch schon wieder 9 Jahre alt, der Song. Und Ende dieses Monats kommt ein neues Album von Nico Santos. POV wird es heißen. Und im nächsten Jahr gibt es dann auch eine Tour für Nico Santos. Jetzt habt ihr das schon mal gehört. Am Freitag dann von Nico selbst. Und wir spielen jetzt erstmal seine neue Single, seine erste Single vom neuen Album. Hier ist für euch Why Don't You Stay. Allerdings schwirrt mir dann noch eine Frage im Kopf rum. Warum bist du eigentlich am Freitag nicht da?
0: Weil wir... Na? Hundegeburtstag feiern!
1: Oh ja, das ist ein Grund. Das stimmt. Dann feier schön und ich freue mich auf Nico Santos und ja, ihr euch.

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0: Es ist 16.30 Uhr. Der NR2-Verkehrsservice für den ganzen Norden stau und auch stockend ab 3 Kilometer Länge. A1 Lübeck Richtung Hamburg zwischen Hamburg-Illendorf und Moorfleet 3 Kilometer Stop and Go. A1 Hamburg Richtung Osnabrück zwischen Bremer Kreuz und Asten 3 Kilometer Stop and Go. A1 Osnabrück Richtung Bremen zwischen dem Dreieck Stur und Bremen-Asten 7 Kilometer Stau nach einem Unfall. Verzögerung eine Dreiviertelstunde.
1: Die A1 Hamburg Richtung Lübeck zwischen Stillhorn und Norderelbbrücke 3 Kilometer stockend. Die A2 Hannover Richtung Dortmund zwischen Hannover-Langenhagen und Garbsen 4 Kilometer stockend. Eine knappe halbe Stunde dauert es da länger. Die A7 Hannover Richtung Flensburg zwischen Heimfeld und dem Elbtunnel 3 Kilometer stockend. Und die A23 noch Hamburg Richtung Heide zwischen Halstenbek-Rupunda und Tornesch 5 Kilometer stockender Verkehr. Eine gute Dreiviertelstunde dauert es da länger.
0: Ja, das war's. Reicht auch. Wir wünschen euch einen guten Feierabend und wollen den Feierabend jetzt auch kurz einläuten.
1: Juhu!
0: Wundervoll. Und

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1: Einen schönen Montag für euch. Hier sind Jessica und Hadeland. Und wir wissen ja nicht, wie hypochondrisch ihr so drauf seid. Ich glaube, ich bin das von Zeit zu Zeit schon sehr. Mhm. Also, man denkt dann ja immer gleich, man hat was ganz Schlimmes. Ne? Komischer Leberfleck, ah, ganz schlecht. Komische Beule am Kopf, ah, noch schlechter.
2: Okay. Mhm. Ich bin da relativ entspannt. Also ich würde mich fast ein bisschen vergleichen mit Jackie Sprenzel aus unserer Kur-Oase. Das ist aber auch nicht immer gut, denn wenn man so entspannt ist, wenn wirklich mal was ist, aber gut, hört selbst.

0: Und wie sind Sie heute da, Herr Sprenzel?
1: Ich habe Narben auf dem Herzen.
0: Oh,
2: du bist weg. Was bleibt, sind Schmerzen und Narben auf dem Herzen.
1: Nee.
2: Du bist von Christina Bach oder Silbermond. Ich weiß nicht mehr so genau, oder?
1: Ich habe Narben auf dem Herzen. Das haben Sie jetzt hier in Ruhe-EKG festgestellt. Und dennoch MRT und Herzschall und alles.
0: Wo? Hier in der Kuroase.
1: Im Partnerherzzentrum. Und Dr. Savit hat gesagt, Herr Sprenzel, Sie hatten einen Herzinfarkt.
2: Oh.
1: Einen leichten zwar, aber einen Herzinfarkt.
0: Und,
1: und ich weiß auch genau wann.
0: Zunächst einmal tut es mir natürlich leid und dann möchte ich mich für Ihre Offenheit bedanken. Und vielleicht gelingt es Ihnen, den Blick nach vorne zu richten und Ihre Lebenshaltung.
1: Na was?
3: Warte mal, wann soll denn das gewesen sein?
1: Vor 3 Wochen auf dem Golfplatz. Wisst ihr noch, als ich gesagt habe, ich habe so ein Stechen in der Brust?
3: Ja.
2: Ach, dieses, wo du dich noch hinsetzen musstest, weil du auch so Schweißausbrüche hattest.
1: Ihr habt mich noch verarscht, dass ich simuliere, weil ich mit über 20 Schläge hinten lag.
3: Ja, dann haben wir das falsch gedeutet, sorry. Aber jetzt ist ja alles...
1: Ja, soweit gut.
3: Ja.
1: Ich muss noch Untersuchungen machen, Blutverdünner nehmen.
2: Auch so einen kleinen Blutverdünner auf der Sonnenterrasse mit Strohhalm im Glas, da hätte ich auch.
1: Jetzt nimm das mal ernst hier.
0: Herr Sprenzel, bitte.
1: Ja.
0: Bitte vermeiden Sie jetzt Aufregung. Und Frau Voss?
1: Sicher.
0: Bitte. Empathie.
2: Ja, Frau Doktor.
3: Ich hatte damals lediglich gesagt, es ist wahrscheinlich vom Kopf. Dehn dich mal ordentlich durch, mal so richtig strecken.
1: Ja, das hat es wahrscheinlich noch schlimmer gemacht.
0: Sie haben häufiger über Symptome geklagt, die nur kurz aufgetreten sind, wie bei einer Panikattacke.
1: Ja, als Pocket damals nicht in der Lage war, den Namen Genevieve auszusprechen, was die Freundin seiner Tochter ist.
3: Herr
0: Deinhardt.
1: Ja?
3: Die Blonde mit dem Nasenpiercing.
0: Yeah.
1: Ja, da habe ich gesagt, ab zu Dr. Förster.
3: Ja.
1: Saugnäpfe an den Kopf und dann kicken wir mal.
3: Ja, aber am Ende war es einfach nur ein scheiß Name.
1: Ja.
2: Auf der anderen Seite hört man dann immer, die Notaufnahmen sind voll, wenn man mal mit Sodbrennen aus der Bar kommt und das auf Speiseröhrenkarzinom, abgeklärt haben will.
3: Sodbrennen, Schlaganfall.
1: Und Herzinfarkt.
2: Beim Golfen mittags noch Matjes, dazu Lugana und auf dem Platz dann noch 3 Gin Tonic.
1: Ich habe einen echten Herzinfarkt gehabt.
0: Ja, das stimmt natürlich.
3: Ist ja so.
2: Entschuldigung.
3: Du, aber wie schön, dass man denn weiß, dass man keinen an der Marmel hatte, ne?
1: Also.
2: Ist unbezahlbar. Du bist zu beneiden, Jackie Sprenzel.
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1: Mehr Platz für Militärschiffe. In Emden entsteht ein neuer Marinehafen. Und mehr Auszeichnung geht nicht. Den Nobelpreis für Medizin kriegen auch 2 Deutsche.
2: Fast 30 Jahre lang war die Marine nicht in Emden. Jetzt kommt sie zurück,
1: sagt Verteidigungsminister Pistorius heute in Emden. Und sie wird nicht zu übersehen sein. Auf einer Fläche so groß wie mindestens 600 Fußballfelder will der Bundesverteidigungsminister einen neuen Hafen für die Marine bauen lassen. Viel Platz für Fregatten und auch Personal. Es geht darum, von dort aus schnell reagieren zu können, wenn Gefahr zum Beispiel durch Russland droht. Thomas Stahlberg für NDR 2 in Emden. Wie soll denn der Hafen aussehen?
3: Das steht noch gar nicht fest. Die Gespräche zwischen Land, Bund und Stadt Emden haben erst im Februar begonnen. Die Pläne sind noch gar nicht fertig. Damit rechnet Boris Pistorius bis Ende kommenden Jahres.
2: Warum Emden? Erstens gibt es in Emden ausreichend Fläche. Wir reden von bis zu 450 Hektar. Der Hafen liegt extrem günstig. Es gibt eine Marinegeschichte.
3: Der Hafen soll im Ernstfall den Marinehafen in Wilhelmshaven entlasten. Platz soll geschaffen werden für Fregatten, Minensuchboote, Versorgungsschiffe, auch für NATO-Partner. Insgesamt 5 Kilometer Kaikante. Investitionsvolumen mehrere Milliarden Euro. In Betrieb gehen soll der Hafen schon Anfang der 30er Jahre dank Infrastrukturbeschleunigungsgesetz. Also Rüstungsprojekte haben Vorrang.
1: Und was sagen die Menschen in Emden dazu?
3: Es gibt da durchaus unterschiedliche Stimmen, wenn man in der Fußgängerzone Menschen fragt, durchaus pro und contra.
4: Arbeitsplätze, bringt wieder Arbeitsplätze.
5: Ja, man denkt darüber nach, was das für Folgen mit sich bringt. Man lebt ja um Präsentierteller dann von der Luft aus gesehen.
6: Es hat Vor- und Nachteile für Emden, ne?
7: Wir haben es ja schon mal gehabt, dass die Marine hier war. Ist schon viele Jahre her. Die Kneipen waren dann immer sehr befüllt.
3: In der Stadt und an der Außenems gab es heute auch 2 kleinere Demos gegen den Bau des Marinehafens. Etwa 40 Menschen aus verschiedenen Friedensinitiativen waren gekommen. Für die Wirtschaft und die Stadtspitze, wie Emdens erstem Stadtrat Horst Janke, ist der Marinehafen aber sowas wie ein Sechser im Lotto.
8: Das ist ein großartiger Tag. Ich glaube, die Marine kommt nach Hause. Emden hat viel Marinetradition. Also insofern ist das natürlich viel Arbeit auch für die Region. Und da freuen wir uns drauf.
3: Also da hoffen jetzt Bauunternehmen zu profitieren, wenn hier Milliarden ausgegeben werden. Aber auch die Gastronomie und der Handel freuen sich dann auf 2000 Beschäftigte im Marinehafen.
1: Es gibt ja auch Gerüchte, dass das bevorstehende VW-Werk aus in Emden über den Hafen abgefunden werden soll. Was ist da dran?
3: Da sagt die Stadtspitze, diese Gedanken dürfe man gar nicht weiterspinnen. Und auch Niedersachsens Ministerpräsident Lies schob diesen Gerüchten heute einen klaren Riegel vor.
9: Geht nicht um entweder oder. Insofern sich einer positiven Entwicklung der Automobilproduktion entgegen, einem starken Marinestützpunkt, einer starken Hafenwirtschaft und ich hoffe noch vielen Investitionen, die belegen, dem Norden gehört die Zukunft.
3: Also Marinehafen und VW-Werk, das würden viele Emder so nehmen. Dann wäre der 5. Oktober wirklich ein historischer Tag für Emden gewesen.
1: Ja, danke Thomas Stahlberg in Emden. Die Bundeswehr gibt also ordentlich Geld aus, um im Notfall besser und schneller auf Bedrohungen reagieren zu können. Und wenn man heute in Berlin den Chefs der deutschen Geheimdienste zugehört hat, dann kann man denken, ist auch besser so. Die Geheimdienste finden nämlich,
10: die Konfrontation, in der wir mit Russland stehen, hat eine neue, gefährlichere Qualität. Deutschland ist in Gefahr, in einen gewaltsamen Konflikt mit Russland zu geraten.
1: Ja, das sagt der Chef vom Bundesnachrichtendienst, Martin Jäger. Jasper Ruppert, NDR 2 Berlin. Von Sabotage oder Cyberangriffen, die vermutlich von Russland ausgehen, haben wir alle schon gehört und auch schon länger. Warum sagen die Geheimdienstchefs, dass sich die Lage jetzt zuspitzt?
11: Sie begründen das nicht mit einem einzelnen Vorfall, sondern mit einer Häufung vieler verschiedener Aktionen. Sie nannten da als Beispiel den Anschlagsversuch am Leipziger Flughafen, die Sabotage an Schiffen der Bundesmarine und sie sehen viel verstärkt russische Aktivitäten auf dem Gebiet von Spionage, von Sabotage, von Cyberangriffen. Und da das so zunehme, sprechen sie von einer neuen, gefährlicheren Qualität.
1: Wie genau ordnen Sie das denn ein, die Gefahr?
11: Als Beispiele neben dem Fall von Leipzig und die Sabotage an Schiffen der Bundesmarine wurde die Möglichkeit genannt, dass die Waffenlieferung an die Ukraine, dass die Logistik, dass der Transport gestört oder vielleicht sogar angegriffen werden könnte. Als andere Beispiele wurden mögliche Sabotageakte, sogenannte False Flag Operations genannt. Das heißt, dass in NATO-Staaten Angriffe gestartet werden, bei denen man nicht sofort erkennt, wer wirklich der Urheber ist. Und als nächstes Beispiel wurden vom Verfassungsgericht Verfassungsschutzpräsidenten unter anderem Verkehr und Transport genannt. Auch da sei es möglich, dass Angriffe zunehmen könnten in der nächsten Zeit.
1: So insgesamt könnte einem da ja auch tatsächlich ein bisschen mulmig werden, wenn man das hört. Verunsichern die damit vielleicht auch unnötig mit diesen ja sehr deutlichen Aussagen?
11: Das könnte man natürlich so sehen, aber die drei Chefs der Nachrichtendienste, die würden da wahrscheinlich vehement widersprechen, weil sie sagen, es geht hier nicht um abstrakte Szenarien, sondern wir haben ganz konkrete Vorfälle, wie eben der Fall von Leipzig, diese Attacke, die sie Russland zugeschrieben haben, die Bundesregierung. Und das sind eins von mehreren Beispielen, bei denen sie einfach sagen, dass Deutschland Ziel mehrerer Angriffe aktuell ist.
1: Danke, Jasper Ruppert, für diese Infos. Das kann man nur erahnen, was das für ein Gänsehautmoment ist, wenn ein Forscher oder eine Forscherin diesen Anruf bekommt. Hallo, Sie kriegen den Nobelpreis. Die höchste Auszeichnung, die man kriegen kann, oft erst nach jahrzehntelanger Arbeit. Diese Woche klingelt das Nobelpreiskomitee wieder durch. Heute bei zwei deutschen Forschern und einem US-Amerikaner. Sie kriegen den Nobelpreis für Medizin. Die drei Männer haben dazu geforscht, wie zum Beispiel Erinnerungen entstehen. Ulrike Till aus der ARD-Wissenschaftsredaktion. Was genau ist denn das Weltbewegende an Ihrer Forschung?
12: Ja, ist leider ein bisschen sperrig. Die Optogenetik, wissen wahrscheinlich nicht so viele, was das ist. Es geht darum, dass bestimmte Ionenkanäle direkt auf Licht reagieren und das hat einfach die Hirnforschung entscheidend vorangebracht. Man wusste das lange nicht. Also wie funktioniert das eigentlich, dass wir was sehen, was hören und wie entsteht Erinnerung? Wie passiert das, dass wir eine Entscheidung fassen und dann eine Bewegung ausführen? Also alles das, die zentrale Frage, wie steuert das Gehirn Gefühle, Verhalten und Körperfunktionen, das lässt sich mit Optogenetik ein Stück weit besser verstehen und erforschen.
1: Und wie genau hilft das jetzt in der Medizin?
12: Also vieles ist da wirklich noch Grundlagenforschung. Auf lange Sicht könnte das aber wirklich spannende Ergebnisse bringen bei Alzheimer, bei Diabetes, bei Schizophrenie, auch bei Parkinson. Auch Gefühle, also Angst, Aggression, Durst, auch sowas wie elterliche Fürsorge, das soll sich alles mit Optogenetik besser untersuchen lassen. Und in der Augenheilkunde, da gibt es auch schon wirklich eine erste klinische Anwendung. Noch nicht zugelassen, noch Studien, aber man versucht Menschen mit einer schlimmen Erbkrankheit, Retinitis pigmentosa, zu helfen. Und da ist das zum Teil gelungen, dass Menschen, die eigentlich schon kaum noch was oder gar nichts mehr gesehen haben, sich ein bisschen wieder orientieren können mit so einer Spezialbrille und nach dem Einsetzen von lichtsensitiven Proteinen in die Retina. Und auch bei der Schwerhörigkeit könnte sich was weiter drehen, weil sich Cochlea-Implantate fürs Innenohr vielleicht mit Lichtreizen noch besser steuern lassen.
1: Ja, wie spannend. Danke, Ulrike, für diese Infos. Morgen wird übrigens der Nobelpreis für Physik bekannt gegeben und am Freitag zum Beispiel der Friedensnobelpreis.
13: Dankeschön. Das war das NDR2 Update um 5 mit Jessica Liedtke. Das NDR2 Wetter, ja, der Oktober, der präsentiert sich bislang wirklich hervorragend. Da gibt's nichts zu meckern, oder?
14: Das ist richtig. Der Wochenstart für die meisten sehr sonnig heute. Nur Schleswig-Holstein zieht die Wolken magisch an. Am Abend kommen auch Schauer dazu. Die sind dann morgen früh insbesondere an den Küsten unterwegs bei uns, ziehen ab dem Vormittag ins Landesinnere. Da wird es mal kurz ein bisschen öselig, aber am Abend zieht das alles wieder weg. Nur der äußerste Süden von Niedersachsen, der hat morgen nochmal Sonne pur bei Topwerten von 17 Grad auf Rügen, 19 Grad in Neustrelitz und 21 Grad morgen in Duderstadt.
13: Der NDR2-Verkehrsservice für den ganzen Norden, stau und auch stockend ab 3 Kilometer Länge. A1 Hamburg Richtung Osnabrück zwischen Bremerkreuz und Arsten 6 Kilometer Stop and Go, 20 Minuten kommen da oben drauf. A1 Osnabrück Richtung Bremen zwischen dem Dreieck Stur und Bremen-Arsten 7 Kilometer Stau nach einem Unfall, Verzögerung gute halbe Stunde. A1 Hamburg Richtung Lübeck zwischen Hamburg-Stillhorn und Norderelbbrücke 3 Kilometer Stop and Go. A2 Hannover Richtung Dortmund zwischen Hannover-Langenhagen und Garbsen 4 Kilometer stockender Verkehr, knappe halbe Stunde mehr einplanen.
14: Die A7 Kassel in Richtung Hannover ist zwischen dem Dreieck Salzgitter und Derneburg-Salzgitter wegen eines defekten LKW gesperrt.

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0: Schönen Nachmittag. 17.30 Uhr gleich. Der NDR2-Verkehrsservice für den ganzen Norden, Stau und auch stockender Verkehr ab 3 Kilometer Länge. Ist ein bisschen weniger geworden. A1 Hamburg Richtung Osnabrück zwischen Bremer Kreuz und Aas. Da haben wir aber immer noch 6 Kilometer Stop and Go. Hier braucht ihr 20 Minuten länger. A1 Osnabrück Richtung Bremen zwischen dem Dreieck Stur und Bremen-Asten. 7 Kilometer Stau nach einem Unfall. Gute halbe Stunde Verzögerung.
1: Die A2 Hannover Richtung Dortmund zwischen Hannover-Langenhagen und Garbsen. 4 Kilometer stockend. Knappe halbe Stunde kommt dazu. Und die A23 nach Hamburg Richtung Heide zwischen Hamburg und Tornisch 9 Kilometer stockend. Das dauert da eine Stunde länger.
0: Jetzt aber wirklich Feierabend, oder?
1: Hoffentlich.
0: Die Musik passt auch. Gute Fahrt mit NDR 2.

0: Der David Guetta zum Feierabend bei NDR 2. Hier sind Jessica und Hadelan. Und mittlerweile muss man wirklich überlegen, einen Kleinkredit aufzunehmen, wenn man einmal volltanken müsste. Aber da kommen ab sofort wir ins Spiel.
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2: 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Inge aus Hannover hat heute Morgen mitgemacht und hat gewonnen. Und da können wir gleich doppelt gratulieren, Inga. Du hast heute Morgen die 200 Euro erstmal abgesandt, ne?
3: Ja.
2: Ja. Und dann ist heute noch Weltlehrertag und du bist Lehrerin. Ich meine, genau. Besser geht's doch gar nicht.
3: Ja, Hammer. Also ich bin ja immer nur auf NDR 2 am Gang.
0: Was sind denn deine Fächer, Inga?
3: Englisch und Geschichte.
0: Oh, cool.
2: Oh, very cool.
3: We can talk English too. I don't mind.
2: Yeah. But it's a problem for us a little bit, vielleicht.
3: Ah, okay. Dann lass mal Deutsch reden. Norddeutsch.
2: Ja, cool. So, jetzt hast du die 200 Euro heute gewonnen, heute Morgen. Ja. Wie wirst du die investieren?
3: Ich gebe mein Fahrrad in die Inspektion. Also es kostet wirklich 200 Euro, das Rad in die Inspektion zu tun.
2: Mhm. Das heißt, du fährst bei Wind und Wetter mit dem Fahrrad zur Schule?
3: Ja, klar. Also ich bin zwar hier in Hannover, da ist nicht so Wind und Wetter. Aber ich bin Ostfriesin und durch mache ich das.
0: Und wie viele Kilometer fährst du?
3: Das sind nur 5. Also 5 hin, 5 zurück. Aber durchaus zweimal am Tag. Auch manchmal sind es dann insgesamt also auch 20.
0: Inga, dann hoffen wir, dass diese Inspektion reibungslos verläuft und du dein Fahrrad tipptopp in Schuss zurückbekommst.
3: Das hoffe ich auch.
2: Herzlichen Glückwunsch nochmal und natürlich auch an dich und alle Lehrerinnen und Lehrer im Norden zum Weltlehrertag. Alles Gute!
3: Dankeschön, ihr Lieben. Bis bald!
0: Liebe Grüße! Tschüss!
3: Danke, tschüss!
0: So, und ihr schickt uns jetzt bitte noch euer Emoji über die ARD Sounds App. Vielleicht gehen die nächsten 200 Euro morgen früh an euch.

0: Christina Perry, Jar of Hearts. Im NDR2-Nachmittag. Das war's aber für heute auf jeden Fall. Wir machen Feierabend. Jessica und Hadeland.
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0: Auf das, was da noch kommt, ne?

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0: ganz entspannt in Richtung Abend.
1: Mit Evanescence, My Immortal. Die Marine rüstet auf und braucht einen weiteren Hafen in der Nordsee. Und seit heute ist es offiziell, dieser Hafen kommt nach Emden. Es ist 18 Uhr.
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3: Einen Marinestützpunkt gibt's schon an der Nordseeküste in Wilhelmshaven. In Emden entsteht jetzt ein zweiter. Jan-Bastian Buck, NDR 2 Emden. Wie genau sieht das denn aus?
4: Da sollen Liegeplätze für 7 Fregatten und jeweils 10 Minensuchboote und Schlepper entstehen. Und dazu kommen dann natürlich die Unterkünfte. Wir sprechen von mehr als 1600 Kräften. Pistorius sagte gerade sogar 2000, die dann dauerhaft in Emden stationiert werden. Die heimische Wirtschaft, die hofft natürlich, dass sie davon auf vielen Ebenen profitiert, beim Bau schon, dann später als Zulieferer, aber eben auch durch die Soldatinnen und Soldaten, die dann natürlich in der Region und in Emden unterwegs sind, also im Einzelhandel und in der Gastronomie.
3: Während die Bundeswehr weiter aufrüstet, haben auch die deutschen Geheimdienste die Sicherheitslage hier im Blick. Wie sie die aktuell sehen, darüber haben sie heute im Bundestag gesprochen. Der Chef des Bundesnachrichtendienstes, Jäger, hatte eindringlich vor Russland gewarnt. Ulf Hilbert, NDR 2 aktuell.
5: Es gebe eine erhebliche Gefahr, dass Deutschland in einen gewaltsamen Konflikt mit Russland gerät, so BND-Präsident Jäger. Von keinem anderen Land gehe aktuell eine so direkte und konkrete Bedrohung aus. Mit Blick auf den Vorfall mit einer russischen Drohne am Flughafen Leipzig, sagte Jäger, Russland eskaliere sichtbar und erhöhe den Druck auf Europa und Deutschland. Moskau sei auch bereit, Gewalt anzuwenden, um seine eigenen Ziele zu erreichen. Die russischen Geheimdienste agierten hochprofessionell und rücksichtslos. Die Gefahr von Anschlägen gegen Ziele in Deutschland ist nach Ansicht des BND-Chefs real und gegenwärtig. Dem müssten wir uns entgegenstellen.
3: Die Deutsche Telekom will in den kommenden Jahren mit künstlicher Intelligenz viel Geld sparen. Sie will durch KI den Umsatz steigern und Kosten senken. Was in den Plänen steht, das weiß Sebastian Tittelbach, NDR 2 Bonn.
6: Die Einsparungen durch KI und Automatisierung beziffert der Bonner Konzern auf rund 2,5 Milliarden Euro bis 2030. Das gilt für das Geschäft außerhalb der USA und im Vergleich zum Jahr 2023. In diesen Zahlen sind aber noch nicht die Ausgaben für die KI-Nutzung eingepreist. Die tatsächlichen Einsparungen werden deshalb voraussichtlich niedriger ausfallen. Schon jetzt nutzt die Telekom KI im Kundenservice. Zusätzlichen Umsatz soll unter anderem die Live-Übersetzung von Telefonaten bringen.
3: Diese Woche stehen wieder die besten Wissenschaftlerinnen und Wissenschaftler der Welt im Mittelpunkt, denn die Nobelpreise werden vergeben. Heute der für Medizin. Den bekommen 2 Forscher aus Deutschland und einer aus den USA. Sie forschen im Bereich Optogenetik. Janine Artist, NDR 2 aktuell.
7: Optogenetik ist eine biologische Technologie, bei der die Aktivität von Zellen, insbesondere Nervenzellen, mithilfe von Licht gesteuert werden kann. Das Nobelkomitee sagte bei der Verkündung, dass die Optogenetik zeigt, wie Nervenzellen im Gehirn Erinnerungen, Gefühle und Verhaltensweisen formen. Die beiden deutschen Wissenschaftler Hegemann und Nagel sind an der Humboldt-Universität in Berlin bzw. an der Universität Würzburg tätig. Überreicht werden die Nobelpreise am 10. Dezember.
1: Und jetzt haben wir es 6:03. Und dann schauen wir doch mal auf das schöne Wetterchen. Heute Abend fast überall noch Sonne. Okay, im Norden von Schleswig-Holstein, da sind dickere Wolken unterwegs. Die ziehen auch weiter Richtung Südosten und in der zweiten Nachthälfte kommen dann vielleicht auch leichte Schauer dazu, besonders über Schleswig-Holstein. Morgen dann überall meistens grau, ab und zu Schauer, vielleicht den Rasen düngen, mal mit dem Herbstdünger. Außer im äußersten Süden von Niedersachsen, da scheint morgen nochmal die Sonne. Die Temperaturen morgen auch alles andere als Oktober. 17 Grad auf Hiddensee, 19 Grad in Wilhelmshaven und 21 Grad in Duderstadt. Der NDR 2 Verkehrsservice für den ganzen Norden. A1 Hamburg Richtung Osnabrück zwischen Bremer Kreuz und Arsten 6 Kilometer stockender Verkehr. 20 Minuten dauert es länger. A1 Osnabrück Richtung Bremen zwischen Dreieckstur und Bremen-Arsten 7 Kilometer. Nach einem Unfall ist das ein Stau und es dauert dort eine gute halbe Stunde länger. Und die A23 Hamburg Richtung Heide zwischen Halzenbeck-Grupunder und Elmshorn. 9 Kilometer stockender Verkehr, dort braucht ihr eine Stunde länger.
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1: Einen schönen Abend für euch, hier ist Dirk. Und wir bringen euch frisch in die Woche mit der Musik, die es noch gar nicht so lange gibt und die es vielleicht bald ins Tagesprogramm schafft. Gleich die neue von Ray Garvey mit Imre Abbas, so heißt der junge Mann, Rivers. Und ich finde, da haben sie mal ein bisschen so, oh, ich sag mal, geklaut ist das falsche Wort, aber gut aufgepasst, was Ed Sheeran so macht. Hört mal rein in die Nummer gleich. Ich finde, absolute Parallelen, aber da kann man ja auch wenig falsch machen, wenn man Musik macht wie Ed Sheeran im Moment. Vorher noch Alex Warren mit Emerald Eyes und ich wünsche euch einen schönen Abend.

0: 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Tiffany Harris aus Hamburg. Großes Musiktalent, tolle Musik, Find Me, ihre aktuelle Single. NDR 2 am Montagabend mit frischer Musik. So geht's jeden Abend in den Feierabend mit NDR 2. 18 bis 21 Uhr gibt's bei uns ganz frische Sachen auf die Ohren. Gleich Oliver John mit Memories of You. Vorher ganz kleinen Moment.
1: Moment mal.
2: Mit einem Beitrag von Julius Jordan, Pastor aus Hamburg für die Evangelische Radiokirche.
3: In diesen Tagen geht es wieder los. An den Universitäten startet ein neues Semester. Und für manche das erste in ihrem Studium. Ich erinnere mich noch an meinen ersten Tag an der Uni. Ich sitze in diesem Raum in der letzten Reihe. Der Raum wirkt etwas heruntergekommen. Die Wände sind kahl und der Boden zeigt, hier sind schon viele Tische und Stühle verschoben worden. Gepflegt wirkt dieser Raum nicht. Und dennoch erzählt er einige Geschichten. Für mich ist hier alles neu. Ich kenne keinen der anderen Menschen, die mit mir im Raum sitzen. Ich bin froh, den richtigen Raum überhaupt gefunden zu haben. Ein anderer Studienanfänger kommt zu spät. Die Dozentin macht einen bissigen Kommentar, aber er ist schlagfertig, antwortet gekonnt und alle lachen. Für mich war das erste Eis gebrochen. Ein warmes Lachen hat den kalten Raum erfüllt. Und ich wusste, dieser Mensch ist super. Es bildete sich eine Gruppe. Gemeinsam haben wir den Studienalltag für uns entdeckt. Was uns verbunden hat? Der Glaube an Gott. Bis heute verfolgen wir in der Gruppe von damals, was die anderen so machen, wer welchen Weg geht und wo man nun Pastor oder Pastorin ist. Häufig hat man Respekt vor diesen ersten Tagen an neuen Orten. Doch manchmal entsteht auch was Großes daraus. Freundschaften fürs Leben und Menschen, die man immer anhauen kann. Alle, die in diesen Tagen etwas Neues beginnen, etwas starten oder einen Faden wieder aufnehmen, kommt gut an und vertraut darauf, dass es gut wird.
2: Das war ein Beitrag von Julius Jordan, Pastor aus Hamburg für die Evangelische Radiokirche.

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0: Mann, der kann es, oder?
1: Teddy Swims mit seiner aktuellen, die heißt Perfect Man. Er sagt, es gibt keine perfekten Männer.
0: Leute, ihr habt mich noch nicht gesehen.
1: Aber kommen wir wieder zum Verkehrsservice um 6:30. Bleiben wir doch mal ernst. A1 Hamburg Richtung Osnabrück zwischen Bremer Kreuz und Arsten. 6 Kilometer stocken, 20 Minuten plus. A1 Osnabrück Richtung Bremen zwischen Dreieckstur und Bremen-Arsten. 7 Kilometer Stau, da hat es nämlich einen Unfall gegeben. Und ihr braucht dort eine gute halbe Stunde länger. Und die A23 Hamburg Richtung Heide zwischen Halstenbek-Kruppunder und Elmshorn. 9 Kilometer stocken, das kostet euch eine ganze Stunde. Gute Fahrt.
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1: Einen schönen Abend für euch. Hier ist Dirk. Wir schauen auf deutsche, deutschsprachige und internationale Studios und hören mal, was so neu ist, damit wir euch das als erstes vorspielen können. Und ihr könnt dann mitentscheiden und sagen, ja, kann ich gerne auch mal tagsüber hören. Oder nee, das lass mal lieber. Jetzt eine Nummer, die hat ihren harten Test schon bestanden. Stella Lefty ist mit ihrem Hit Boston, der sie in den USA richtig berühmt gemacht hat, auch schon hier nach Europa rüber geschwappt. Und er hört sich richtig schön und entspannt an. Den hören wir jetzt mal zuerst. Hier ist Dirk und ich bin nicht perfekt. Ich weiß, ich habe 94 habe ich mal einen Fehler gemacht. 94.

Wirklich, ja, oder? Großartig. Triggerfinger mit Ring It, ihre neue Nummer. Die Band aus Antwerpen in Belgien, die durch Licker Lee's I Follow Rivers und ihrer Coverversion davon richtig berühmt geworden sind. Das mag ich ja nun wirklich. Das Trio macht schon ziemlich lange Musik und ist in Belgien schon sehr, sehr bekannt. Aber das hat dann halt doch diese Licker Lee-Nummer gebraucht, um dann auch über Belgien hinaus in Europa bekannt zu werden. Und jetzt, wenn sie jetzt touren, dann sind sie in ganz Europa unterwegs und mit der Nummer wird das Publikum garantiert eine Menge Spaß haben. Wenn wir schon in Belgien sind, bleiben wir doch gleich da mit Jay Bernard. Hier ist Love Is On My Mind, auch eine ziemlich coole Nummer. Euch schönen Abend mit uns.

Freya Sky hier bei NDR 2. Mit Bad Taste, wunderschöne Nummer. Und wir machen direkt weiter im NDR 2 Soundcheck, neue Musik und kommen zu Country. Waylon Wyatt hat am 16. Oktober Geburtstag und dann wird er mal gerade 20, ist in den USA schon mächtig angesagt. Was macht er für Musik? Country-Musik ist gerade wieder richtig angesagt. Zusammen mit Carter Faith hat er eine wunderschöne Ballade, ein Duett. I'm sorry, but I love you. Und da drehen sie gerade alle durch in den USA. Weil Country gerade so ein bisschen mit Pop gemischt, so wie Stella Lefty, die wir vorhin gehört haben, richtig angesagt ist. Hier sind Waylon Wyatt.

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1: Um 19 Uhr mit Felix Sprung. In Emden soll ein neuer Militärhafen für die Marine entstehen. Das hat Verteidigungsminister Pistorius heute angekündigt. Am neuen Marinestandort sollen in Zukunft rund 2000 Menschen arbeiten. Aus Berlin Katharina Seiler zur Frage, warum die Wahl auf Emden fiel.
2: Für Emden sprechen aus Sicht des Inspekteurs der Marine eine ganze Reihe von Gründen. Zum Beispiel der schnelle Zugang in die Nordsee und damit zum Einsatzgebiet im Nordatlantik. Außerdem biete ein Hafen in Emden eine große Wassertiefe, sodass er auch von großen Schiffen angelaufen werden könne. Und er sei tideunabhängig, so der Vizeadmiral. Und auch, dass genügend Fläche vorhanden ist, sei wichtig. Verteidigungsminister Pistorius hält einen Flächenbedarf von bis zu 450 Hektar für möglich. Immerhin sollen ja auch rund 2000 Dienstposten hier untergebracht werden.
1: Verfassungsschutzpräsident Seelen warnt vor einer zunehmenden Gewaltbereitschaft rechtsextremer Gruppen. Man beobachte eine extrem besorgniserregende Entwicklung, sagte Seelen in einer Anhörung der Nachrichtendienstchefs im Bundestag. Zu sehen sei ein Trend, tatsächlich Aktionen durchzuführen. Das betrifft demnach etwa CSD-Veranstaltungen, die durch Rechtsextreme gestört werden. Die Akteure würden immer jünger, so Seelen. Außerdem gäbe es eine zunehmende internationale Vernetzung, die durch den Cyberraum und soziale Medien erleichtert werde. Shaida Basiar hat für ihren Roman »Die Lücken« den Deutschen Buchpreis erhalten. »Die Lücken« erzählt von 100 Jahren deutscher Geschichte in einer fiktiven Gemeinde im Hunsrück. Die Auszeichnung wurde soeben in Frankfurt am Main verliehen. Der Deutsche Buchpreis ist mit 25.000 Euro dotiert. Der Flugbetrieb am Stuttgarter Flughafen war am Abend zwischenzeitlich eingestellt. Grund war der Verdacht auf eine nicht näher benannte Gefahrenlage. Dafür sind mehrere Terminals geräumt sowie An- und Abflüge gestoppt worden. Bei einer Durchsuchung wurde aber nichts gefunden, teilte die Bundespolizei mit. Der Flugverkehr wird nun schrittweise wieder aufgenommen. Nach der Räumung müssen alle Passagiere noch einmal durch die Sicherheitskontrolle. Daher werde es bis zu einer Normalisierung noch einige Stunden dauern, so die Bundespolizei.
3: 7:03. Heute Abend immer noch oft blauer Himmel in Schleswig-Holstein. Okay, da sind die Wolken dichter. Immerhin auch noch 16 Grad auf Hiddensee und 19 im Süden von Niedersachsen. Heute Nacht wird es auch gar nicht so richtig kalt für Anfang Oktober. Von Norden kommen zwar immer mehr Wolken und nur im Süden von Niedersachsen und Mecklenburg-Vorpommern, da sind oft noch viele Sterne zu sehen. Richtung Morgen von der Nordsee auch ein paar Schauer, aber immerhin noch 8 Grad im Süden von Niedersachsen und 16 Grad auf Sylt. Der Dienstag oft dicht bewölkt, einzelne Schauer im Süden von Niedersachsen, da ist es meistens noch sonnig und trocken und dazu 17 Grad auf Fehmarn und 21 im Südosten von Niedersachsen. Der NDR2 Verkehrsservice für den ganzen Norden. Die A1 Hamburg Richtung Osnabrück zwischen Bremer Kreuz und Arsten 6 Kilometer stockend, 20 Minuten plus. Die A23 Hamburg Richtung Heide zwischen Halstenbek-Krupunder und Elmshorn 9 Kilometer stockender Verkehr. Da braucht ihr eine gute halbe Stunde länger.
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3: Schönen Abend für euch. Hier ist Dirk am Montag und wir haben für euch ganz entspannte Feierabendmusik, gleich von Ásgarð Skýjabor. Läuft auch schon bei uns im Tagesprogramm als isländisch gesungene Nummer. Ist das gar nicht mal so selbstverständlich und das ist noch ein Grund mehr dafür zu sagen, ja, da hören wir doch mal hin. Das ist richtig schöne, entspannte Abendmusik. Vorher noch Taylor Swift mit I Knew It, I Knew You und ich wünsche euch einen richtig schönen, entspannten Abend.

Fontaines D.C., irische Band aus Dublin, von dem man einfach nur sagen kann, Leute, richtig fleißig. 2019 ist ihr erstes Album rausgekommen und dann ging es aber Schlag auf Schlag. 20, 22, 24. Jetzt, nächsten Freitag, kommt ihr neues Album. Dopamine Chamber heißt es. Sie machen Musik, ja, sehr interessant, habt ihr gehört. Man nennt es Post-Punk, ich finde, das trifft es nicht wirklich. Aber so ist das halt mit diesen musikalischen Schubladen. Man muss die irgendwo reinstecken, die Künstler und Bands, damit dann alle irgendwie auch happy sind. Wir hören noch mal rein in das neue Album von Fontaines D.C. Das heißt Tongue, die Nummer.

0: Schönen Abend.
1: Hier ist NDR 2, das war die großartige Loy zusammen mit David Puentes, Golden Summer. Und ich finde, der Song, der so im Spätsommer kam, ist so ein richtiger Spätsommer- und Frühherbst-Hit, oder? Gerade wenn es so warm ist, dann passt der richtig gut rein. Nochmal schön auf dem Balkon, auf der Terrasse oder im Café sitzen. Einfach noch ein bisschen sich von der Sonne aufwärmen lassen. Ja, kleiner Tipp nur. NDR 2, Montagabend mit dem Soundcheck, neue Musik und jetzt mit Provinz. Kommen aus dem Süden von Deutschland, sind Wahlhamburger, das ist schon mal ziemlich schlau. Und dann haben sie eine neue Nummer am Start, die gerade jetzt am Freitag rausgekommen ist. Da könnt ihr mal sehen, so frisch ist das hier bei NDR 2. Cry Baby Cry heißt die Nummer. Hört doch mal rein und dann schreibt gerne über die ARD Sounds App, immer in Richtung NDR 2 und dann über den Messenger. Schreibt ihr uns gerne, wie ihr die Songs findet. Und wenn ihr alle sagt, das ist aber großartig, dann hat die Nummer eine viel größere Chance, direkt mal ins Tagesprogramm einzusteigen. Tut mir einen kleinen Gefallen, wenn ihr das schreibt. Ganz oft schreibt ihr, der Song ist ja cool. Und dann seid ihr vielleicht ein paar Minuten hinterher und ich weiß gar nicht, welchen ihr meint. Also, wenn ihr irgendwie was davon wisst, die Nummer von Provinz oder Cry Baby Cry, schreibt das bitte dazu. Weil sonst stehe ich manchmal davor und denke, das ist schön, dass ihr den Song gut fandet. Jetzt muss ich einen aussuchen, so zwischen 7:15 und 7:00. Nee, mach mal. Schreibt mal ruhig mit hin gerne, welchen Song ihr dann meint. Vielen Dank dafür. Hier sind Provinz mit Cry Baby Cry.

0: War on Drugs mit Who's That? Kurz nach 8, denn der 2 Verkehrsservice für den ganzen Norden. A1 Bremen Richtung Osnabrück zwischen Uphusen, Bremen, Marndorf und Arsten. 6 Kilometer stockender Verkehr, da braucht ihr 20 Minuten länger. Und A23 Hamburg Richtung Heide zwischen Halstenbek, Krupunder und Emshorn. 9 Kilometer stocken, da eine gute halbe Stunde. Mehr ein Plan. Gute Fahrt für euch.
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0: So richtige Bandleaderinnen gibt es gar nicht so viele. Und das hat ganz viel mit Einstellung zu tun und auch eigentlich mit einer Menge Mut. Ja, gar nicht mal, weil es Mädchen oder Junge oder irgendwas ist, sondern weil Bandleader sein, auch nach vorne hin und dann Instrument zu spielen, das machen gar nicht so viele. Müsst ihr mal schauen in der Musik. Hannah Rautzenberg gehört zu diesen mutigen Künstlerinnen und Künstlern. Silver Screen heißt ihre neue Nummer und die hören wir genau jetzt. Danach gibt's ein wunderschönes Duett von Tina Dico und Emiliana Torini, This Fire. Und ich wünsche euch einen schönen Abend.

Die Toten Hosen, was ist mit uns los? Ja, die Frage kann man ruhig mal stellen. Einen schönen Abend, hier ist NDR 2 mit dem Soundcheck. Neue Musik, ganz frisches, gibt es auch von keiner geringeren Band als U2. 50 Jahre sind sie auf Bühnen unterwegs, muss man sich mal vorstellen. Deswegen gibt es ein neues Album. Das haben sie auch schon bei sich zu Hause in Dublin vorgestellt. Erstmal in der Schule, in der sie sich früher kennengelernt und in der sie zuerst musiziert haben. Da waren 1000 Schüler, die völlig durchgedreht sind. Dann in der Innenstadt noch auf dem Balkon. Das machen sie unheimlich gerne mal, dass sie irgendwo auftauchen in der Stadt, wo man gar nicht mit rechnet und ein Konzert spielen. Und hier für uns bei NDR 2, da machen sie es auch. Ja, Silenzio heißt die neue Nummer. Hier ist U2, nicht zu unterschätzen. Große, große Band.

NDR 2. Für euch am Montagabend, Vasia Project war das mit Wildfire. Ist ein klein bisschen ruhig, weil der nächste Titel fängt ganz leise und ruhig an. Wanda aus Österreich haben wieder zugeschlagen und zeigen der Welt den großen Mittelfinger. Wer sich mal das Cover von dem Song anguckt im Internet, der sieht, da sieht man die Band und dahinter einen riesen Mittelfinger ausgestreckt, eine Büste von diesem Mittelfinger. Da scheint ja einen Grund zu haben. Hören wir doch mal rein, was da denn so mittelfingerig sein kann. Auf jeden Fall wieder mal großartige Musik aus Österreich. Hier sind Wanda mit Salbei.

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1: Um 20 Uhr mit Felix Sprung. Plastikverpackungen könnten für Unternehmen bald deutlich teurer werden. Die Bundesregierung plant eine neue Steuer auf Kunststoff. Aus der NDR Nachrichtenredaktion Christiane Rüther.
2: Es liegt ein Entwurf vor für das Kunststoffverpackungssteuergesetz. Demnach sollen vom kommenden Sommer an für jede Tonne Kunststoff in Verpackungen 550 Euro fällig werden. In dem Gesetzentwurf heißt es, mit der Einführung der Steuer sollten Anreize geschaffen werden, den Verbrauch von Kunststoffverpackungen zu verringern. Demnach fielen zum Beispiel im Jahr 2023 rund 3 Millionen Tonnen entsprechender Abfall an. Und durch das Gesetz sollen Einnahmen generiert werden. Die Mehreinnahmen für den Bundeshaushalt würden Prognosen zufolge bei knapp 1,5 Milliarden Euro pro Jahr liegen.
1: In Emden soll ein neuer Militärhafen für die Marine entstehen. Das hat Verteidigungsminister Pistorius heute angekündigt. Am neuen Marinestandort sollen in Zukunft rund 2000 Menschen arbeiten. Aus Berlin Katharina Seiler zur Frage, warum die Wahl auf Emden fiel.
3: Für Emden sprechen aus Sicht des Inspekteurs der Marine eine ganze Reihe von Gründen. Zum Beispiel der schnelle Zugang in die Nordsee und damit zum Einsatzgebiet im Nordatlantik. Außerdem bietet ein Hafen in Emden eine große Wassertiefe, sodass er auch von großen Schiffen angelaufen werden könne. Und er sei tideunabhängig, so der Vizeadmiral. Und auch, dass genügend Fläche vorhanden ist, sei wichtig. Verteidigungsminister Pistorius hält einen Flächenbedarf von bis zu 450 Hektar für möglich. Immerhin sollen ja auch rund 2000 Dienstposten hier untergebracht werden.
1: Verfassungsschutzpräsident Seelen warnt vor einer zunehmenden Gewaltbereitschaft rechtsextremer Gruppen. Man beobachte eine extrem besorgniserregende Entwicklung, sagte Seelen in einer Anhörung der Nachrichtendienstchefs im Bundestag. Zu sehen sei ein Trend, tatsächlich Aktionen durchzuführen. Das betrifft demnach etwa CSD-Veranstaltungen, die durch Rechtsextreme gestört werden. Die Akteure würden immer jünger, so Seelen. Außerdem gäbe es eine zunehmende internationale Vernetzung, die durch den Cyberraum und soziale Medien erleichtert werde. Shada Basiar hat für ihren Roman »Die Lücken« den Deutschen Buchpreis erhalten. Die Lücken erzählt von 100 Jahren deutscher Geschichte in einer fiktiven Gemeinde im Hunsrück. Die Auszeichnung wurde am Abend in Frankfurt am Main verliehen. Der Deutsche Buchpreis ist mit 25.000 Euro dotiert.
4: 8:03. Ja, heute Nacht ist es mal wieder unterschiedlich kühl. 8 Grad im Süden von Niedersachsen, weil da sind wenig Wolken und viele Sterne zu sehen. Dann gibt es 16 Grad auf Sylt, da sind die Wolken am dicksten und in der zweiten Nachthälfte sind so viele Wolken von der Nordsee hergekommen, dass es hier und da auch mal etwas regnen kann. Der Dienstag, ja, der ist dann oft dicht bewölkt, einzelne Schauer. Nur im Süden von Niedersachsen ist es meistens noch sonnig und trocken und es gibt 17 Grad auf Fehmarn und nochmal 21 Grad in Duderstadt. Der Mittwoch, da regnet es vor allem dann Richtung Nordsee öfter, ansonsten meistens trocken, dicke Wolken wechseln sich mit etwas Sonne ab. Die Temperaturen 16 bis 22 Grad. Der NDR 2 Verkehrsservice für den ganzen Norden. Nichts zu melden, das ist doch mal schön. Gute Fahrt für euch.
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4: Ich wünsche euch einen schönen Abend. Montag, frische Musik, das passt zusammen. Ich hoffe, ihr habt eine schöne, entspannte Zeit. Hier ist Dirk für euch, gleich mit einer tollen Nummer von Paula Carolina. Die mag die neue deutsche Welle. So die erste neue deutsche Welle, die richtig deutsche Welle, Anfang der 80er Jahre. Die Musik damals, naja, die war richtig, wie kann man sagen, die war roh, die war voller Energie, die war teilweise sehr einfach hergestellt und hat richtig Spaß gemacht. Und Paula Carolina, die kann das richtig gut, hat vor 2 Jahren einen Song rausgebracht, Otto Normal heißt der. Und den hat dann irgendwann Otto Walkes gehört, richtig, und hat sich gedacht, wow, der ist aber cool. Den fand er so gut, dass er ihn erstmal in Dauerschleife gehört hat. Alle um ihn herum waren ziemlich genervt. Er fand das Ding großartig und irgendwann hat er Paula Carolina angerufen und hat gesagt, sag mal, der Song ist ja richtig großartig. Und da ist sie, schlau wie sie ist, gleich drauf gekommen und hat gesagt, weißt was, Otto, den lass uns doch nochmal zusammen aufnehmen, weil Otto Normal und Otto Walkes passt ja irgendwie zusammen. Deswegen hören wir gleich Paula Carolina und Otto Walkes mit Otto Normal nach Berg und Kitschkrieg mit Hund ohne Namen. Schönen Abend für euch.

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1: Die Jutta aus Wuppertal.
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1: Seit 13 Jahren schon ganz schön viel.
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0: Ja, ja, ja.

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0: Danger Dan, dass es hier so schön ist.
1: Und das war schön am vergangenen Freitag. Da war Danger Dan hier bei uns bei NDR 2 und hat ein Stars at NDR 2 Songs and Stories Konzert gegeben zu seinem neuen Album Keine Angst, das ja auch viel diskutiert war oder ist. Das ist vergangene Woche rausgekommen und viele sagen, das wird das Album, das deutschsprachige Album des Jahres 2026 werden. Ja, und Danger Dan hat nicht nur seine Songs gespielt, er hat auch über sie gesprochen und hat sich dazu erklärt. Und wir haben mit ihm über ziemlich viel gesprochen. Und der nächste Song, den wir jetzt gleich hören von ihm, heißt Jede Grenze, jedes Gesetz, jeder Gott. Und da haben wir ihn natürlich gefragt, in Jede Grenze steckt da alles drin, was du weißt?
2: Ich weiß noch ein paar mehr Sachen. Ich kann gute Pfannkuchenrezepte und so. Aber ich glaube, ich habe da ziemlich viel zusammengefasst von dem, was ich glaube, was gut ist zu wissen, um ein schönes Leben zu führen.
1: Okay, das schon mal gekauft, aber wir wollten natürlich zu dem Song noch ein bisschen mehr wissen, denn der Song ist auch für Danger Dan kein ganz normaler.
2: Also wenn ich jetzt gerade Klavier übe, was ich ja machen muss, ich fange immer an mit Jede Grenze, jedes Gesetz, jeder Gott, weil das einerseits das Schwierigste ist, weil ich glaube, das ist auch am Klavier so die Essenz von allem, was ich kann, also viel mehr geht gar nicht. Und das ist auch nicht besonders viel, aber weil es auch unglaublich viel Spaß macht, den zu singen. Ich finde, der hat eine ganz tolle Kraft und der macht total Spaß.
1: Ja, der macht total Spaß und da stapelt er immer glatt ein bisschen tief und sagt, ja, ist ja auch nicht so viel, was ich am Klavier kann. Er hat da ganz alleine, hat das alles am Klavier gespielt und macht das richtig gut. Also, der spielt besser Klavier, als viele von uns jemals könnten. Hier ist Danger Dan mit Jede Grenze, jedes Gesetz, jeder Gott. Lohnt sich immer mal genau hinzuhören bei ihm.
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ist sie wieder. Leonie mit Way Too Late. Ihre neue Nummer, die kann einfach Popmusik. Und ich bin mir ziemlich sicher, dass sie das auch in 5, in 10 Jahren noch machen wird. Und das auf sehr, sehr hohem Niveau. Schön. Neue Musik von Leonie hier im NDR 2 Soundcheck. Neue Musik. Einer, der auch überhaupt nichts mehr beweisen muss, der mit die erfolgreichsten Singles überhaupt in Deutschland rausgebracht hat, ist... Einer mit Cappy. Ja, Mark Forster ist es. Auch der hat eine neue Nummer am Start. Er kann unheimlich gut Geschichten erzählen. Cool heißt seine neue.

0: schon Profi, oder? Michael Schulte mit seiner neuen Single Cover You. Kurz nach 8:30, der NDR 2 Verkehrsservice für den ganzen Norden geht ganz schnell. Da ist nichts, was ihr euch melden könnt.
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0: Je später der Abend, desto frischer die Musik. Ja, altes Sprichwort. Von NDR 2, immer 18 bis 21 Uhr, ganz frische Musik, gleich von Clean Bandit, außerdem Chloe mit dabei. Company heißt die neue Nummer. Benson Boone mit seiner neuen Nummer, wo ich mich immer noch frage, wie macht er das? Wie singt der so hoch? Wie soll das live klingen? Wenn er das hinbekommt, dann ist er, glaube ich, wirklich absolut einzigartig. Und hier ist die sehr angesagte Nessa Barrett mit Tough Love. Ich bin Dirk, schönen Abend.

großartig, oder? Die neue Nummer von Clean Bandit zusammen mit Chloe und Oma Lay. Also Oma mit H hinten dran, nicht Oma Lay. Und das ist doch mal eine richtig coole, schöne, entspannte Nummer. Company heißt sie. Einen schönen Abend. Hier ist NDR 2 mit dem Soundcheck. Neue Musik und bis 21 Uhr. Die Zeit nutzen wir schön aus. Gleich der großartige Scott Quinn mit All or Nothing. Der ist gerade auf dem Sprung, mal richtig bekannt zu werden international. Jetzt kommen wir aber erstmal zu einem, ja, zu einer deutsch-amerikanischen Freundschaft sozusagen. Denn Sophie Tucker ist eine ehemalige Studentin aus Frankfurt, die in die USA gezogen ist. Da hat sie in New York jemanden kennengelernt, der Musik genauso mag wie sie. Er spielt die Instrumente, sie singt und die sind super kreativ und super erfolgreich. Sophie Tucker nennt sich das Duo. Tsunami heißt die Nummer mit One Republic. So, und das überlegen wir jetzt kurz mal. One Republic, richtig. Ryan Tedder steckt hinter One Republic. Und wenn er sagt zu Sophie Tucker, komm doch mal zu mir ins Studio, wir machen mal eine Nummer, dann ist das schon ein Ritterschlag an sich. Hier sind Sophie Tucker und One Republic mit Tsunami.

Scott Quinn hier bei NDR 2 mit All or Nothing. Und das war er schon fast. Der NDR 2 Soundcheck, neue Musik, aber nur fast. Wir kommen hier jetzt zu New Constellations. Das ist eine Band, die sich schon seit Kindertagen kennt. Ein Duo aus Portland, Oregon in den USA. Die beiden haben zusammen in der Kirche gesungen. Und den ersten Song von ihr hat er in seinem Kinderzimmer aufgenommen. Ist das cool oder was? Was eine tolle Geschichte. Inzwischen sind sie ein bisschen bekannter und über das Kinderzimmer hinaus. New Constellations, das ist schöner Elektropop, der hört sich so an. Hier sind New Constellations mit Hot Blooded, außerdem noch die großartige Ray und Lieb haben wir gleich auch noch mit der tollen Nummer Bloodlines. Und das war das dann schon für heute Abend. Ich bin Dirk, schönen Abend für euch, wir hören uns bald wieder ab 18 Uhr, frische Musik.

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1: Um 21 Uhr mit Felix Sprung. Für Unternehmen könnten Plastikverpackungen bald teurer werden. Schon seit 2021 gibt es eine EU-Abgabe auf nicht recycelten Kunststoff, die bislang aus dem Bundeshaushalt bezahlt wird. Jetzt soll die Abgabe durch eine Plastiksteuer an die Firmen weitergereicht werden. Aus Berlin, Effi Seibert.
2: Ab Juli nächsten Jahres wäre diese Abgabe fällig. Für jede Tonne Kunststoff in Verpackungen würden dann 550 Euro fällig werden. Bei der großen Menge an solchen Verpackungen könnte das dem Staat rund 1,5 Milliarden Euro bringen. Demnach fielen allein im Jahr 2023 rund 3 Millionen Tonnen solcher Verpackungen an. Dabei geht es zum Beispiel um Folien, Verschlüsse oder Deckel. Zahlen müssen die Unternehmen, die solche Verpackungen nutzen, herstellen oder einführen.
1: Deutschland bekommt neben Wilhelmshaven einen zweiten Marinestützpunkt an der Nordsee. Im niedersächsischen Emden soll ein neuer Hafen für Fregatten und Minensuchboote gebaut werden. Das kündigte Verteidigungsminister Pistorius an. Nach seinen Angaben soll der neue Stützpunkt Anfang der 2030er Jahre fertig sein. Bis zu 2000 Dienstposten könnten in Emden langfristig entstehen. Bundeskanzler Merz hat den beiden deutschen Forschern Peter Hegemann und Georg Nagel zum Medizin-Nobelpreis gratuliert. Die Auszeichnung zeigt, deutsche Forschung ist Spitze, so Merz wörtlich bei X. Aus der NDR-Nachrichtenredaktion Jonas Valentin Weber.
3: Merz würdigte die Nobelpreisvergabe als Beleg dafür, dass es in der Wissenschaft entscheidend sei, international zusammenzuarbeiten. Neben Hegemann und Nagel wird auch der US-Amerikaner Carl Deisseroth ausgezeichnet. Alle drei forschen im Bereich der Optogenetik. Dabei handelt es sich um eine Methode, die dabei hilft, auf lange Sicht neue Therapieansätze gegen Alzheimer, Schizophrenie oder etwa Parkinson zu entwickeln. Im Speziellen können Wissenschaftler mit dem Verfahren bestimmte Nervenzellen im Gehirn mithilfe von Licht an- oder abschalten und damit beobachten, ob dadurch beispielsweise eine Erinnerung oder ein Gefühl entsteht.
1: Sheida Bazian hat am Abend für ihren Roman »Die Lücken« den Deutschen Buchpreis erhalten. Es geht darin unter anderem um jüdisches Leben und die NS-Vergangenheit in einem kleinen Ort im Hunsrück. Der Buchpreis würdigt den besten deutschsprachigen Roman des Jahres. Mit der Verleihung in Frankfurt am Main startet traditionell die Buchmessenwoche. Die Literaturschau empfängt Besucherinnen und Besucher von Mittwoch bis Sonntag. Die ersten beiden Messetage sind der Buchbranche vorbehalten. Das waren die Nachrichten. Das Wetter in Norddeutschland. In der Nacht zunehmend wolkiger und ganz im Nordwesten örtlich Schauer, 16 bis 6 Grad. Morgen verbreitet wolkig und einzelne Schauer, im südlichen Niedersachsen meist länger freundlich, 17 bis 21 Grad. Am Mittwoch 16 bis 22 Grad. Es ist 21.03 Uhr.
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4: A1 Richtung Lübeck. Die Einfahrt Heiligenhafen-Mitte ist bis Donnerstag 18 Uhr gesperrt. A7 Hamburg Richtung Hannover. Die Einfahrt Egestorf ist wegen Bauarbeiten bis 16. Oktober 17 Uhr gesperrt. A7 Hamburg Richtung Hannover. Die Ausfahrt Egestorf ist wegen Bauarbeiten bis 16. Oktober 17 Uhr gesperrt.
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5: Am Montagabend mit Markus Barsch. Hallo, schön, dass ihr da seid. Kamerad fängt an. Machen wir gleich mal ein Quiz? Natürlich.
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Und hier ist Bob, eure Abendshow. Gemeinsame Abendshow in der ARD. Schön, dass ihr da seid. Wir wollen was zocken mit euch. Kleines, spontanes Schnellstquiz oder so. Sollen wir heute wieder aus Spaß um einen Ocelot spielen? So einen süßen kleinen Ocelot. Können wir machen. Ansonsten gibt's halt ein Pop die Abendshow-Goodie. Was wir da reinpacken, wissen wir natürlich noch nicht. Aber einen kleinen plüschigen Ocelot könnt ihr auch haben. Ihr wisst, das ist die Show mit dem Ocelot. Ich weiß auch nicht, wo der herkam. Er ist mir eines Tages irgendwann zugeflogen. Ocelots, manche Ocelots können fliegen. Nee, ist so eine Wildkatze aus Mittel- und Südamerika. Ihr wisst Bescheid. Wenn ich den nicht in Quizze einbaue, dann wird sich auch schon mittlerweile beschwert. Das ist schön. Guck mal, heute ist nichts mit Ocelot zu tun. Heute ist Weltlehrertag. 1994 von der UNESCO initiiert. Wie viel I's, erste Frage, stecken in initiiert? 4, krass. Damit soll das Engagement der weltweiten Lehrerschaft gewürdigt werden mit diesem Aktionstag. Weltlehrerinnen und Lehrertag. Ja, vielleicht nicht nur an diesem Tag, oder? Wie wäre es auch mit morgen noch oder so? Habt ihr Bock? Vielleicht ja immer. Das ist wichtig. Erziehung ist wichtig. Bildung ist wichtig. Wir machen es, die Lehrerinnen und Lehrer. So. Aber komm, wir machen das Spontane. Die gibt es ja auch in Film, Fernsehen, Literatur, Lehrerinnen und Lehrer, berühmte. Toll. Wir machen das Spontane. Das ist eine Lehrerin oder ein Lehrer oder jemand eventuell völlig anderes und hat überhaupt nichts mit Lehren zu tun. 0721 2011. Sofort anrufen, wenn ihr schon mal eine Lehrerin oder Lehrer gesehen habt in eurem Leben. Oder auch nicht. Oder aus der Ferne an der Bushaltestelle stand jemand. Ich bin Lehrerin. 0721 2011. Wir machen das Spontane. Ist das eine sehr berühmte Lehrerin oder Lehrer oder jemand völlig anderes schnellstens?

0: Damn, da ist schon zu Ende.
1: Self-aware, Temper City.
0: Hallo, am Weltlehrertag in eurer Abendshow. Hattet ihr eventuell einen schönen Schultag, wenn ihr heute einen hattet? Auch wenn ihr Lehrerinnen und Lehrer seid, war der auch schön, umso besser auch, oder?
1: Jetzt müssen aber alle einigermaßen glücklich nach Hause gehen.
0: Heute ist Weltlehrertag, hab's eben schon erzählt, gibt's seit 1994. Das Engagement der weltweiten Lehrerschaft soll gewürdigt werden. Und zwar zu Recht. Henning aus Solingen. Henning, hallo. Na, Henning?
2: Ja, hallo. Schönen guten Abend an alle.
0: Guten Abend. Hast du eine befreundete Lehrerin oder Lehrer?
2: Ach, ganz viele. Ja, es gibt noch was Schlimmes.

0: Schlimmes. Ich lehre zwischendurch auch mal.
1: Ja und? Was heißt hier was ganz Schlimmes? Ist doch super. Freust du dich nicht?
0: Ja, ich freue mich. Ja doch, das gibt ich liebe mal.
1: Dein komischer, hast du eine Freisprechanlage an gerade? Haben wir gar nicht drüber geredet vorher.
0: Ja, ich...
1: Aber du fährst Auto und lenkst du ein Fahrzeug?
0: Nee, ich bin auf einem Parkplatz und stehe auf einem Parkplatz, weil während... das tue ich jetzt natürlich nicht.
1: Ach so, nein, ist gut. Es ist auch die Wahrheit. Henning, sonst würde ich dich vielleicht bitten, dass du, weil die ist immer so abgehackt. Nein, kannst du abmachen, die freisprechen? Oder geht das nicht?
0: Oder wir gucken, wie das jetzt funktioniert. Man nicht hört.
1: Das hätten wir mal vielleicht vorher, aber du kamst irgendwie in letzter Sekunde hier aus dem Computer. Henning, bist du noch da? Henning, sag mal, piep. Okay, alles klar. Das ist geil, die Freisprecher vom Auto trennen, ne? Das ist nicht so einfach. Da wird jetzt auf Seite 453 in der Bedienungsanleitung. Oh, das könnte es gewesen sein. Henning? Okay, oder auch nicht. Wir machen mal so. Hier kommen die Fugees, ready or not. Fertig oder nicht, ist jetzt Zufall. Henning ist, glaube ich, noch nicht fertig oder nicht. Henning, bist du da? Nee, wir spielen die Fugees und ich habe ja hier den Henning. Er hängt noch in der Leitung. Ja, bis gleich. Wir machen mal 3 Minuten Fugees und dann kommen wir wieder.

0: Also das hatten wir auch noch nicht, dass es so kompliziert war, einen Telefonanruf im 21. Jahrhundert zu tätigen. Manchmal ist es ja so, die ganze Welt lacht ja über uns, was das Internet und Telefonverbindungen angeht. Aber wir hoffen trotzdem, dass Henning aus Solingen jetzt dran ist. Henning.
1: Ja, hallo Markus,
0: mit
1: wie? C.
0: Ach ja, hallo Henning mit H vorne und mehreren N's. Toll, dass du da bist. Veränder dich nichts. Bleib genauso mit dem Kopf. Auch wenn das Kinn ein bisschen schief ist oder so, vielleicht gerade bei dir. Lass es so. Manchmal ist es wirklich
1: ich
0: ein Zentimeter.
1: Hier, meine Güte.
0: Ja, du wirst beobachtet. Die checken jetzt, dass du der Typ beim Quiz bist und denken, ja geil, Henning, go. Rufen die durchs Autofenster. Ja. Du stehst ja zum Glück. Heute ist Weltlehrertag. Du hast mir gerade schon erzählt, du bist selber auch Lehrer und unterrichtest was? Spanisch und Erdkunde. Tolle Kombi.
1: Jawohl, ja, ja.
0: An was für einer Schule? Welche Sorte Schule?
1: Ich bin an einem Gymnasium. Ich bin gerade auf dem Weg nach Hause.
0: Ja, man denkt immer so, Lehrer, ja, na, für mich ist auch die sechste Stunde und dann gehen wir alle gleichzeitig nach Hause und dann gehe ich Golf spielen. Nicht ganz, Henning.
1: Na gut. Ach, das wäre eine schöne Variante.
0: Wir reichen es mal ein. Nein, ihr arbeitet sehr viel. Wir spielen das spontane, weil heute Weltlehrertag ja ist und wir auch deiner würdigen, lieber Henning aus Solingen. Wir spielen das spontane.
1: Danke, ich grüße alle
0: Lehrerinnen. Sehr berühmte Lehrerin oder Lehrer oder jemand völlig anderes Schnellsquiz. Ich werfe dir einfach einen Namen an den Kopf und okay. Dann gebe ich dir aber zwei zur Auswahl, keine Sorge. Hier,
1: Gott sei Dank.
0: Die Lehrerin, es kann auch sein, dass ich immer lüge beim ersten Wort. Die Lehrerin Minerva McGonagall, A, schottischer Rockstar, singt bei der Band We Love Haggis. Oder B, wirklich Lehrerin. Minerva McGonagall.
1: B, wirklich Lehrerin.
0: Weißt du wo?
1: Nee, das weiß ich jetzt
0: bei Harry
1: nicht.
0: Potter. Maggie Smith
1: Ach,
0: hat die
1: ja,
0: gespielt.
1: Natürlich bei Harry. Ja,
0: da, Harald Töpfer. Unterrichtet Verwandlung, ja, ja. Selbstverständlich. Maggie Smith, Arschottochart.
1: Habe ich mir gedacht, ja super.
0: Na gut, das ist jetzt für dich als Lehrer und wahrscheinlich alles so gelesen, was es so an Kinderbüchern gab oder schon durchgenommen im Unterricht im besten Fall. Lehrer Lempel. A, gibt's wirklich? B, nein, mein Zahnarzt da vorne an der Ecke.
1: Ach, der Lehrer Lempel, den gibt's natürlich. Ja, ja, klar.
0: Ja, weißt du auch noch, aus welchem Buch?
1: Oh, war das nicht Wilhelm Busch gewesen?
0: Korrekt.
1: Aber ich bin mir jetzt nicht sicher.
0: Max und Moritz, ganz berühmtes englisches Buch.
1: Genau.
0: Max und Moritz. Ne? Ist gut.
1: Ja, ja.
0: Richtig, das war der Lehrer.
1: Ich mein Buch war sie auch noch. Ne? Ja, gut.
0: Der Lehrer Lempel. Guck mal hier, Lehrer John Keating. A, wirklich Lehrer. B, ein sehr bekannter Popmusiker, John Keating. Der hat ganz tolle Hits gehabt. Life is a Rollercoaster. Oder
1: ja, Ronan Keating, ja, das ist jetzt der absolute Brüller. Also da... Da bin ich also absoluter Ronan Keating-Fan.
0: Ist
1: ja,
0: das
1: ja.
0: So, ja? When You Say Nothing At All oder Rudolf the Red-Nosed Ocelot, die alles Hits vom Ronan Keating.
1: Alles Ocelot, endlich mal Ocelot. Da habe ich drauf gewartet, dass jetzt ein Ocelot kommt, endlich mal. Ja, sehr schön.
0: Ist nicht schlecht, dass du sagst Ronan Keating, weil ich sagte ja Lehrer John Keating. Was jetzt?
1: Nee, ich kenne nur Ronan. John Keating wird ja dann wohl in eine andere Richtung gehen.
0: In welche nämlich? Wirklich Lehrer oder sehr bekannter Popmusiker auch? Zufällig neben seinem Nicht-Bruder Ronan. Also A.
1: Ja, manchmal passt auch beides zusammen, aber ich würde
0: manchmal sagen. Mache ich das auch noch mieserweise. A ist wirklich Lehrer. Das ist der Typ aus Club der Toten Dichter. Robin
1: Club
0: Williams.
1: Der Toten Dichter, genau.
0: John
1: Robin
0: Keating.
1: Williams. Toller Film, super
0: wo sie alle
1: Film.
0: Auf
1: ja,
0: die
1: ja, ja.
0: Stühle steigen und man heult.
1: Genau.
0: Weiter ja. Geht's hier. Jetzt ganz etwas trivialer. Entschuldigung. Hier. Seki Müller. A. Das ist der Bruder von Andreas Müller, ist ein sehr lustiger Comedy-Mann eines großen deutschen Radiosenders. Oder B, nee, der ist Lehrer, Seki Müller.
1: Kann auch ja, sein. Seki Müller ist Lehrer.
0: Kennst
1: ja,
0: du den?
1: Ja, der ist Lehrer.
0: Kennst du den?
1: Persönlich leider nicht, nee, bei uns im Kollegium heißt der, nee, gibt's keinen Müller.
0: Aber der ist wirklich Lehrer, das stimmt. Fuck you Goethe, Elias M. Barek hat
1: ja,
0: den
1: ja.
0: Gespielt. Wusstest
1: ja,
0: du,
1: ja,
0: wusstest
1: genau.
0: du, wusstest du?
1: Das wusste ich mal, ja.
0: Okay, bleib dran.

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5: Es ist 9:30.
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6: Heute Nacht kommen von Norden mehr dichte Wolken. Nur im Süden von Niedersachsen und Mecklenburg-Vorpommern sind oft noch viele Sterne zu sehen. Am frühen Morgen fallen an der Nordsee auch Schauer. Es gibt 8 Grad in Bad Pyrmont und 16 Grad auf Sylt. Der Dienstag ist oft dicht bewölkt mit Schauern. Im Süden von Niedersachsen ist es meistens noch sonnig und trocken. Dazu gibt es 17 Grad auf Fehmarn und 21 Grad in Duderstadt. Am Mittwoch regnet es vor allem Richtung Nordsee öfter. Sonst ist es meistens trocken und dicke Wolken wechseln sich mit etwas Sonne ab. Die Temperaturen erreichen 16 bis 22 Grad.
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7: Vorsicht bitte in beiden Richtungen auf der A7 Hannover Richtung Hamburg. Zwischen Egestorf und Thieshope sind Personen auf der Fahrbahn. A1 Richtung Lübeck. Die Einfahrt Heiligenhafen-Mitte ist bis Donnerstag 18 Uhr gesperrt.
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5: Und das konnte die KI so schnell noch nicht wissen. Achtung, Falschfahrer gerade auf der A67. Kommt gerade rein. A67 Darmstadt, Mönchhof-Dreieck zwischen Rüsselsheimer Dreieck und Mönchhof-Dreieck. Da kommt gerade ein Falschfahrer entgegen. Ganz rechts fahr nicht überholen auf der A67 Darmstadt-Mönchhof-Dreieck zwischen Rüsselsheimer Dreieck und Mönchhof-Dreieck. Falschfahrer unterwegs. Vorsicht in beiden Richtungen. Hier ist Pop, eure Abendshow am Montagabend mit Markus Barr. Schön, dass ihr da seid. Jetzt kommt wieder der Song mit den 4 Akkorden, die einfach immer wiederholt werden. E-Dur, H-Dur, C-Moll, A-Dur. Skeletons, Clock, Clock. Einfach gut.

Auflösung in Dur. Oh, warte mal, da fällt mir gerade noch was ein. Weil eben haben wir doch Skeletons gespielt von dem neuen Song, neuen richtig tollen Song von Clock Clock. Der baut sich auch so auf hier, ne? Und viele von euch schreiben uns hier, weil ich eben erzählt habe, das sind immer dieselben vier Akkorde. Und zwar gehen die den ganzen 3-Minuten-Song hindurch. Und das macht nichts, weil sie es toll aufbauen. Hier schreiben ganz viele, ich ziehe nur einen raus, Elias aus, schreibt er nicht dazu. Kann nur alle rausnehmen. Hier die Kaya. Wie heißen die vier Akkorde, Barschi? Sag's nochmal. Ich will es auf dem Klavier nachspielen. Die vier Akkorde sind ja wohl, das ist die 1, 5, 6, 4. Also ist E-Dur. E-Dur, dann B-Dur oder H-Dur. E-Dur, H-Dur, Cis-Moll und A-Dur. Nee, warte mal. Cis-Moll? C-Moll oder Cis-Moll? Boah, ich bin auf dem Schlauch. Warte mal. Ich glaube, es ist Cis-Moll, ne? In E-Dur ist es Cis-Moll. Jetzt nichts Falsches erzählen. Macht einfach die geile Harmoniefolge. Also 1, 5, 6, 4. Das sind die vier Akkorde, die immer so weitergehen. Und das ist doch gut so. Das möchte ich noch ganz oft spielen in nächster Zeit. Skeletons von Clock Clock, weil es einfach geil ist. Jetzt machen wir was völlig anderes hier in eurer wunderbaren Abendshow. Schön, dass ihr bei uns seid. Hallo Deutschland, alle da. Bremen 4, HR3, MDR Jump, NDR 2, RBB 88, sowie SR1 und WDR 2. Schön, dass ihr da seid. Produziert von euch jetzt mit cooler neuer Musik aus dem Wilden Westen. Wenn man so will, ich mach mal Wild West Musik. Warte, hab ich extra zusammengesucht hier. Da. Von SWR 3. Wir wechseln jetzt die Szenerie mal so in einen Saloon und lehnen so am Pfosten an der Veranda vor dem Saloon vielleicht. Der Hut hängt uns so ganz tief ins Gesicht. Wir kauen vielleicht so auf so einem Stängel, was die immer gemacht haben. Wir kauen auf so einem Stängel Gras oder was ist das, Weizen? So ein Stängel haben die im Mund gehabt, die Cowboys und Cowgirls, whatever. Die Welt ist jedenfalls in Ordnung. Musikalisch in wunderbare Sachen gegossen machen das die Mighty Oaks. Die großartigen Mighty Oaks mit Go For Broke. Und so heißt auch die EP, die in genau 11 Tagen, ich habe auf den Kalender geguckt, rauskommen wird. Wir hören Mighty Oaks in der Abendshow. Go For Broke. Lehnt euch zurück.

0: Go for Broke in der Abendshow. Neu von den Mighty Oaks. Die mächtigen Eichen.
1: Toll.
0: Auf Tour gehen die auch. Geht hin 16.11. Ich ziehe mal ein paar raus. Hannover, hier Kapitol. Am 17.11. sind sie in Hamburg. Großfreiheit. 18.11. Flensburg, dann Bremen. 19. dann Münster, Düsseldorf, Köln sehe ich noch. Frankfurt, Stuttgart, Heidelberg, Freiburg. Dann erstmal Süden, Zürich, Memming, Wien, Otterkringer, Brauerei am 4.12. Salzburg, München, Leipzig, Täubchental, Berlin, Hacklis, Neuwelt und dann Prag. Wenn ihr da mal wieder ein Pivo trinken wollt, dann fahrt ihr halt daheim und guckt da die Mighty Oaks. Das geht auch. Hier ist eure Abend.

Und jetzt gleich alle Farben. May Stevens, Same Old Sky. Warte mal, erst noch was aus dem Verkehrszentrum. Entwarnung von der A67 Darmstadt. Mönchhof Dreieck, kein Falschfahrer mehr zwischen Rüsselsheimer Dreieck und Mönchhof Dreieck.

komme, wir können ja gerade auf die Nations League gucken für euch. Kurz nach der Halbzeit haben wir eben gar nicht gemacht, die Halbzeit stehen durchgegangen. Aber wir können euch sagen, wie es in der 55. steht. Frankreich-Belgien, vierter Spieltag in der Nations League. Frankreich-Belgien 0-1, Belgien führt seit der 35. Und Italien-Türkei 1-0 aktueller Stand.

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1: Um 22 Uhr mit Ramin Movasakian. Nach Frankreich hat jetzt auch Belgien ein Problem mit gewaltsamen Schülerprotesten. Heute kam es in mehreren Städten zu Zusammenstößen und Sachbeschädigungen. In Lüttich wurden Dutzende Menschen festgenommen, 18 Polizisten wurden verletzt. Nach Polizeiangaben haben die Schüler auch Brände gelegt und mit Pflastersteinen geworfen. Die Beamten setzten Tränengas und Wasserwerfer ein. Deutschland und Frankreich wollen die EU besser gegen unfaire Handelspraktiken anderer Staaten schützen. Bundeskanzler Merz und Frankreichs Präsident Macron haben sich in einem Brief an EU-Kommissionspräsidentin von der Leyen gewandt. Aus Berlin berichtet Dietrich Karl-Meurer.
2: In dem Schreiben, das dem ARD-Hauptstadtstudio vorliegt, geht es zum Beispiel um die Frage, was tun, wenn ein Land die Ausfuhr wichtiger Rohstoffe wie Lithium oder seltener Erden in die EU beschränkt. Bundeskanzler Friedrich Merz und Frankreichs Präsident Emmanuel Macron wollen der EU-Kommission mehr Befugnisse geben. Sie soll in schweren Fällen binnen weniger Tage handeln können. Das soll auch gelten, wenn ein Staat seine Unternehmen stark unterstützt und diese deshalb etwa Autos, Batterien oder Stahl besonders billig in Europa anbieten können. Die nötigen neuen Regeln müssten zuvor auf EU-Ebene beschlossen werden.
1: Die Türkei und Pakistan schicken zur Verstärkung im Kampf gegen die Houthis Soldaten nach Saudi-Arabien. Das haben beide Länder nach einem Treffen in Riad bekannt gegeben. Hintergrund sind die Luftangriffe der pro-iranischen Miliz aus dem Jemen auf die heiligen Städte Mekka und Medina. Die vereinbarten Streitkräfte und militärische Mittel sollten schnell in Saudi-Arabien stationiert werden, heißt es. Details, um wie viele Soldaten es geht, sind nicht bekannt. Die Schriftstellerin Sheida Basiar hat den Deutschen Buchpreis gewonnen. Die 38-Jährige aus Hermeskeil in Rheinland-Pfalz wurde am Abend in Frankfurt für ihren Roman Die Lücken ausgezeichnet. Worum es in ihrem Werk geht, dazu Anne Basak.
3: Die Autorin nimmt uns darin mit in das fiktive Dorf Heimesbach im Hunsrück. Wir fliegen vor und zurück durch die Jahrzehnte vor der Nazi-Zeit, währenddessen danach bis in die Gegenwart. Und wir lernen die Bewohner und Bewohnerinnen kennen, jüdische Familien, die vertrieben und ermordet werden, Dorfbewohner, die teils als glühende NS-Anhänger mitmachen und auch die Mitläufer und Wegschauer. Und zwei Flüchtlingsfamilien aus dem Iran, die um die 80er Jahre herum in Heimesbach landen. Es geht um Verdrängung, Lügen und Feindbilder, aber auch um Neubeginn, Solidarität und Freundschaft.
1: Das Wetter für Deutschland. In der Nacht ist es im Norden bewölkt. Vereinzelt kann es hier regnen, ansonsten oft sternenklar bei Tiefstwerten von 16 bis 5 Grad. Morgen startet der Tag in der Mitte und im Süden des Landes neblig. Gegen Mittag setzt sich aber die Sonne durch. Im Norden dagegen oft grau und regnerisch. Die Temperaturen erreichen maximal 17 bis 24 Grad. Und zum Abschluss noch die Zeit. Es ist gleich 22.03 Uhr.
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4: A2 Hannover Richtung Berlin. Im Kreuz Hannover Ost ist die Überleitung zur A7 Richtung Kassel wegen eines Schwertransports gesperrt. Die Umleitung führt über A2 bis Ausfahrt Lehrte.
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5: 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Schön, dass ihr da seid. Wir legen los mit Bibi Rexha.
6: Religion.
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0: Morning. Hier ist Pop, eure Abendshow. Soll ich einen kleinen Spoiler machen, worum es jetzt geht? Es ist wichtig, dass ihr dran geht, wenn so komische Mails kommen manchmal oder dass er die beantwortet oder dass er hier ruft mich an oder so. Hier ist das lustig. Hier, wir stellen uns das vor. Was steht hier in dieser E-Mail? Ruf mich zurück. Ich habe Wichtiges für dich.
1: Ja, lol. Deine Mutter ruf ich zurück.
0: Nicht. So eine Mails rufen wir in der Regel natürlich nicht zurück. Das machen wir natürlich nicht. Das klingt ja nach Spam des Jahrtausends. Jetzt krasser Themenwechsel eben. Ne? Ein Mann aus Nordrhein-Westfalen, habt ihr schon gehört, vielleicht in den Nachrichten, aus Münster, ein Mann aus Baden-Württemberg, aus Weingarten und ein Mann aus USA, Boston, Massachusetts, die kriegen den Medizin-Nobelpreis. Und Peter Hegemann ist einer von den dreien, ist der aus Münster, der hat genau diese Mail bekommen. Und sie natürlich eiskalt erstmal ignoriert, brav.
2: Der Vorsitzende der Kommission, er hat mir erst eine E-Mail geschrieben. Er hätte eine Nachricht für mich.
1: Ja, ja.
2: Ich soll ihn bitte mal anrufen. Und dann haben wir telefoniert.
1: Dann doch.
2: Und dann hat er mir das mitgeteilt. Ich habe gesagt, also ich bin natürlich schon ein bisschen skeptisch, ob das überhaupt richtig ist und wer er ist. Dann hat er mir erstmal erklärt, was seine Funktion ist und so weiter. Ich war natürlich schon überwältigt. Man weiß am Anfang gar nicht so recht, wie man damit umgehen soll.
0: Das glauben wahrscheinlich alle, die schon mal einen Nobelpreis bekommen haben. Nee, also sie haben mir also nicht nur eine Mail geschrieben, sondern ihn dann auch angerufen, den Herrn Hegemann, kurz vor 11, kurz vor der Bekanntgabe. Weil er hat, das Lustige ist, mit den Vorwahl 0036, den Anruf hat er auch erstmal verpasst. Da hat er sich gedacht, Moment, dann gucke ich mal im Internet, 0036, das Schweden, weil er da mal eben segeln war, vor einiger Zeit. Da rufe ich doch mal lieber zurück. Ja, nicht schlecht, dass Sie das gemacht haben, Herr Hegemann.

0: stoppt die Hochzeit, haltet sie an, macht's nicht nah. Das war Ash, gerade in eurer Abendshow. Ashlyn Ray Wilson eigentlich, ne? Aus San Jose, Kalifornien. Diese Stop the Wedding ist wahr aus ihrem Leben. Sie ist wahr, verheiratet mal. Also sie hätte auch sich gewünscht, dass jemand ruft, Stop the Wedding. Hat nicht geil. Wisst ihr was? Wir lieben Ash gerade. Wir bleiben einfach noch ein bisschen bei Ash und spielen noch ihren neuen Song innen drauf. Von der fröhlichen Hochzeit jetzt auf die Beerdigung. Funeral heißt ja ihr neuer Song, ne? Beerdigung. Okay, Ash, alles okay. Das ist der erste Song, hat sie selber gesagt. Da hat sie während dem Schreiben geweint. Das hat sie wirklich gesagt. Aber nur, weil es so schön ist. Beerdigung. Das steht, also dieser Song, da geht es darum, es geht um das Gefühl, den perfekten Partner gefunden zu haben und die enge Verknüpfung von Liebe und Endlichkeit. Ne? Und im Refrain singt sie jetzt gleich darüber, dass ihr Partner eben die Trauerrede bei ihrer Beerdigung halten soll. Möge sie noch 2000 Jahre hin sein. Als ultimativer Beweis ja für die Liebe, ne, die für die Ewigkeit gedacht ist. Jetzt können wir mal in einem Nein, dass The Funeral eine ganz traurige Ballade und alles ist in Moll ist.
1: Völlig falsch.
0: Es hat so Country-eske Züge. Und wenn hinten die Trompeten einsetzen, Leute, dann freut ihr euch jetzt schon drauf, weil die machen nochmal extra Spaß. Funeral von Ash, jetzt in eurer Abendshow.
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0: Es ist 10:30.
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2: Heute Nacht kommen von Norden mehr dichte Wolken. Am frühen Morgen fallen an der Nordsee auch Schauer. Es gibt 8 Grad in Bad Pyrmont und 16 Grad auf Sylt. Der Dienstag ist oft dicht bewölkt mit Schauern. Dazu gibt es 17 Grad auf Fehmarn und 21 Grad in Duderstadt. Am Mittwoch regnet es vor allem Richtung Nordsee öfter. Sonst ist es meistens trocken und dicke Wolken, wechseln sich mit etwas Sonne ab. Die Temperaturen erreichen 16 bis 22 Grad.
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3: Vorsicht bitte auf der A1 Osnabrück Richtung Bremen. Zwischen Rastplatz Wildeshausen und Rastplatz Groß-Ippener steht ein defektes Fahrzeug. A1 Richtung Lübeck. Die Einfahrt Heiligenhafen-Mitte ist bis Donnerstag 18 Uhr gesperrt.
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Let's go. Was ist denn da los in der Nations League? Ewig nicht so richtig viel passiert. Zwei Spiele. Interessant heute in der Nations League am Spieltag am heutigen. Frankreich-Belgien kurz vor Schluss. Da stand es erst 1-1 stundenlang. Erst hat, glaube ich, Frankreich oder Belgien geführt. Ich weiß schon gar nicht mehr. Passierte nicht viel, aber jetzt steht es gerade kurz vor Schluss 4-1 für Frankreich. Frankreich hat in den letzten 10 Minuten mal eben 3 Tore gemacht. Okay, alles klar, merci. Italien-Türkei zu Ende gerade 3-1. Das dazu. Was wir mal eben machen, ich habe eine schöne Idee, wir können was gewinnen bei uns, und zwar ein fröhliches Goodie-Paketchen. Und zwar machen wir ein spontanes Schnellstquiz. Heute ist Weltlehrertag. Wir haben schon darüber gesprochen, 1994 von der UNESCO initiiert. Und wir hatten schon gesprochen in spontanes Schnellstquiz Number One, vielleicht habt ihr das gehört, über berühmte Lehrerinnen oder Lehrer der Geschichte oder der Literatur oder aus Film, Fernsehen, Hollywood, whatever. Ne? Da ging es zum Beispiel um die Lehrerin Minerva McGonagall aus Harry Potter oder um Lehrer Lempel, ne? Wilhelm Busch, Max und Moritz. Oder um John Keating, das ist der Lehrer aus dem Club der Toten Dichter, ein wunderbarer Film, gespielt von Robin Williams. Oder um Seki Müller, ein wunderbarer, hervorragender, war Spaß. Nennen wir es ein bisschen trashig, aber es war lustig. Der Bruder, Seki Müller ist Elias Mbarek in Fuck You Goethe natürlich. Und wir machen Teil 2. Wir machen jetzt Teil 2, das spontane Schnellstquiz Teil 2 zum Weltlehrertag, baut genau auf diesen vier genannten gerade. Wenn ihr Bock habt, was zu gewinnen, ich weiß noch nicht genau, wo es hingeht, aber es hat zu tun mit diesen Lehrern, die wir gerade gehört haben, Minerva McGonagall und Lehrer Lempel und John Keating und Seki Müller. Wenn ihr alle von all denen noch nie gehört habt, macht's auch nichts. Ihr wisst doch, wie unsere Quizze sind. Sofort anrufen. 07221 20.

0: denke, kann ich eigentlich überhaupt gar nicht erwarten.
1: Oh. Hier ist Pop, hallo Deutschland.
0: Die gemeinsame Abendshow von Bremen 4, HR3, MDR Jump, NDR 2, RBB 888, SR1 und WDR 2. Produziert jetzt mit einem spontanen kleinen Schnellquiz Number 2 heute Abend von SWR 3. Und das spielen wir mit Jan aus Velbert. Hallo Jan.
2: Hallo Markus.
0: Da bist du ja. Schön, dass du noch da bist. Schön, dass du noch wach bist, Jan. Wir haben eben das spontane Schnellquiz gespielt zum Tag des zum Weltlehrertag, Tag der Lehrerinnen und Lehrer. Wir wollen die weltweite Lehrerschaft mit diesem Aktionstag würdigen. Wie alt bist du, Jan aus Velbert?
2: 35.
0: Okay, alles klar. Du hörst dich an wie 19. Da wollte ich schon fragen, oder 18 oder so. Da wollte ich schon, gehst du noch zur Schule? Das ist wohl schon ein bisschen her. Bist du zufällig Lehrer, Jan aus Velbert? Nein?
2: Nee.
0: Okay. Hast du gute Erinnerungen an tolle Lehrerinnen und Lehrer oder eher so, gut, dass ich da weg bin, verflixt?
2: Ja, mal so.
0: Ja, ich glaube, das ist eine gute Antwort. Wir spielen das spontane Schnellquiz und ich nenne dir, die baut auf die fröhlichen Fragen vom letzten, von heutigen, vom ersten spontanen Schnellquiz, weil das hat großen Spaß gemacht mit euch. Und ich dachte jetzt einfach, wir drehen das alles eins weiter. Eben ging es um die Lehrerin Minerva McGonagall. Das ist eine echte Lehrerin aus der Filmliteratur, wenn man so will, ne? Aus dem Film, aus Harry Potter. Maggie Smith unterrichtet Verwandlung. Ich glaube, sie ist die Hauptlehrerin in Gryffindor, glaube ich, von Harry Potter oder sowas. Und ich fragte spaßigerweise Minerva McGonagall. Natürlich ist sie schottisch. Schottischer Rockstar, singt bei der Band We Love Haggis, habe ich eben gesagt, als Antwortmöglichkeit. Haggis, Jan aus Velbert, ist A, eine total tolle schottische Marmelade, die aus drei verschiedenen Früchten zusammengebaut wird und extrem lecker ist. Oder B, was völlig, völlig anderes, wo Leute, die sich vielleicht vegetarisch sich ernähren wollen, denken, ach du grüne Neune. A oder B?
2: B.
0: Ja, ist richtig. Hast du schon mal Haggis gegessen? Nein?
2: Nee, aber ich glaube, das ist Schafsmagen, soweit ich weiß.
0: Du bist ein Schlaubi-Schlumpf. Hier, ich lese mal vor, wenn ihr Vegetarier seid, dann... Okay, hier aus der schottischen Küche. Besteht aus dem Magen eines Schafes, der mit Herz, Leber, Lunge und Nierenfett vom Schaf sowie Zwiebeln und vielleicht Hafermehl gefüllt ist. Okay. Lehrer Lempel hatten wir eben. Das ist der Typ aus Max und Moritz, die beiden bösen Buben, ne, bei Wilhelm Busch. Den gab es auch wirklich, den Lehrer Lempel. Und dann habe ich gefragt, oder ist das jemand völlig anderes? Die Antwort eben vom Kandidaten, ich weiß gar nicht mehr, wer es war. Ich glaube, der hieß... Vergessen. Der war wirklich Lehrer, der Lehrer Lempel. Aber was, jetzt kommt die Frage an dich. Was haben Max und Moritz, die ja nur Streiche gespielt haben und fünf fürchterliche Sachen gemacht haben, was haben die mit dem gemacht? Mit dem Lehrer Lempel. Haben die A, der hat ein kleines Haustier, ist ein Ocelot, haben sie einen Schwanz angezündet. Schweinebuben. Oder B, der war begeisterter Meerschaumpfeifenraucher und da haben sie dafür gesorgt, dass die explodiert. Schweine.
2: Boah, ich würde sagen B.
0: Das ist richtig. Ocelot hatte da aus Versehen keinen, so eine Wildkatze aus Mittel- und Südamerika. Der hatte eine Meerschaumpfeife und da haben sie Tabak rausgemacht und Schießpulver reingefüllt. Sie sind alles um die Ohren geflogen. Lehrer Lempel, du, Max und Moritz. Am Ende sind sie, glaube ich, Entenfutter oder sowas. Ist auch ganz schön grausam und so. Na gut. Es ging weiter eben mit John Keating, dem Lehrer aus Club der Toten Dichter. Toller Film. Hast du ihn gesehen?
2: Nee, aber ich habe das Buch gelesen im Deutschunterricht.
0: Oh, toll. Dann weißt du die Frage natürlich, die ich mir mal eben spontan für dich ausdenke. Am Ende von diesem Film kriegen wir alle Gänsehaut, weil die Schülerinnen und Schüler, da wo der unterrichtet und ja so ein bisschen in Ungnade fällt, der John Keating, der als Lehrer. Was machen die Schüler dort? Das sind nur Jungs. Was machen die Schüler am Ende? Die machen was Physisches, sie steigen, und dann skandieren sie noch drei Wörter. Oder sind es vier mit O vorne? Weiß nicht mehr genau. Ich glaube sowas, ne? Was meinst du noch? Weißt du noch, was die machen am Ende, als der gehen soll und sie dagegen sind, die ganzen Schüler? Soll ich dir Tipps geben?
2: Antwortmöglichkeiten?
0: Ja, klar. A, sie steigen aufs Matterhorn und rufen herrlich hier oben immer wieder. Oder sie steigen auf die Tische in ihrem Klassenzimmer und skandieren Captain, mein Captain.
2: Jo, das ist Captain, mein Captain.
0: Boah, gut gewählt. Das ist Captain, mein Captain. Sie steigen alle auf die Tische und trampeln auf die Tische und rufen, Captain, mein, oh Captain, mein Captain. Super. Seki Müller eben hatten wir auch noch als Lehrer. Das ist ja der Lehrer aus Fuck You Goethe. Elias Mbarek spielt den. Und das ist jetzt politisch völlig unkorrekt. Da gibt's ja so eine Schülerin, ne, immer viel zu stark geschminkt und so. Und
2: Chantal,
0: auch,
2: ja.
0: Okay, ich sehe schon. Ich wollte dich fragen, das ist politisch unkorrekt, dass sie auch so heißt, wie sie in dem Film heißt. Hier, der Rollenname ist echt mies. Ich wollte dich fragen, so Anna Katharina von irgendwas oder B. Chantal.
2: Na, Chantal.
0: Ja, ist richtig. Vier Richtige. Du bist der Beste. Bleib dran, wir schenken dir was. Juhu.

0: ACDC, Thunderstruck. Auch mal wieder gut.
1: Hey, noch was aus dem Verkehrszentrum. Vorsicht bitte auf der A7 Ulm Richtung Füssen bzw. Reutte zwischen Dettingen an der Ille und Bergheim. Da ist eine ungesicherte Unfallstelle auf der A7 Ulm Richtung Füssen, Reutte. Vorsicht zwischen Dettingen an der Ille und Bergheim. Eine ungesicherte Unfallstelle.

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1: Um 23 Uhr mit Ramin Movasakian. Die Türkei und Pakistan wollen Saudi-Arabien im Kampf gegen die Houthis stärker militärisch unterstützen. Die pro-iranische Miliz hatte in den vergangenen Tagen Luftangriffe aus dem Jemen auf die heiligen Städte Mekka und Medina verübt. Nahost-Korrespondent Moritz Behrendt berichtet.
2: Nach einem Treffen in der saudischen Hauptstadt Riad gaben Pakistan und die Türkei bekannt, schnell Streitkräfte und militärische Mittel in Saudi-Arabien zu stationieren. Details wurden nicht genannt. Schon jetzt befinden sich rund 40.000 pakistanische Soldaten in Saudi-Arabien, wie es heißt, zur Verteidigung des Landes. Unklar ist, ob auch ein Einsatz im Jemen angedacht ist. Saudi-Arabien, die Türkei und Pakistan hatten Anfang August ein Verteidigungsabkommen geschlossen, den sogenannten Mekka-Pakt.
1: Nach Frankreich hat jetzt auch Belgien ein Problem mit gewaltsamen Schülerprotesten. Heute kam es in mehreren Städten zu Zusammenstößen und Sachbeschädigungen. In Lüttich wurden Dutzende Menschen festgenommen, 18 Polizisten wurden verletzt. Nach Polizeiangaben haben die Schüler auch Brände gelegt und mit Pflastersteinen geworfen. Die Beamten setzten Tränengas und Wasserwerfer ein. Der Nobelpreis für Medizin geht in diesem Jahr an drei Wissenschaftler aus Deutschland und den USA. Karl Deisseroth aus Boston, Georg Nagel aus Weingarten und Peter Hegemann aus Münster. Sie werden für ihre Entdeckungen im Bereich der Optogenetik ausgezeichnet. Eine Technologie, mit der Nervenzellen mit Licht gezielt an- und ausgeschaltet werden können. Hegemann sagte, der Anruf des Nobelkomitees sei eine große Überraschung gewesen.
3: Der Vorsitzende der Kommission, er hat mir erst eine E-Mail geschrieben. Er hätte eine Nachricht für mich. Ich soll ihn bitte mal anrufen. Und dann haben wir telefoniert und dann hat er mir das mitgeteilt. Ich habe gesagt, also ich bin natürlich schon ein bisschen skeptisch, ob das überhaupt richtig ist und wer er ist. Dann hat er mir erstmal erklärt, was seine Funktion ist und so weiter. Ich war natürlich schon überwältigt. Man weiß am Anfang gar nicht so recht, wie man damit umgehen soll.
1: Und am Abend wurde in Frankfurt auch der Deutsche Buchpreis verliehen an die Schriftstellerin Sheida Basyar für ihren Roman Die Lücken. Die 38-jährige Deutsche setzt sich darin mit der NS-Zeit in ihrem Heimatort in Rheinland-Pfalz auseinander. Im diesjährigen Finale der Junioren-Darts-Weltmeisterschaft im britischen Minehead ist zum ersten Mal seit 8 Jahren auch Deutschland vertreten. Jan Schmidt aus Herford in Nordrhein-Westfalen besiegte am Abend den Engländer Charlie Manby mit 6:3 und ist Ende November beim Turnier damit dabei. Das Wetter für Deutschland: in der Nacht ist es im Norden bewölkt, vereinzelt kann es regnen. Ansonsten oft sternenklar bei Tiefstwerten von 16 bis 5 Grad. Morgen startet der Tag in der Mitte und im Süden des Landes neblig. Gegen Mittag setzt sich aber die Sonne durch. Im Norden dagegen oft grau und regnerisch. Die Temperaturen erreichen maximal 17 bis 24 Grad. Und noch die Zeit: gleich 23.03 Uhr.
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4: Vorsicht bitte auf der A1 Osnabrück Richtung Bremen. Zwischen Rastplatz Wildeshausen und Rastplatz Groß-Ippener steht ein defektes Fahrzeug. A1 Richtung Lübeck. Die Einfahrt Heiligenhafen-Mitte ist bis Donnerstag 18 Uhr gesperrt. A7 Hannover Richtung Hamburg. Die Einfahrt von der Raststätte Lüneburger Heide-Ost ist wegen einer Unfallaufnahme gesperrt. A39 Wolfsburg Richtung Braunschweig. Die Einfahrt Wolfsburg-Mörse ist nach einem Unfall halbseitig gesperrt.
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5: Am Montagabend mit Markus Barsch. Hallo, schön, dass ihr da seid. Wir haben noch gar nicht philosophiert heute. Das machen wir aber sowas von in 10 Minuten. Hier erstmal Nico Santos. Why don't you stay? La la la la. So schön am Anfang. Warte.
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Deutschland. Es ist genau 23.10 Uhr. Wow. 23.10 Uhr ist heute die einzig wahre Zeit für ein bisschen Philosophie am Montagabend. Wir hoffen, ihr hattet einen ordentlichen Montagabend. Wochenstart ist für manche immer schwierig oder so. Wir sind da, wir sind bei euch, ihr wisst Bescheid. Alles, was den ganzen Tag eventuell doch ein bisschen doof war, das schieben wir jetzt beiseite für immer. Machen uns eine Minute völlig andere Gedanken, wechseln die Perspektive, gucken anders auf die Dinge, ihr wisst, wie es ist. Wir haben schon philosophiert über Sachen, zum Beispiel, wie genau sieht ein Spiegel aus, wenn gerade keiner reinguckt? Tja, das weiß nur der Spiegel. Was würden eigentlich Hunde denken, wenn die im Internet nach Hot Dogs suchen und dann die Ergebnisse sehen? Wurst im Brot? Dein Ernst? Wow! Wenn der Weg das Ziel ist, warum nehme ich denn überhaupt Gepäck mit? 855 Milliarden von diesen deinen Hirnaushängern stehen auch in der Barschen Philosophiegalerie. Die ist auf popabends.de. Heute verkabeln wir unsere Synapsen neu. Über die absolut berechtigte Frage von Gabriel aus Leipzig. Liebe Grüße, Gabriel. Klaus, ich habe mich das auch schon oft gefragt. Wenn ich den Joghurt auf den Boden fallen lasse, weil er halt das MAD, das Mindesthaltbarkeitsdatum, überschritten hat, sollte ich dann einen Arzt konsultieren eventuell? Oder ist das völlig normal? Weil ich meine, der war ja nicht mehr haltbar.

0: Wollte ich auch alt fühlen? Nein, niemand will sich alt fühlen. Placebo. Placebo werden 30. Krass, oder?
1: Na gut, so geht das halt.
0: Hier ist Pop, eure Abendshow. Jetzt mit was Tollem, Neuen von Placebo. Wir haben gerade das schon eingeläutet mit Every You, Every Me. Das kennen wir schon. Ne? Aber jetzt 30 Jahre Placebo. Sie gehen noch auf Tour, vielleicht habt ihr Tickets. 30th Anniversary Tour. Ne? Ich sehe nur Leipzig, Hamburg, Köln, Stuttgart, Frankfurt, München und alle dabei. Und es gibt eben einen neuen Placebo-Song. Und der ist gleichzeitig eine Hommage an eben das aller erste Album vor 30 Jahren. Das hieß ja auch nur Placebo. Und der Song heißt Helen Keller.
2: Hä, wer ist das denn? Wohnt die bei mir im 5. Stock?
0: Wüsste ich. Nee. Helen Keller war eine ganz tolle Frau. Sie ist mit 19 Jahren wegen einer Krankheit blind geworden. Taub war sie auch. Man mag sich das gar nicht vorstellen, wie sie das anfühlt. Und sie wurde berühmt als erster taubblinder Mensch auf diesem Planeten, der einen Universitätsabschluss gemacht hat. Und dann ist sie weltweit als Autorin und Aktivistin für Menschen mit Behinderungen berühmt geworden. Eine sagenhaft tolle Person. Helen Keller, 1880 geboren, 1968 gestorben. Und das erste Album von Placebo, um dahin zurückzukommen, hat 10 Tracks. Ist euch das mal aufgefallen? Und seid ihr immer eingeschlafen in Song 10 oder was ist da los? Da ist ein Hidden Track drauf. Ne? Der letzte Song, Song 10 auf dem Placebo-Album von vor 30 Jahren, heißt Swallow. Und wenn ihr da hinten drauf guckt, der ist 22 Minuten und 24 Sekunden lang. Ja, was passiert denn da nach ein paar Minuten, wenn Swallow zu Ende ist? Ja, eben nichts, ganz viel Luft. Und dann kommt HK Farewell. Das ist der Hidden Track auf diesem Album hier. Der geht so. Hübsch, nicht? Merkt euch mal das klar. Wir. Ne? Und dieses Ding haben Placebo genommen, als um sich den Bogen, um den Bogen zu spannen und den Kreis zu schließen. Kommt jetzt das Klavierthema auf Helen Keller. Guck! So heißt der neue Song von Placebo, Helen Keller. Das ist das Thema von HK Farewell. Und HK, lustigerweise, heißt damals, weil es in Hongkong aufgenommen wurde, Hongkong Farewell. Haben wir noch ein bisschen gejammt im Studio. Placebo, Helen Keller für euch. 4,5 Minuten. Macht Spaß und macht ihr das Radio laufen.

Ist es cool oder ist es cool? Placebo neu. Helen Keller. Auf ihrem 30. Jubiläumsalbum. Selbe Tonart, Leona Lewis, Bleeding Love.

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5: Es ist 11:30.
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6: Heute Nacht kommen von Norden mehr dichte Wolken. Am frühen Morgen fallen an der Nordsee auch Schauer. Es gibt 8 Grad in Bad Pyrmont und 16 Grad auf Sylt. Der Dienstag ist oft dicht bewölkt mit Schauern. Im Süden von Niedersachsen ist es meistens noch sonnig und trocken. Dazu gibt es 17 Grad auf Fehmarn und 21 Grad in Duderstadt. Am Mittwoch regnet es vor allem Richtung Nordsee öfter. Sonst ist es meistens trocken und dicke Wolken wechseln sich mit etwas Sonne ab. Die Temperaturen erreichen 16 bis 22 Grad.
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7: A7 Hamburg Richtung Hannover. Die Ausfahrt Egestorf ist wegen Bauarbeiten bis 16. Oktober 17 Uhr gesperrt. A7 Hannover Richtung Hamburg. Die Einfahrt von der Raststätte Lüneburger Heide Ost ist wegen einer Unfallaufnahme gesperrt.
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8: Und jetzt Pop eure Abendshow mit Markus Barsch
9: und Ray.

0: schon, ne?
1: Was ist?
0: Wie bitte?
1: Ihr habt noch nicht gelacht heute?
2: Kein Problem. Auch da sind wir für euch da, natürlich. Wir sind in allen Belangen für euch da. Das machen wir zusammen, das ändern. Wir ändern das, dass ihr noch nicht gelacht habt. Das machen wir zusammen mit dem großartigen Özcan Kosa. Der ist ja auf Tour, ne? Habt ihr schon gesehen? In Berlin ist noch hier, Stuttgart, Hamburg, Mannheim und so. Also Özcan ist auf jeden Fall am Start. Bei seinem deutschen Freund Björn sind wir uns nicht so sicher.
3: Ich habe letztens einen deutschen Kumpel auf eine türkische Hochzeit mitgenommen, Björn. Björn, er ist mit uns groß geworden. Er liebt auch die türkische Kultur, aber an dem Tag war ein bisschen zu türkeifreundlich. Der kam schon zum Treffpunkt so, oynama çikidim, çikidim, oynama çikidim. Ich so, ist alles okay bei dir? Der so, ja Özcan, ich habe so Lust auf Lamakun heute, das ist echt unglaublich. Ich so, komm, steig ein. Wir steigen ins Auto, ich mach türkische Musik an, ich fahr los. Und auf einmal, Björn fängt an, türkisch zu tanzen. Da habe ich mir gedacht, was für ein voreingenommenes Arschloch bin ich überhaupt. Guck mal, der liebt unsere Kultur. Dann habe ich lauter gemacht, wir tanzen im Auto, wir genießen das. Dann sind wir auf die Hauptstraße, Autokorso, und da habe ich angefangen zu hupen, so niet, niet, niet, niet. Und ich habe gemerkt, dass bei jedem Hubzeichen bei Björn wieder die deutschen Dämonen hochgekommen sind. Ich hub so nini und der so, das ist verboten! Ich so, nee, was? STVO! Ich so, ist doch eine Hochzeit, ist mir scheißegal! 20 Minuten später, Polizei hält uns an. Es gibt eine Anzeige. Ich so, von wem? Björn Meissner. Regeln sind Regeln, Özcan.
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0: mal, das ist ja unfassbar, ist ja schon gleich 12. Bin da, bin da. Hey, was poppt denn hier noch? Für ein Posting auf, wie ein Pilz aus dem Boden. Und zwar heute mal nicht nur unser Lieblingssoziale und Netzwerken, sondern eine süße Mail kommt hier gerade ins Studio von Götz. Warte, wo habe ich Götz? Der grüßt noch ganz lieb. 0722 1211. Wir sind immer für euch da. Für alle.
1: Ja, wunderschönen guten Abend, Markus mit C.
2: Hallo.
1: Hier ist der Götz. Ich wollte fragen, ob du die Möglichkeit hast, bis 0 Uhr noch die zwei Kollegen Mike und Deige recht herzlich zu danken. Die sind auf dem Weg mit dem LKW nach Braunschweig.
2: Ja.
1: Und die haben mir in Münster geholfen, bei meinem LKW einen Reifen zu wechseln.
2: Okay.
1: Da wollte ich mich vielleicht nochmal auf diesem Weg recht herzlich bei den zwei bedanken. Oh. Kommt gut nach Braunschweig und wenn alles gut geht, sehen wir uns diese Woche nochmal.
0: Das ist ja wohl das Liebste. Guck mal, Mike und Deiger. Deiger, die sind Mensch geblieben auch, oder? Weißt du, helfen. Menschen halten, helfen dich einfach. Und der Götz hat ja wohl ein fränkisches Zungenrollen, oder? Wunderbar. Das war Pop die Abendshow mit Markus Barsch. Bleibt dran, gleich ist Ben Streu.

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1: 0 Uhr Mitternacht mit Olaf Knapp. Plastikverpackungen könnten für Unternehmen bald deutlich teurer werden. Die Bundesregierung plant eine neue Steuer auf Kunststoff. Aus der Nachrichtenredaktion Christiane Rüther.
2: Es liegt ein Entwurf vor für das Kunststoffverpackungssteuergesetz. Demnach sollen vom kommenden Sommer an für jede Tonne Kunststoff in Verpackungen 550 Euro fällig werden. In dem Gesetzentwurf heißt es, mit der Einführung der Steuer sollten Anreize geschaffen werden, den Verbrauch von Kunststoffverpackungen zu verringern. Demnach fielen zum Beispiel im Jahr 2023 rund 3 Millionen Tonnen entsprechender Abfall an. Und durch das Gesetz sollen Einnahmen generiert werden. Die Mehreinnahmen für den Bundeshaushalt würden Prognosen zufolge bei knapp 1,5 Milliarden Euro pro Jahr liegen.
1: Der Krieg im Jemen weitet sich aus. Die Türkei und Saudi-Arabien schicken Soldaten, die die jemenitischen Regierungstruppen im Kampf gegen die Houthi-Miliz unterstützen sollen. Beide Seiten melden Geländegewinne. Aus Kairo Moritz Behrendt.
3: Truppen, die mit der international anerkannten Regierung Jemens verbündet sind, haben nach eigenen Angaben die Houthi-Miliz aus mehreren Orten an der Küste des Roten Meeres vertrieben. Dabei handelt es sich um Gebiete in unmittelbarer Nähe des Bab el-Mandab, der Meerenge am südlichen Ausgang des Roten Meeres. Die mit dem Iran verbündeten Houthi wiederum rückten Berichten zufolge im Landesinneren auf Taiz vor, die zweitgrößte Stadt des Landes. Am Sonntag hatte die international anerkannte Regierung Jemens verlautbart, mit einer Offensive im gesamten Land Gebiete erobern zu wollen, die bislang von den Houthi kontrolliert werden.
1: In Spanien wird es am 29. November Neuwahlen geben. Das hat der spanische Ministerpräsident Sanchez mitgeteilt. Hintergrund der vorgezogenen Wahl ist eine Regierungskrise in Spanien. Sanchez hatte in der vergangenen Woche versucht, 2 Dekrete zur Wohnungspolitik durchs Parlament zu bringen. Die dafür notwendige Mehrheit kam aber nicht zustande. Der Deutsche Buchpreis geht in diesem Jahr an Shaida Basia für ihren Roman Die Lücken. Es geht darin unter anderem um jüdisches Leben und die NS-Vergangenheit in einem kleinen Ort im Hunsrück. Der Buchpreis würdigt den besten deutschsprachigen Roman des Jahres. Mit der Verleihung in Frankfurt am Main startet traditionell die Buchmessenwoche. Die Literaturschau empfängt Besucherinnen und Besucher von Montag bis Sonntag. An den ersten beiden Messetagen trifft sich die Buchbranche. Das Wetter in Deutschland. Nachts im Norden viele Wolken und von der Nordsee her Schauer. Sonst trocken und oftmals klar. 16 Grad auf Sylt bis 4 Grad im bayerischen Vogtland. Am Tage dann im Norden viele Wolken und Schauer. Sonst nach Nebel viel Sonne. 17 Grad auf Sylt bis rund 25 Grad am Oberrhein. Und am Mittwoch im Norden Schauer, im Südwesten unbeständiger, sonst freundlich, 17 bis 25 Grad. Es ist 0.03 Uhr.
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4: A1 Richtung Lübeck. Die Einfahrt Heiligenhafen-Mitte ist bis Donnerstag 18 Uhr gesperrt. A2 Hannover Richtung Berlin. Im Kreuz Hannover-Ost ist die Überleitung zur A7 Richtung Kassel gesperrt. Die Umleitung führt über A2 bis Ausfahrt Lehrte. A7 Hamburg Richtung Hannover. Die Ausfahrt Egestorf ist wegen Bauarbeiten bis 16. Oktober 17 Uhr gesperrt. A7 Hannover Richtung Hamburg. Die Einfahrt von der Raststätte Lüneburger Heide Ost ist wegen einer Unfallaufnahme gesperrt.
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5: Mit Ben Streubel habe ich da hinten in der letzten Reihe jemand gähnen gespürt. Das ist die Show gegen die Müdigkeit hier. Die nächsten 5 Stunden sind wir zusammen.
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Alone, Alan Walker. Also hat ein bisschen Spaß gemacht, der Hit gerade, muss ich sagen. Es ist irgendwie auch eine gute Energie, die man braucht, um in so eine Nacht hinein zu rutschen und in den Tag hinein, in den 6.10. Was kann man doch heute machen? Man kann heute viel essen, Pasta essen. Heute ist Tag der Nudel, der Nudel-Day. Und ich finde es ja auch sehr schön, ich esse auch ganz gerne Nudeln. Man muss natürlich aufpassen, man sagt ja, die Kohlenhydrate da drin, die machen dann fertig, wenn man sich sportlich gar nicht betätigt. Aber man kann ja auch mal irgendwie eine Runde ums Haus laufen und dann kann man auch so einen riesen Pastateller verzehren. Es gibt über 600 verschiedene Nudelsorten. Und was ist die Lieblingsnudel der Deutschen? Ich habe es eben gerade noch nachgeguckt. Und so ist klar, du da hinten letzte Reihe weißt es auch, Spaghetti. Und dann kommt Macaroni, Lasagne folgt dann knapp dahinter. 12,8% der Menschen, aber nur noch Lasagne. Der Rest spielt überhaupt gar keine Rolle mehr. Da weiß man auch gar nicht mehr genau, was ist, welches Fusilli ist das da überhaupt. Aber die Nudel kommt tatsächlich aus Italien. Es gab mal so früher ein Gerücht, die Chinesen hätten das vorher erfunden. Nee, tatsächlich 9. Jahrhundert, Italiener, Vorläufer der Nudel. Und früher hat man Nudeln, den Nudelteig in Italien, mit den Füßen geknetet, um die zähe Masse gleichzeitig zu verarbeiten. Also da fragt man sich natürlich, vielleicht hat man da auch diesen Geschmack kompensieren müssen und erfand den Parmesankäse.

Nation Zero or oh, Taylor Swifts neuer Hit in der Popnacht. Noch was Kultisches. Und dann gibt's ein Rätsel und ihr gewinnt ein Popnacht-Packet.

0: Thinking About You. Hier ist die Popnacht.
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0: Ein Song, der heute Geburtstag feiert. Ihr sagt mir jetzt an den schönen deutschen Worten, die ich hier jetzt ausspreche, welcher Titel im Original auf Englisch gesungen dahinter steckt. Der Flügel ist reingeschoben. Erstmal ein bisschen Gemütlichkeit reinbringen. Kerzchen anzünden. Und das sind die deutschen Worte. An der Ecke der Hauptstraße versuche ich in der Spur zu bleiben. Du sagst, du willst weitermachen und du sagst, dass ich ins Hintertreffen gerate. Kannst du meine Gedanken lesen? Ich habe nie wirklich aufgegeben, aus diesem Zwei-Sterne-Kaff hier rauszukommen. Ich habe die Chance gekriegt, habe einen kleinen Kampf ausgefochten und jetzt werde ich das Ding noch mal rumreißen. Kannst du meine Gedanken lesen? Ja, welcher Song ist denn das? Falls ihr ihn erkannt habt, verdient ihr euch ein Popnacht-Package, aber vorher mal kurz Hallo sagen unter 07221 20.

der Couple of Manchild. Es ist 0.25 Uhr und da piept's mal für die A21. Dort bitte aufpassen. Kiel in Richtung Wagner Heide. Dort befindet sich eine Ölspur auf der Autobahn in der Einfahrt. Trappenkamp-Ölspur und auf der A30 Osnabrück in Richtung Bad Oeynhausen. Ein Unfall ist da passiert, eben gerade die Unfallstelle ist nicht abgesichert zwischen Bruchmühlen und Bünde. Hier ist die Popnacht.

0: Tutorial, es ist 0 Uhr 32.
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7: Heute Nacht kommen von Norden mehr dichte Wolken. Nur im Süden von Niedersachsen und Mecklenburg-Vorpommern sind oft noch viele Sterne zu sehen. Am frühen Morgen fallen an der Nordsee auch Schauer. Es gibt 8 Grad in Bad Pyrmont und 16 Grad auf Sylt. Der Dienstag ist oft dicht bewölkt mit Schauern. Dazu gibt es 17 Grad auf Fehmarn und 21 Grad in Duderstadt. Am Mittwoch regnet es vor allem Richtung Nordsee öfter. Sonst ist es meistens trocken und dicke Wolken wechseln sich mit etwas Sonne ab. Die Temperaturen erreichen 16 bis 22 Grad.
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8: Vorsicht bitte auf der B443 sehende Richtung Pattensen. Zwischen Rethen und Koldingen liegt ein Fuchs. A2 Hannover Richtung Berlin. Im Kreuz Hannover Ost ist die Überleitung zur A7 Richtung Kassel gesperrt. Die Umleitung führt über A2 bis Ausfahrt Lehrte. A7 Hannover Richtung Hamburg. Die Einfahrt von der Raststätte Lüneburger Heide Ost ist wegen einer Unfallaufnahme gesperrt.
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0: Und die am meisten unterschätzte Höchsttemperatur in Deutschland in Zinnwald-Georgenfeld. Da bekommen wir heute 19 Grad. Die Popnacht ist hier. Mein Name Ben Streubel.

0: Lord und Team in der Popnacht.
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0: An der Ecke der Hauptstraße versuche ich in der Spur zu bleiben. Du sagst, du willst weitermachen und du sagst, dass ich ins Hintertreffen gerate. Kannst du meine Gedanken lesen? Welcher Song steckt denn dahinter? Im Original auf Englisch gesungen. Stefan aus Grimma. Guten Morgen, Stefan.
2: Guten Morgen zu meinem Lieblingsmoderator der ARD Popnacht, Benny Streubel.
0: Oh, das ist ja ein schönes Plädoyer, das du da gerade gehalten hast.
2: Ja, also, klar.
0: Gerade mal Knicks vor dir. So, Dankeschön. Und was hast du erkannt?
2: Die Killers mit Read My Mind.
0: Ja, so ist es. Du bekommst das erste Popnacht-Package. Ich werde nochmal drüber polieren. Ja?
2: Wow, danke schön.
0: Wenn du ein besonderes Lob wird natürlich auch hier korrupt behandelt. Das ist nicht logisch. Kann sein, dass dann gleich der Compliance-Beauftragte vorbeischaut nochmal, wenn ich das zu sehr poliere. Ne? Also Stefan, du hast einen tollen Job. Du arbeitest als Bediener von Fahranlagen. Wie nennt sich das? Fahrgeschäften?
2: Ja,
0: ne?
2: Bediener von Fahranlagen, mittleren und kleineren Fahranlagen bei Belantis im Freizeitpark.
0: Ja, das ist bei Leipzig, ne? Der Freizeitpark. Ja, aber ist auch schön, ich meine, dann bist du voll Backstage. Also wenn wir in so eine Geisterbahn reingehen, dann haben wir immer ein bisschen Angst und du bist dann derjenige, der eventuell dann auftaucht oder wie. Als Zombie auch schon mal gemacht? So gewackelt wie irgendwie mit dem Kopf oder drückst auf den Knopf und dann bewegen die sich, ne? Das gibt's ja nicht mehr. Gibt's das eigentlich noch, dass irgendwie Live-Menschen, also echte Menschen in so einer Geisterbahn irgendwie verkleidet auftauchen?
2: Eine Geisterbahn hat man nicht, aber wir haben so ein Schloss oder sowas, wo wir so ein kleines bisschen verkleidet auftauchen und dort sich die Leute doch ab und zu mal erschrecken.
0: Darfst du denn auch so Durchsagen machen? Bei Schiffschaukeln zum Beispiel sowas, dieses hier, nächste Fahrt hier auf geht's hier, hopp. Machst du auch so Durchsagen mit dem Mikrofon oder nicht das?
2: Nee, das gibt's eigentlich nicht. Wir
0: haben
2: die einzigen Durchsagen, die wir machen, also wenn eben Handys oder sowas mit draußen sind oder
0: dann
2: mit.
0: Aber ist doch schön.
2: Fährst du
0: selbst gerne mit so Fahrgeschäften oder hast du Angst davor?
2: Nee, ich fahre eigentlich ganz gerne.
0: Also das ist ja beruhigend.
2: Was ich nicht so fahre, ist der Frisbee.
0: Ja, weil der ist gefährlich oder was? Ich frage genau deswegen, weil du hast ja Infos, die ich nicht habe. Ich habe immer so ein bisschen Angst, wenn ich da so irgendwas lese oder selbst auch so Dinger, die so Achterbahnen so ewig hochziehen. Da schreit man dann erstmal, weil wenn es dann runtergeht, finde ich es gar nicht so schlimm, aber dieses Hochfahren. Aber wenn du sagst, alles cool und du machst es selbst, dann bin ich ja ein bisschen beruhigter, ne? Lieber Stefan, ja?
2: Das ist eigentlich alles ganz kein klar. Problem. Wie gesagt, Frisbee oder sowas, der schaukelt und dreht sich.
0: Das machst du dann
2: eigentlich nicht so gut für den Magen.
0: Ach so, okay, nee, das wollen wir ja nicht, dass dir schlecht wird. In dieser Show wird es dir nur gut gehen. So, du bekommst ein Package zugeschickt und wir hören uns mal die Übersetzung von Read My Mind in den Lyrics an hier in der Popnacht. Ja, bis bald.
2: Ja, danke schön.
0: Ciao, ciao.
1: An der Ecke der Hauptstraße versuche ich in der Spur zu bleiben. Du sagst, du willst weitermachen. Und du sagst, dass ich ins Hintertreffen gerate. Kannst du meine Gedanken lesen? Ich habe nie wirklich aufgegeben, aus diesem Zwei-Sterne-Café rauszukommen. Ich habe die Chance gekriegt, habe einen kleinen Kampf ausgefochten. 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

der Übersetzung. Jetzt können wir die Orgel rausschieben. Es ist jetzt 0.48 Uhr. Es piept für die A2 Hannover in Richtung Dortmund. Da steht ein defekter LKW auf der Autobahn zwischen Hannover, Herrenhausen und Garbsen. Die Popnacht ist hier.

Texas Hold'em. Macht auch gute Laune um 0.52 Uhr. Vorsicht bitte auf der A6 Saarbrücken, Kaiserslautern. Da laufen Wildschweine auf der Autobahn zwischen Raststätte Goldene Brem Süd und Saarbrücken Goldene Brem. Wildschweine auf der A6 Saarbrücken, Kaiserslautern. Ron, der feiert heute seinen 37. Geburtstag, ist in Berlin-Spandau gerade aufgewacht. Hat die ersten 53 Sekunden verschlafen, Minuten verschlafen seines Geburtstages, aber würde gerne jetzt einsteigen mit seinem Lieblingshit, wenn wir das machen könnten. Dann ist er voll da und guckt dann mal, wer der Erste war, der ihm eine WhatsApp geschickt hat. Also Let's Dance.

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1: Um 1 Uhr mit Olaf Knapp. Für Unternehmen könnten Plastikverpackungen bald teurer werden. Schon seit 2021 gibt es eine EU-Abgabe auf nicht recycelten Kunststoff, die bislang aus dem Bundeshaushalt bezahlt wird. Jetzt soll die Abgabe durch eine Plastiksteuer an die Firmen weitergereicht werden. Aus Berlin, Effi Seibert.
2: Ab Juli nächsten Jahres wäre diese Abgabe fällig. Für jede Tonne Kunststoff in Verpackungen würden dann 550 Euro fällig werden. Bei der großen Menge an solchen Verpackungen könnte das dem Staat rund 1,5 Milliarden Euro bringen. Demnach fielen allein im Jahr 2023 rund 3 Millionen Tonnen solcher Verpackungen an. Dabei geht es zum Beispiel um Folien, Verschlüsse oder Deckel. Zahlen müssen die Unternehmen, die solche Verpackungen nutzen, herstellen oder einführen.
1: Immer mehr junge Menschen stellen einen Antrag auf Kriegsdienstverweigerung. Laut Funke Mediengruppe waren es in diesem Jahr bisher etwa 12.000. Mehr als die Hälfte der Anträge wurde allein im Juli und August gestellt. Aus der Nachrichtenredaktion Markus Wolf.
3: Laut dem Bericht sorgt das für massive Probleme bei der Bearbeitung der Anträge. Hinzu komme, dass viele Schreiben fehlerhaft seien und unbearbeitet zurückgeschickt werden müssten. Hintergrund ist das neue Wehrdienstgesetz, das seit Jahresanfang gilt. Es sieht vor, dass jeder deutsche Staatsbürger zum 18. Geburtstag einen Fragebogen zugeschickt bekommt, in dem seine, respektive ihre, Eignung für den Dienst an der Waffe abgefragt wird. Männer müssen antworten, Frauen können es.
1: In Frankreich ist für heute ein landesweiter Protesttag gegen Lehrermangel, überfüllte Klassen und marode Schulen geplant. Zu den Demonstrationen haben Schüler- und Studentenverbände aufgerufen. Unterstützung kommt von mehreren großen Bildungsgewerkschaften, die teilweise auch zum Streik aufgerufen haben. Es wird außerdem mit Blockaden an hunderten Gymnasien und Hochschulen gerechnet. In den vergangenen Tagen hatte es bei Schülerprotesten immer wieder gewalttätige Ausschreitungen gegeben. Tausende Menschen wurden festgenommen. Der Deutsche Buchpreis geht in diesem Jahr an Shaida Basia für ihren Roman Die Lücken. Es geht darin unter anderem um jüdisches Leben und die NS-Vergangenheit in einem kleinen Ort im Hunsrück. Der Buchpreis würdigt den besten deutschsprachigen Roman des Jahres. Mit der Verleihung in Frankfurt am Main startet traditionell die Buchmessenwoche. Das Wetter in Deutschland. In der Nacht im Norden viele Wolken und von der Nordsee her Schauer. Sonst trocken und oftmals klar bei 16 Grad auf Sylt bis minimal 4 Grad im bayerischen Vogtland. Am Tage dann im Norden viele Wolken und Schauer, sonst nach Nebelauflösung viel Sonne. 17 Grad auf Sylt bis rund 25 Grad am Oberrhein. Es ist 1.03 Uhr.
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4: Vorsicht bitte auf der A2 Hannover Richtung Dortmund. Zwischen Hannover-Herrenhausen und Garbsen steht 1 defekter LKW. Vorsicht bitte auf der A30 Osnabrück Richtung Bad Oeynhausen. Zwischen Riemsloh und Bruchmühlen befindet sich eine ungesicherte Unfallstelle. A2 Hannover Richtung Berlin. Im Kreuz Hannover Ost ist die Überleitung zur A7 Richtung Kassel gesperrt. Die Umleitung führt über A2 bis Ausfahrt Lehrte.
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5: Mit Ben Sträube, so ein Energieriegel für die Ohren. Ich meine, ihr wisst ja, wo ihr ihn bekommt. Hier unter 0722 1 2011. Wir suchen den lautesten Hit. Das ist der Lenkradklopfer, so haben wir ihn mal genannt. Das ist eine biblische Maßnahme gewesen, damals in der Steinzeit. Und wer möchte sich denn einen Lenkradklopfer jetzt hier wünschen? 0722 1 2011. Wer unterwegs ist, vielleicht gerade von Berlin nach München oder von Kassel nach Stuttgart, 07221 2011.
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0: los. Jetzt wird's laut. So, und der laute State wird entschieden zwischen den Vorschlägen aus Mecklenburg-Vorpommern und Nordrhein-Westfalen. Thomas aus Stralsund, guten Morgen.
1: Guten Morgen.
0: Und du bist gerade dabei, eine Schokocreme aus dem Glas direkt zu futtern. Ja, muss man sich das so vorstellen, dass du auf dem Rücken liegst?
1: Ja.
0: Ja, und dann das Glas. Wie groß ist das Glas? Ein Kilo? Ein Liter? So?
1: Ein Kilo.
0: Bitte?
1: Ein Kilo.
0: Ja, also so ein Riesending und dann ein großer Löffel, ne? Esslöffel.
1: Ja, und das steckt gleichzeitig den Bizeps, ne?
0: Meinst du, ich glaube, das steckt nur den Bizeps, wenn du dir die Schokocreme direkt auf die Arme schmierst. Ja, dann kann das sein.
1: So, wenn du das hast, dann
0: auf die Oberarme oder so. Dann kannst du ja mal probieren. Also, ich will dich nicht davon abhalten, wenn du Spaß dran hast. Also, ich meine, ich kann mir vorstellen, das macht ja auch süchtig. Ne? Wenn du einmal so einen Löffel reingezogen hast, das Glas vor dir ist, ja, dann hört man gar nicht mehr auf. Ja. Du hast dir ausgesucht von Kiss, I was made for loving you.

0: Loving You Baby. Nordrhein-Westfalen vertreten durch Roman aus Bornheim. Guten Morgen, Roman.
1: Nordrhein-Westfalen.
0: Hallo. Roman. Bist du noch bei mir? Roman scheint gerade hier irgendwie außer Landes zu sein. Der ist mit dem LKW unterwegs. Wenn er nicht mehr mit uns spricht, müssen wir ihn einfach nochmal anklingeln. Was ja kein Problem ist. Ne? Wir sind ja also auf jeden Fall, lassen wir uns nicht so abspeisen von jemandem, der nicht mehr ans Telefon möchte. Aber wenn die Verbindung abgebrochen ist, weil ein Funknetz nicht mehr funktioniert, dann prangern wir das natürlich auch gerne an und geben bekannt, wo das nicht mehr funktionierte. Also, er hat zumindest einen Song sich ausgesucht von Queen, Innuendo.

0: Club 2. Queen Innuendolo. Roman!
1: Jawohl, hier
0: was,
1: bin ich.
0: Was war denn da los gerade mit dem Telefon?
1: Das liegt an der Telekom. Was soll ich dir sagen?
0: Also Telekom ist der Anbieter. Wo fährst du gerade mit dem LKW?
1: Ich bin vom Kreuz Heilbronn.
0: Und das prangern wir an, dass an dieser Stelle das Netz abgebrochen ist. Also ich fordere den Bau eines 900 Meter hohen Turms, der das abdeckt.
1: Ich kann dir Lieder davon singen.
0: Ja, also ist Petition ist hiermit unterschrieben. Ansonsten bist du ja gelernter Schreiner. Was war dein Meisterwerk? Dein Meisterstück, sag mal doch.
1: Mein Meisterstück war ein Phonoschrank.
0: Phonoschrank. Jetzt hast du den Schrank, aber es gibt gar kein Phono mehr, ne?
1: Ja,
0: so. Okay.
1: Damals war ich noch jung und hübsch, heute bin ich nur noch unten.
0: Wo

Christus Randy und Good Old Days an der Gefahrenstelle von der A7 Kassel in Richtung Hannover. Da liegt ein Wildschwein auf der Fahrbahn zwischen Rastplatz an der Alpe und Laatzen. Wildschwein auf der A7 Kassel in Richtung Hannover. Ach, ein neuer Hit. Neu gut riechen, frisch geduscht. A Gale und Blinded by the Sun.

0: Blinded by the Sun, der neue von Argyle. Hier ist die Popnacht.
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0: Vorschläge kamen heute aus Mecklenburg-Vorpommern und Nordrhein-Westfalen. Thomas aus Stralsund, der war für I Was Made for Loving You Baby Kiss. Und Roman aus Borna, Nordrhein-Westfalen, Queen Innuendo. So, jetzt ging's hin und her. Wir brauchen mal wieder das Zünglein an der Waage. Also 50-50 steht's. Und eine WhatsApp-Audio kommt hier gerade von Thomas aus dem Emsland.
2: Hallo. Ja, moin, Benni. Bin ich heute mal das Zünglein an der Waage, ja? Der Tommy, sein Tipp ist Queen Innuendo. Und reingehauen, ne? Lass es richtig knallen hier und dreh die Regler hoch.

0: Brooke Fraser und Something in the Water. Es ist 1.32 Uhr.
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2: Heute Nacht kommen von Norden mehr dichte Wolken. Am frühen Morgen fallen an der Nordsee auch Schauer. Es gibt 8 Grad in Bad Pyrmont und 16 Grad auf Sylt. Der Dienstag ist oft dicht bewölkt mit Schauern. Dazu gibt es 17 Grad auf Fehmarn und 21 Grad in Duderstadt.
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3: A2 Hannover Richtung Berlin. Im Kreuz Hannover Ost ist die Überleitung zur A7 Richtung Kassel gesperrt. Die Umleitung führt über A2 bis Ausfahrt Lehrte. A7 Hamburg Richtung Hannover. Die Ausfahrt Egestorf ist wegen Bauarbeiten bis 16. Oktober 17 Uhr gesperrt. Die A30 Osnabrück Richtung Bad Oeynhausen ist zwischen Riemsloh und Bruchmühlen nach einem Unfall gesperrt. Die Umleitung führt Richtung Bad Oeynhausen über Siedlung Steinbrink und Bruchmühlen. A30 Osnabrück Richtung Bad Oeynhausen. Die Einfahrt Riemsloh ist gesperrt.
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0: Und die am meisten unterschätzte Höchsttemperatur heute Helgoland. Da werden es heute 17 Grad auf Helgoland. Hier ist die Popnacht. Mein Name Ben Streubel.

Crystal Fighters, You and I. Und in 3 Minuten wird es lustig werden. Wenn nicht, dann gibt es ja bei uns Geld zurück. Hat jemand noch nichts zu lachen gehabt, der diese Show verfolgt? Da hinten letzte Reihe sehe ich jemanden. Okay, dann muss da ein Profi ran. Ja? Man nennt das Comedian. Manchmal sind es auch selbsternannte Comedians. Simon Stäblein, der wird uns gleich erzählen über seine Zeit, als er noch ein Kind war und von seinen Eltern die Welt erklärt bekommen hat. Und da sind dann so einige Missverständnisse entstanden, weil wenn jemand nicht deutlich spricht, dann kann es sein, dass ihn stehen ganz andere Worte. Ja, ich weiß, im Westerwald, wo ich herkomme, aus einem kleinen Dorf, wo die Knusperhäuschen stehen und die Gnome leben, da sagt man zum Beispiel, ich gehe an die Bach. Also falsche Artikel werden da verwendet. Und so hat man dann teilweise auch dann Schwierigkeiten gehabt in der Schule. Man dachte, also der Typ ist Legastheniker, der versteht auch nichts und so. Irgendwann hört man mal, oh, es heißt doch vielleicht dann doch der Bach. Aber so ist das. Oder Beinfriseur, ich gehe Bein bei den Friseur. Das sind Dinge, die hat auch Simon Stäblein erlebt, aber noch viel krasser. So, wenn es nicht lustig ist, ihr wisst ja, wo ihr mich findet. Aber erstmal Cat's Eye.

0: Move like an animal, cat's eye. Es ist jetzt 1.43 Uhr. Vorsicht bitte auf der A81 Würzburg in Richtung Heilbronn. Da liegt eine große Plane auf der Autobahn zwischen Osterburken und Möckmühl. So, die Erziehungsproblemchen von Simon Stäblein bringen uns hoffentlich zum Lachen.
1: An sich finde ich, Erziehung ist ja ein spannendes Thema. Ne? Also so, oder? Das ist doch eigentlich ganz cool, irgendwie so Menschen zu zeigen, wo die Reise hingehen soll, wie man auch ein guter Mensch wird. Das ist heute wichtiger denn je, glaube ich, Erziehung in so einem Maße. Macht dir das Spaß? Ja. Ja, ne? Weil man ist ja auch als Erwachsener dem Kind überlegen, ne? Ja, aber dann ist dem Kind ja mit dem Intellekt überlegen. So, man kann, also, ne, zum Beispiel ich wurde früher mit so Weisheiten großgezogen. Wenn meine Eltern nicht wollten, dass ich irgendwas mache, dann haben die mir immer gesagt, zum Beispiel, wenn du zu viel Fernsehen guckst, dann kriegst du viereckige Augen. Das ist, glaube ich, so ein gängiges Ding, ne? Oder wenn du zu viele Kirschkerne runterschluckst, dann wachsen die Bäume aus dem Arsch. Oder wenn du nicht auf isst, dann stirbt die Mama. Also, mit, ja. Oh, ja. Sorry, mit solchen Wahrheiten, wendet euch an meine Eltern. Mit solchen Wahrheiten wurde ich großgezogen, ey. Ich habe die halbe Jugend auf dem Klo verbracht. So, oh, fuck, heute kommt der Baum. Oh, heute kommt wirklich ein Baum. Oh. Und als Kind nimmst du das ja alles, du glaubst das ja auch alles, ne? Du nimmst alles so für bare Münze, du glaubst alles, was man dir erzählt. Das finde ich auch total faszinierend. Zum Beispiel, ich dachte immer früher als Kind, das heißt Linkshändler und Rechtshändler. Also, dass du nur auf einer Straßenseite verkaufen darfst, wenn du einen Laden hast. Und ich dachte auch immer, das heißt Strebergarten so, also, dass da nur schlaue Leute rein dürfen. Und ich war davon überzeugt, dass das naives Olivenöl heißt. Wo ich nicht weiß, was das sein soll, irgendwie so. Sind da so naive Oliven drin? Ich komm nicht ins Öl. Ich finde es aber sehr lustig, wenn mir Leute sowas erzählen. Und ich habe so einen älteren Herrn im Publikum mal im Solo gefragt. Und er hat so gemeint, also ich habe früher immer gedacht, dass rote Autos nicht an schwarzen Autos vorbeifahren dürfen. Ich so, Dann meinte er so, ja, wegen diesem Überholverbotsschild. Und ich so, Halleluja.

Happy birthday to you. Happy birthday, liebe Sandra. Happy birthday to you. Sandra ist in Kiel, gerade noch wach, aber nicht alleine. Und zwar macht sie eine Playmobil-Geburtstagsparty. Sie feiert den 29. Geburtstag mit Freundinnen. Und auch ein Typi ist dabei, Frank. So, der darf ein bisschen mitspielen. Und die haben vom Speicher der Eltern in ihrem Kindheitshaus diese ganzen Playmobil-Figuren und Steinchen und alles, was da so nötig ist, rausgeholt und bauen von Burgen bis Schlössern alles zusammen, was sich da gefunden hat. Schöne Idee, und das ist dann die Geburtstagsparty. Vielleicht kann man ja noch einen Kuchen zusammenbauen, aber den wird es wahrscheinlich dann tagsüber geben. Das geht bis zum Frühstück noch, die Party. Und sie hat einen Lieblingshit von Bruno Mars. Da geht die Party jetzt nochmal richtig los. Da drehst du mal auf, dass die Figürchen umfallen, durchs Kinderzimmer gepustet werden.

0: On My Soul in der Popnappe, sagt hier noch
1: ja,
0: Thomas.
1: Ja, ich muss sagen, Benni, das geht heute richtig gut ab hier bei dir, oder? Ja. Also, Hut ab, ne?
0: Ja.
1: Mach weiter so, mein Freund.
0: Ja, sind wir Freunde oder was? Na gut, okay. Aber ist ja schön, wenn es ihm gut geht. Und da kommt auch gute Energie bei mir an. Danke, Tommy. Vorsicht bitte auf der A4. Dort brennt ein LKW. A4 Erfurt in Richtung Kirchheimer Dreieck in der Einfahrt vom Rastplatz Säulingswald. Ein brennender LKW. Ihr fahrt da bitte vorsichtig. Habt ihr noch was gesehen, das nicht auf die Straße gehört? Dann gerne eine WhatsApp schicken oder WhatsApp Audio, wer bei Stimme ist, unter 0722 1 20 11.

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1: Um 2 Uhr mit Olaf Knapp. Plastikverpackungen könnten für Unternehmen bald deutlich teurer werden. Die Bundesregierung plant eine neue Steuer auf Kunststoff. Aus der NDR-Nachrichtenredaktion Christiane Rüther.
2: Es liegt ein Entwurf vor für das Kunststoffverpackungssteuergesetz. Demnach sollen vom kommenden Sommer an für jede Tonne Kunststoff in Verpackungen 550 Euro fällig werden. In dem Gesetzentwurf heißt es, mit der Einführung der Steuer sollten Anreize geschaffen werden, den Verbrauch von Kunststoffverpackungen zu verringern. Demnach fielen zum Beispiel im Jahr 2023 rund 3 Millionen Tonnen entsprechender Abfall an. Und durch das Gesetz sollen Einnahmen generiert werden. Die Mehreinnahmen für den Bundeshaushalt würden Prognosen zufolge bei knapp 1,5 Milliarden Euro pro Jahr liegen.
1: Kanzler Merz hat die beiden diesjährigen deutschen Nobelpreisträger in der Kategorie Medizin beglückwünscht. Die Auszeichnung zeige, dass deutsche Forschung Spitze sei, schrieb Merz. Peter Hegemann von der Humboldt-Universität in Berlin und Georg Nagel von der Universität Würzburg teilen sich den Nobelpreis mit dem US-amerikanischen Wissenschaftler Karl Deisseroff. Alle drei forschen im Bereich der Optogenetik. Das ist eine Technologie, mit der die Aktivität zum Beispiel von Nervenzellen mit Hilfe von Licht gesteuert werden kann. In Deutschland stellen immer mehr Männer einen Antrag auf Kriegsdienstverweigerung und das, obwohl die Wehrpflicht weiter ausgesetzt ist. In den ersten 8 Monaten des Jahres sind Medienberichten zufolge beim zuständigen Bundesamt bereits mehr als 12.000 Anträge eingegangen. Zum Vergleich, im Gesamtjahr 2025 waren es knapp 3.900. Der britische Bestsellerautor Jeffrey Archer ist tot. Er starb nach Angaben seines Verlages gestern im Alter von 86 Jahren. Aus London, Lisa Maria Röhling.
3: Jeffrey Archer, 1940 in London geboren, war weder in der Schule noch an der Universität mit besonderen Leistungen aufgefallen. Nach dem Studium hatte er zunächst eine politische Karriere verfolgt, bevor er sich der Literatur zuwandte. Mit gerade einmal 29 Jahren zog er für die konservative Partei ins Parlament ein. 5 Jahre später trat er nicht erneut zur Wahl an, weil er wegen einer Fehlinvestition kurz vor dem Bankrott stand. Also begann er Romane zu schreiben und wurde zum Bestsellerautor. Sein bekanntestes Werk Kain und Abel aus dem Jahr 1979 ist bis heute eines der meistverkauften Bücher der Welt.
1: Das Wetter in Deutschland. In der Nacht im Norden viele Wolken und von der Nordsee her Schauer. Sonst ist es trocken und oftmals klar. 16 Grad auf Sylt bis minimal 4 Grad im bayerischen Vogtland. Am Tage im Norden viele Wolken und Schauer. Sonst nach Nebelauflösung viel Sonne. 17 Grad auf Sylt bis 25 Grad am Oberrhein. Es ist gleich 2.03 Uhr.
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4: A2 Hannover Richtung Berlin. Im Kreuz Hannover Ost ist die Überleitung zur A7 Richtung Kassel gesperrt. Die Umleitung führt über A2 bis Ausfahrt Lehrte. A7 Hamburg Richtung Hannover. Die Einfahrt Egestorf ist wegen Bauarbeiten bis 16. Oktober 17 Uhr gesperrt. A7 Hamburg Richtung Hannover. Die Ausfahrt Egestorf ist wegen Bauarbeiten bis 16. Oktober 17 Uhr gesperrt. Die A30 Osnabrück Richtung Bad Oeynhausen ist zwischen Riemsloh und Bruchmühlen nach einem Unfall gesperrt. Die Umleitung führt Richtung Bad Oeynhausen über Siedlung Steinbrink und Bruchmühlen. A30 Osnabrück Richtung Bad Oeynhausen. Die Einfahrt Riemsloh ist gesperrt.
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5: Mit Ben Streubel und der Highlightpreis, das ist das PPPPP, das ist das perfekt fantastisch polierte Popnacht-Package. Das habe ich neben meinem linken Schuh gerade noch stehen. Im Moment steht es noch dort. Und ich werde noch was dazulegen und dann bekommt ihr das. Ich werde es nicht wieder mit nach Hause nehmen. 07221 2011, wer möchte um ein Popnacht-Package spielen? 07221 2011. Ich freue mich, wenn Leben im Raum ist. Klingelt mal durch, wenn ihr eins gewinnen möchtet. 07221 2011.
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